Also ich finde ja den Remix von Ezra Collective großartig. Wie gesagt, das Ding muss aus meiner Sicht einfach auch auf 12-Inch rauskommen, damit man das laut auflegen kann. Und danach hatten wir nochmal Jungle und zwar Julie im Soul Wax Remix. Gab es auch nicht auf Plastik. Um dann, ja, den alten Recken, unseren alten Working Class Hero, wenn man so will, Brian Ferry, You Can Dance, ursprünglich erschienen auf so einem Olympia-Album. Das ist so ein bisschen untergegangen. Das ist ganz gut, aber besser waren immer die Remixe. Leo Zero Remix von einem Track spiele ich immer sehr, sehr gern. War aber schwer ranzukommen, gab es nicht überall so einfach zu kriegen. Und den Track aber, den hat sich DJ Hell nochmal vorgeknöpft und auf seinem Teufelsberg-Album, ich weiß nicht, warum man damit immer so rumposen muss, aber so what. Und das Ding treibt ganz schön los, ist ziemlich großartig und das hat Tobias gespielt. Tobias Levine, als wir gemeinsam aufgelegt haben bei 40 Jahre Westwerk vor ein paar Wochen. Und da habe ich gedacht, Mensch, überhaupt wahr, das muss man doch mal wieder rauskramen. Und tatsächlich, Nerd, es gibt 3 Maxis und eine 7-Inch, alle mit anderen Versionen. Tatsächlich ist aber dies hier die lange LP-Version, wenn man so will, die beste. Das ist die, die Tobias einfach hier ausgewählt hat. Keine Frage. Brian Ferry, You Can Dance. Und wenn wir schon bei alten Recken sind, dann kommen wir zu, ja, einen, den es leider nicht mehr gibt, Dave Ball, der ist im Herbst gestorben. Der andere, Mark Ormond, ist natürlich umtriebig wie eh und je. Und von denen erscheint jetzt noch sozusagen halb posthum ein Album, Danceteria, das kommt wohl die nächsten Wochen. Es gab beim ominösen Record Store Day eine Maxi mit dem Titeltrack Remix von Mark Moore von S-Express. Kennt ihr vielleicht noch Theme von S-Express? Und ich glaube, es ist 90er, ne? Muss ja, Anfang 90er oder so, oder Ende 80er. Und davor gab es vorab ein Cover mit Backing Vocals von Nona Hendrix, die war bei LaBelle, Pretty LaBelle, The Bluebells und war dann auch im Umfeld von Material und anderen Leuten in New York in den frühen 80ern ziemlich aktiv. Post-Punk, Post-Funk, all dem Kram. Und die singt hier mit. Natürlich am Liedgesang Mark Aumer, das lässt sich nicht nehmen. Und der Song, den sie gecovert haben, ist Out Come the Freaks von Wars Not Wars. Don Wars, der jetzt, was ist er? Leiter Motown? Ich weiß es gar nicht. Irgendwie auf jeden Fall großer Record-Producer und Big Head in Amerika. Aber jemand, der zumindest Musik liebt, was ja da auf der Ebene kaum noch vorkommt. Wars on Wars haben den Song selbst, ich glaube, mindestens 3-mal aufgenommen und dann gibt es noch ewig viele Remixe. Ich finde es einen ziemlich guten Track. Ob es jetzt die Coverversion gebraucht hat, entscheidet selbst. Soft Cell featuring Nona Hendrix, Woodwork Squeaks and Out Come the Freaks.

Nach Woodwork hatten wir Woodwork Squeaks and Out Come the Freaks, hatten wir Nies oder Nies mit Love Calls. Auf den bin ich aufmerksam geworden, weil er auf Instagram ein Video gepostet hat, mit dem er wahrscheinlich mit KI bekannte Fotos und Bilder, die man zum Thema Tanzen kennt, animiert hat. Unter anderem Annie Barnes Gemälde in The Shack, der das dann auch das Cover von Marvin Gaye's I Want You war, aber auch andere aus den 30ern, 40ern, Schwarz-Weiß-Bildern, wie auch immer, so dynamische Fotos, die jeder kennt, schon mal gesehen hat, auf Plattencovern, aber auch in Büchern und so weiter, und die hat er animiert und sah zu diesen Track Love Calls oder When Love Calls erklingen lassen. Hat mir gefallen, musste ich spielen, selbst rausgebracht, gibt's bei Bandcamp, aber auch nur digital. Und offensichtlich ist der Herr sehr umtriebig, denn auf der neuen Felix the House Cat Maxi ist er auch dabei. Die heißt Test Press, also ja, DJs reden mit sich selbst, großartig. Aber ja, darum gleich dran. So, jetzt haben wir ganz schön viel gebankt. Wir können es auch ein bisschen was, so langsam mal ein bisschen runtergehen, obwohl Zed Bias ist auch nicht dafür bekannt, jetzt besonders folkloristische Sounds einbringen zu lassen. Er hat sich mit Terry Walker zusammengetan. Terry Walker habe ich schon ein paar Mal in der Sendung gehabt, aber die Sendung gibt es ja auch schon seit 30 Jahren. Also nicht sie persönlich, leider, aber schon mehrere Tracks von ihr. Die kommt aus Bayern tatsächlich. Also nein, sie hat schwarze Hautfarbe, aber ist in Bayern aufgewachsen. Bevor sie nach London gegangen ist, hat auch als bürgerlichen Namen, jetzt habe ich es nicht auf der Zunge, aber einen bayerischen Nachnamen. In Wirklichkeit. So, ist nach London gegangen, hat da ein paar Singles aufgenommen, hat einen Plattenvertrag, ich glaube mit Sony, hat sogar eine Maxi mit Mos Def, aber so richtig gezündet hat es nicht. Und dann taucht sie auf einmal wieder auf in Amerika mit Lady Ray. Ah nein, beziehungsweise mit Nicole Ray und zusammen als Lady. Da waren sie auch in Hamburg, habe ich sie gesehen im Vorprogramm von Lee Fields, genau, und zwar im Übrigen gefährlich. Und das war sehr lustig, erzähle ich jedes Mal, wenn ich von Lady erzähle. Nicole Ray, amerikanisch, voll bling bling, alles glitzert, alles wie auch immer. Und Terry Walker, UK basiert oder Europa basiert, schlicht schwarz. Sehr schöner Kontrast. Ich finde das erste Album toll. Ihr kennt die Geschichte, danach haben die sich getrennt und aus Lady wurde Lady Ray. Und da gibt es auch tolle Tracks, keine Frage. Hier ist jetzt wieder Terry Walker in London, nehme ich an, und mit Zed Bias. Und das klingt so.

Und dann doch noch zum Schluss eine Version Excursion. Wir beginnen mit dem Original Don't Look Back, 1965, die Temptations. Und wer so ein bisschen sich auskennt beim Motown, weiß, das war die Zeit von Smokey Robinson. Der hat den Song geschrieben mit Ronald White, auch von den Miracles damals, wo Smokey ja erst Mitglied, dann der Smokey Robinson und The Miracles dann nach vorne gestellt worden ist, so wie bei Martha Reeves and the Vandellas, so wie bei Diana Ross and the Supremes und vielen anderen. Don't Look Back, aber es war tatsächlich gar nicht die Temptations-Version, die mich darauf gebracht hat. Aber ich spiele euch ein paar mehr. Wir hören uns erstmal ein paar Zeitgenossen an, die das aufgenommen haben. Zum Beispiel Bobby Womack.

Nach Bobby Womack hätten wir Betty Swan und dann, und da sind wir dann ein Jahrzehnt weiter, Tina Marie, die von Rick James damals protegiert worden ist, von ihrem Album Wild and Peaceful, ihre Version von Don't Look Back. Ich spiele es ein bisschen kürzer an, weil ich die alle noch fast alle unterbringen will. Danach, nach Tina Marie, kommen wir zum Track, der vielleicht, glaube ich, im deutschen Radio zumindest am häufigsten gespielt worden ist, und zwar die Reggae-Version von Peter Tosh mit einem bekannten Rocksänger im Backing-Vocal. Das war, ich glaube, Mitte 70er auf dem Rolling Stones Label. Peter Tosh, wie ihr wisst, Mitglied der Wailers und damals mit Buddy Wailer und Bob Marley zusammen, wie gesagt, bei den Wailers. Und seine Version von Don't Look Back.

Warum? Warum? Warum? Warum? Ich habe gehört, ein Track, der ein aus Schweden unter dem Namen Freddy Krueger veröffentlicht, Running from Love featuring ADL. Und den fand ich ziemlich gut. So ein, ja, es ist nicht R&B, es ist nicht wirklich Hip-Hop. Doch, es ist Hip-Hop. Mit einem Reggae-Slop. Wie auch immer. Und das fand ich ziemlich, ziemlich gut damals. Freddy Krueger ist, hat noch als Red Astaire. Der lebt leider nicht mehr. Schade eigentlich. Hat viele schöne Club-Banger eigentlich gemacht, muss man ehrlich sagen. Hier, wie gesagt, als Erinnerung an ihn, Running from Love. Und dann im Anschluss, nämlich die Version von Don't Look Back, die er dafür gesampelt hat.

Ja, und nach Freddy Krueger dann die Version von Don't Look Back, aus der er sich bedient hat. Das ist nämlich von Johnny Nash, von dessen Album Hold Me Tight von 1968. Das war's, suchst du im Mai. Ich verlasse euch mit, wie angekündigt, mit der anderen Seite, mit der A-Seite sozusagen von Sophia Kennedy. Schenke mir ein und ich wünsche euch... ich weiß nicht, was man zu diesen heutigen Zeiten wünschen kann. Vielleicht gutes Wetter und nette Leute um euch rum. Und das kann so katastrophal nicht weitergehen. Okay, don't look back. Das war Fresh Next Kirschen, das war So ist du im Mai. Ciao.

Hallo und willkommen, liebe Hörerinnen und Hörer, zu einer weiteren Ausgabe der Musiksendung Terrific Tunes, Where Have All the Good Times Gone, hier auf Radio Störfunk. Am Mikrofon hört ihr Ralf Heber. Heute habe ich wieder einige Perlen für euch herausgesucht. Dieses Mal aus der souligen, bluesigen und jazzigen Ecke. Und wir legen gleich los mit einer Rhythm and Blues Band aus den frühen 60er Jahren aus London, nämlich mit der Graham Bond Organization. Graham Bond war der Kopf dieser Gruppe und auch der Keyboarder und Organist. Und da waren noch einige andere Musiker mit von der Partie, die etwas später alle bekannt werden sollten, beispielsweise Dick Haxtell-Smith, der Saxophonist war und später mit Colosseum groß rauskam, und auf jeden Fall kennt ihr aber Jack Bruce, Bassist, und Ginger Baker, Schlagzeuger. Beide sind ja dann etwas später mit Cream durchgestartet. Hier also 1964 noch sind die vier als Graham Bond Organization in Robert Hartford Davis Science Fiction Musical Fantasy Film Gongs Go Beat mit dem Song Harmonica zu hören.

Mitreißende Musik von der Graham Bond Organization. Harmonica hieß dieser Song, den die Gruppe 1964 im Film Gongs Go Beat zum Besten gab. In diesem Streifen traten neben der Graham Bond Organization übrigens auch die Nashville Teens und Lulu and the Lovers auf. Ja, und Graham Bond ist übrigens relativ jung schon gestorben, im Alter von 36 Jahren. Er wurde nämlich in den 70er Jahren von einem Zug der Londoner U-Bahn tödlich erfasst. Ja, und tot ist mittlerweile auch John Mayall, liebe Hörerinnen und Hörer, der ja zusammen mit Graham Bond, aber auch mit Alexis Corner zu den wichtigen frühen britischen Blues-Pionieren gehört. John Mayall hat ja zahlreiche junge Musiktalente auch noch entdeckt und gefördert, beispielsweise Peter Green oder davor noch Eric Clapton und viele, viele andere. Das habe ich ja schon oft in Sendungen erzählt. Und John Mayall, der trat ja immer mit seiner Band The Blues Breakers auf, aber Anfang der 70er Jahre war er auch mal ohne den Blues Breakers unterwegs. Da hat er einfach mal anderes ausprobiert und da gibt es aus dieser Zeit von 1972 ein Album, ein Konzertalbum mit dem Titel Jazz Blues Fusion, also eine Fusion aus Jazz und Blues. Da sind 7 Titel drauf. Die erste Hälfte der Platte wurde bei einem Konzert in der Boston Music Hall am 18. November 1971 aufgenommen und die zweite LP-Hälfte wurde zusammengeschnitten aus 2 Konzerten, die John Mayall am Hunter College in New York am 3. und am 4. Dezember 1971 gab. Und von der zweiten Seite möchte ich euch jetzt einen Song vorspielen, den ich sehr cool finde. Dry Throat heißt er.

Spinning Wheel hieß dieser großartige Song der New Yorker Jazz-Rock-Formation Blood, Sweat and Tears, das sich dem legendären zweiten Album Blood, Sweat and Tears von 1968 entnommen habe. Neben Spinning Wheel sind da noch so andere tolle Titel drauf, wie etwa And When I Die, Smiling Faces oder auch You've Made Me So Very Happy und sogar ein Stück klassische Musik ist drauf, eine Bearbeitung eines Stückes von Erik Satie nämlich. Und das davor war John Mayall mit Dry Throat. So, und ich habe jetzt hier gleich noch mehr heißen Jazz-Rock für euch, liebe Hörerinnen und Hörer. Zwei amerikanische Bands werden hier nun gleich hintereinander zu hören sein, die beide aus Chicago stammten. The Electric Flag, die von Mike Bloomfield unter anderem gegründet wurden. Zumindest war er erstmal so das bekannteste Mitglied, ist dort aber nicht lange geblieben. Bei der Instrumentalaufnahme, die ihr gleich hören werdet, war er schon nicht mehr mit an Bord. Wohl aber Buddy Miles, der Drummer der Gruppe, den sich später Jimi Hendrix geschnappt hat. Und nach dem Electric Flag Song hört ihr noch The Flock, auch eine Jazz-Rock-Gruppe aus Chicago, die ja sehr bewundert wurde von John Mayall. Er hielt sie ja für die beste Gruppe, die er jemals gesehen hat. Los geht's, The Electric Flag und dann The Flock.

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1: Genau, wir lieben Radio Störfunk, weil der Sound hier so dick ist. Aktuell läuft hier die Musiksendung Terrific Tunes, Where Have All the Good Times Gone? Und ich habe gerade zwei amerikanische Bands hintereinander gespielt. Zuerst habt ihr The Electric Flag gehört mit dem Instrumentaltitel Soul Searching, geschrieben von Drummer Buddy Miles. Finden könnt ihr dieses Stück übrigens auf dem zweiten Album der Band An American Music Band. Das eine gute Auswahl an Blues und Soul und Jazz Songs bietet. Ja, und die Nummer direkt danach, die war von The Flock und hieß Clown. The Flock haben insgesamt nur drei Alben gemacht, da waren die zwei frühen Alben The Flock und Dinosaur Swamps, das eine von 1969, das andere von 1970. Dann gab es mal eine Pause und 1975 kam noch das dritte Album Inside Out. Vor allem die ersten beiden Alben sind unheimlich interessant und gut zu hören. Auf The Flock, dem Debütalbum, ist neben Clown auch noch Introduction drauf. I'm the Tall Tree, dann sehr, sehr, sehr bekannt in den USA, die Flock-Bearbeitung des King-Songs Tired of Waiting, das könnt ihr euch mal anhören. Und auf Seite 2 sind die beiden längeren Nummern Storeboard, Store Thought und Truth zu finden. Ja, und jetzt freue ich mich, liebe Hörerinnen und Hörer, mal über einen sprechen zu können, den ich glaube ich bisher noch gar nicht in der Sendung gespielt habe. Carlos Santana. Der hat nämlich 1973 sich zusammengetan mit John McLaughlin. Santana muss ich ja jetzt nicht vorstellen, John McLaughlin vielleicht schon. Der hat auch schon als Gitarrist mitgespielt bei Graham Bond, den ihr am Anfang der Sendung gehört habt. Dann wurde er später noch bekannt mit dem Mahavishnu Orchestra als Mastermind hinter dieser Band. Ein sehr, sehr guter Gitarrist, John McLaughlin, Brite. Und der hat Carlos Santana einiges auf der Gitarre beigebracht und auch im Bereich der Spiritualität angeleitet, denn dank McLaughlin hat Carlos Santana den indischen spirituellen Führer Sri Chinmoy kennengelernt. Ja, und zwischen Santana und McLaughlin scheint es harmoniert zu haben. Die beiden haben 1973 ein großartiges Jazz-Fusion-Album zusammen aufgenommen. Der Titel dieser Platte lautet Love, Devotion, Surrender und insgesamt enthält die Platte 5 Titel, die allesamt sehr interessant sind. 2 John Coltrane-Nummern sind drauf, nämlich A Love Supreme und Neymar. Dann sind 2 McLaughlin-Kompositionen darauf enthalten, The Life Divine und Meditation. Außerdem haben die beiden noch ein traditionelles Stück arrangiert. Es heißt Let Us Go Into the House of Lord und geht also über 15 Minuten. Ich habe für euch A Love Supreme eingelegt. Hört euch mal an, was McLaughlin und Santana draus gemacht haben und staunt.

John Coltrane's A Love Supreme in einer Bearbeitung von Carlos Santana und John McLaughlin. Love, Devotion, Surrender heißt die Platte von 1973, auf der ihr diese Version findet. Und jetzt hört ihr erstmal Colosseum.

heiß. I'm a Man, eigentlich ja von der Spencer Davis Group, doch die Gruppe Chicago hat eine tolle Coverversion von dem Lied gemacht. Auf dem ersten Album von Chicago kann man diesen Song finden. Chicago Transit Authority heißt die Platte. Daneben sind noch andere tolle Lieder enthalten, wie beispielsweise Questions 67 and 68, Beginnings, Does Anybody Really Know What Time It Is oder South California Purples. Und das Lied, das ihr davor gehört habt von Colosseum, das hieß The Cattle und wurde von Dick Haxtell-Smith und John Heisman komponiert. Zu finden ist der Song auf der Platte Valentine Suite von 1969, Colosseum. Ja, liebe Hörerinnen und Hörer, damit sind wir fast am Ende der Sendung. Ich habe noch ein Lied für euch

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0: Es ist wieder Zeit für Triangel on Air. Hier im Radio Störfunk, natürlich live am Mikrofon Werner Feucht.
1: Und Kurt Hohenstein.
0: Und die Frequenzen für Schwäbisch Hall 97,5.
1: Und für Gralsheim 104,8.
0: Und das Telefon hier ins Studio 0791 97 33 33.
1: Und die Möglichkeit, im Internet uns zu finden, ist unter www.störfunk.de. Und wie immer, Mail ins Studio, lasst von euch hören oder teilt uns auf WhatsApp mit, was los ist. Also alle diese Möglichkeiten. Wir hoffen natürlich, dass ihr alle dran seid und mitverfolgt, was da läuft heute für euch.
0: Aber wie gesagt, schon seit längerer Zeit nichts mehr, was Mail anbelangt oder WhatsApp. Aber auch die anderen Redaktionen. Wir beobachten das ja.
1: Sehr.
0: Und da muss ich sagen, das sehe ich eigentlich nur noch Mails, die eigentlich mit Radio nichts zu tun haben. Eher Produktwerbung und irgendwelche Spam. Keine Ahnung. Jetzt kommt ein Song von der Gruppe Ace. Das war eine Gruppe, die in der Rubrik Pub Rock unterwegs war. Wir hören jetzt von Ihnen der Song How Long?

0: How long mit der Gruppe Ace?
1: Dann machen wir gleich weiter mit der englischen Gruppe The Stranglers. Und das wäre kein Pub-Rock, sondern eher Punk-Rock. Wobei ich sagen muss, mich hat es immer gewundert, dass man bei der Gruppe von Punk spricht. Konnte ich jetzt nie nachvollziehen, weil es sind wunderschöne Melodien, tolle Stimme. Und das hören wir uns jetzt bei Peaches an.

0: Interessantes Stück von der Gruppe Stranglers, Peaches.
1: Wir gehen nach Afrika, zumindest was den Song anbelangt, Mosambik, und die Gruppe heißt Traffic.

0: Die Gruppe Traffic war das mit Mosambik.
1: Und jetzt kommt einer, der ganz selten, eigentlich noch nie bei uns in der Sendung war, Elvis Costello. Und wir hören einen Coversong von ihm, Don't Let Me Be Misunderstood.

0: Elvis Costello und der Titel Don't Let Me Be Misunderstood.
1: Jetzt eine Gruppe namens Hard Pan und ja, da macht der unseren Musiker Joseph Parsons ja mit. Wir hören jetzt von der Gruppe Hard Pan Back Luck Hand.

0: Toller Song von der Gruppe Hard Pan, Back Luck Hand.
1: Ja, einer der wenigen, die in den USA bei Konzerten noch sagen, was Sache ist und sich auch traut, praktisch gegen Trump und für die Demokratie in USA zu sein, ist Bruce the Man Springsteen. Und da muss ich sagen, alle Achtung, ein Mann, der wirklich durchzieht seine Überzeugung und sich nicht beeinflussen lässt. Und der Titel, den wir jetzt von ihm hören, bei einem Konzert vor 3 Jahren, also ich habe ihn gesehen, glaube ich, auch vor 3 Jahren in Hockenheim, also Hockenheimring, und das dürfte so die gleiche Art von Konzerten gewesen sein, Blinded by the Light. 1, 2, 3, 4.

0: Bruce Springsteen mit seiner Band Live. Und wir hörten den Titel, den auch Manfred Mann mal veröffentlicht hat und eigentlich zur Berühmtheit gebracht hat, muss man sagen.
1: Absolut.
0: Aber er ist von Bruce Springsteen und hier im Original Blinded by the Light.
1: Jetzt kommt die Gruppe Big Blue Ball und da steckt auch der Peter Gabriel dahinter bei dieser Band. Aus dem Jahre 2008, Altus Silva.

0: Big Blue Ball heißt die Band und der Song hieß Altus Silva.
1: Von der Gruppe, die jetzt kommt, habe ich schon öfters was gespielt. Entweder Hughes oder Hughes heißt die Gruppe und ist aus Kanada. Und wir hören den Titel ihres zweiten Albums, soviel ich weiß, The Giant Awakens.

0: Ja, die kanadische Gruppe Hüß und der Titel The Giant Awakes.
1: Und jetzt kommt eine Gruppe namens Carmechanic, auch eine tolle Prog-Gruppe. Wir hören jetzt von dieser Gruppe Turn It Up.
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0: Live, Kermechanic, Turn It Up.
1: Wir kommen zu einem ganz brandaktuellen Song von der Gruppe Deep Purple. Aus dem neuen Album, das noch nicht herausgekommen ist. Der zweite ausgekoppelte Song, nämlich Diabolo wird er heißen oder heißt er. Und wir hören den jetzt.

0: Ja, knallhart. Die Gruppe Deep Purple, Back to the Roots heißt in der Ankündigung des neuen Albums und wir hörten Diabolo aus dem neuen Album. Am 4. Juli wird es veröffentlicht.
1: Ah, okay.
0: Und heißt Splat mit Ausrufezeichen.
1: Jetzt kommt die Gruppe IZZ mit dem Song Believe.

0: IZZ war das mit Belief. Ja, die erste Stunde von Triangle on Air neigt sich so langsam dem Ende. Die zweite Stunde wird der Kurt eröffnen. Am Mikrofon weiterhin Werner Feucht.
1: Und Kurt Hohnstein. Und ich mache jetzt gleich weiter mit der Gruppe Circus. Es gibt mindestens drei verschiedene Gruppen Circus. Eine aus der Schweiz, eine aus England. Ich glaube, aus Amerika gibt es auch eine Circus. Da gibt es Circus, die mit 2C geschrieben werden, aber auch mit K in der Mitte. Also unheimlich viele Möglichkeiten. Wir hören jetzt von dieser englischen Gruppe Circus den Titel Norwegian Wood.

0: Ja, das war die englische Gruppe Circus mit zwei Cs, Mitte und vorne. Und wir hörten den Titel, den jeder kennt von der Gruppe Beatles natürlich, Norwegian Wood.
1: Mein Longsong kommt heute von der Gruppe Status Quo. Aus dem Jahre 1970, aus dem Album Mark Kelly's Greasy Spoon, kommt jetzt der Song Is It Really Me Gotta Go Home? Status Quo. Knapp 10 Minuten.

0: 1970, 56 Jahre alt ist dieser Song von der Gruppe Status Quo. Is It Really Me? Gotta Go Home aus dem Album Mike Kelly's Greasy Spoon.
1: Auch 50 Jahre alt ist der Titel von der Gruppe Cactus, die amerikanische Version von Led Zeppelin damals, und wir hören den Titel Oleo.
2: So ein Geil.

0: Cactus und der Titel Oleo.
1: Wir dürfen die Frauen nicht vergessen, Kurt.
0: Ich habe auch eine noch.
1: Also ich werde jetzt eine Frau bringen. Toller Song, der hat mir damals sehr gut gefallen. Die Sängerin heißt Dana und wir hören jetzt Stronger Than.

0: Oh yeah, Dana war das mit Stronger Than.
1: Jetzt kommt eine Gruppe, die wahrscheinlich niemand von euch kennt. Squeaky Feet heißt die Gruppe und die hat einen Mix von Canterbury über Progressive Rock bis, na, hört selber rein, Never Break

0: Squeaky Feet und der Titel Never Break.
1: Jetzt kommt ein Boogie, ein Fearless Boogie von der Gruppe CC Top.

0: Fearless Boogie, CC Top.
1: Ja, weiter geht's mit einer Gruppe, nee, mit zwei Gruppen, die sich für diese eine CD oder LP zusammengetan haben. Die Pretty Things und die Yardbirds. Und die haben sich dann da mit einem Blues befasst, der No Questions heißt.

0: Ja, eine Gemeinschaftsarbeit von den Pretty Things und den Yardbirds. Und wir hörten No Questions.
1: Jetzt ein Cover von der Spencer Davis Group. Gimme Some Lovin' hier in der Interpretation von der Gruppe Thunder.

0: Die Gruppe Thunder, Give Me Some Lovin'.
1: Die Gruppe City aus dem Osten Deutschlands kennt wahrscheinlich jeder durch einen einzigen Titel, Werner.
0: Durch die Haustüre.
1: Richtig, am Fenster. Und wir hören jetzt einen Titel von der Gruppe Aus der Ferne. Eigentlich kennen wir die nur mit diesem Am Fenster.
0: Richtig.
1: Und ich habe gedacht, komm, gibt's da noch mehr? Und es gab eine Zeit im Osten, da waren Gruppen noch links.
0: So bin ich jetzt mal gespannt auf den Song.

0: Ja, das war noch Zeiten. Die Gruppe City aus der Ferne.
1: Ja, die Sendung geht so langsam dem Ende entgegen. Triangle on Air könnt ihr hören als Wiederholung donnerstags von 8 bis 10. Eine Woche lang steht sie dann zu jeder Tages- und Nachtzeit in der Mediathek. Ich habe noch einen Song und sage dann euch schon mal Tschüss. Diese Woche wird ja ein bisschen kühler, Schafskälte, sogenannte Schafskälte. Auch ein bisschen regnerisch, aber tut der Natur gut.
0: Also Fellschuhe wieder anziehen.
1: Ja.
0: Und ein Fell überlegen.
1: Mützen, Schals.
0: Ja.
1: Und macht's gut auf jeden Fall. Jetzt kommt die Gruppe Biffy Clyro mit dem Song Bubbles.

0: Biffy Clyro war das mit Bubbles.
1: Ja, und wir haben ja versprochen, dass wir auch immer wieder für den Frauenanteil in unserer Sendung sorgen. Und deswegen habe ich noch eine in petto.
0: Oh.
1: Und da heute Dienstag ist, habe ich mir gedacht, Ruby Tuesday von den Rolling Stones wäre ein toller Titel.
0: Ja.
1: Und wer hat den mal gecovert?
0: Melanie.
1: Genau.
0: Melanie.
1: Und die, hör mal, sie lebt übrigens noch.
0: Die hat mir damals sehr gut gefallen.
1: Ja.
0: Also war ungewöhnliche Stimme.
1: War ja auch, ich glaube, sogar in Woodstock. Da wurde die bekannt, in Woodstock.
0: Okay.
1: Die ist in Woodstock aufgetreten und hat eigentlich auch ganz viele Titel gehabt. Irgendwas mit dem Käfer war mal von ihr.
0: Ein paar bekannte Songs.
1: Der Nickel-Song ist
0: richtig.
1: Noch bekannt von ihr. Also gibt es einige Songs. Aber ich muss sagen, den Titel Ruby Tuesday von den Rolling Stones, den hat die in einer Art und Weise damals interpretiert, wo ich sagen muss, alle Achtung, ich wurde eigentlich durch den Song von ihr auf den Song von The Rolling Stones, also aufs Original eigentlich erst aufmerksam.
0: Da bin ich jetzt mal gespannt.
1: Und habe den gehört und ich muss sagen, also ist heute noch schön, weil sie das einfach gut gemacht hat. Ruby Tuesday von Melanie, ich sag auch tschüss und bis nächste Woche.

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2: Mit Daniel Marschke. Kanzler Merz betont die feste Entschlossenheit der Bundesregierung zu Reformen. Laut den Vereinten Nationen sind weltweit fast 118 Millionen Menschen auf der Flucht und das Sternerestaurant Noma in Kopenhagen soll im August wieder eröffnen. Die Opposition hat mit Blick auf die

0: Arbeitsplätze in der Industrie verloren. Jeden Tag geben Unternehmen in unserem Land wegen zu hoher Kosten und vor allem wegen der hohen Bürokratielasten auf. Das kann und darf so nicht weitergehen.
1: Bundeskanzler Friedrich Merz von der CDU. Zum ersten Mal seit einem Jahrzehnt ist die Zahl der Flüchtlinge weltweit gesunken. Das gab das UNHCR, das Flüchtlingshilfswerk der Vereinten Nationen, bekannt. Ende 2025 habe es weltweit knapp 118 Millionen Geflüchtete und Vertriebene gegeben. Das seien 5,4 Millionen oder 4% weniger als Ende 2024. Katrin Hondel.
2: Im vergangenen Jahr sind laut dem neuen UNHCR-Bericht so viele Vertriebene wie lange nicht in ihre Herkunftsorte oder Länder zurückgekehrt. Nämlich mehr als 10 Millionen Binnenvertriebene und fast 4,4 Millionen ins Ausland geflüchtete Menschen. Besonders viele Rückkehrer gab es in Syrien, Afghanistan und dem Sudan. Allerdings oft nicht freiwillig, betont das UN-Flüchtlingshilfswerk. Afghanische Flüchtlinge zum Beispiel wurden aus dem Iran und Pakistan erneut gewaltsam vertrieben, zurück nach Afghanistan.
1: Eine Woche lang ist der Papst in Spanien unterwegs. Letztes Ziel von Leo dem 14. sind nun die Kanarischen Inseln. Heute fliegt er zunächst nach Gran Canaria und will dort unter anderem den sogenannten Hafen der Schande in Mogán besuchen. Dort mussten im Herbst 2020 tausende Bootsflüchtlinge auf einer Hafenmole ausharren, bis ihnen notdürftig geholfen wurde. Neben Migranten will der Papst auch Menschen treffen, die den Flüchtlingen nach ihrer lebensgefährlichen Überfahrt geholfen haben. Die USA haben nach eigenen Angaben erneut Angriffe auf Ziele im Iran geflogen. Am frühen Morgen wurde die Operation für beendet erklärt. Die iranischen Revolutionsgarden hatten mit Gegenangriffen reagiert. Widersprüchliche Angaben gibt es zur Straße von Hormuz. Teheran erklärte, diese sei komplett für alle Schiffe gesperrt worden. Die US-Streitkräfte erwiderten, Handelsschiffe könnten weiterhin passieren. Anne Schneider.
3: Der Iran hat mehrfach erklärt, dass die Straße jetzt geschlossen ist, sogar angekündigt, dass man auf Schiffe schießen will, die passieren wollen, und dass mindestens zwei Schiffe in dem Gebiet beschossen worden sind. CENTCOM bestreitet das, sagt, die Schiffe fahren weiter. Im Mai und Juni sind da überhaupt nur etwa 1% des normalen Verkehrs durchgefahren. Also kurz, die Straße von Hormuz ist nicht stabil offen, aber auch nicht durchgehend komplett geschlossen. Aber es geht sehr, sehr, sehr wenig dadurch.
1: Der Präsident der Bundesärztekammer Reinhardt sieht Städte und Kommunen nicht ausreichend auf die extreme Sommerhitze vorbereitet. Die Zahl der Tage mit Temperaturen über 30 Grad habe sich in den vergangenen Jahren verdreifacht, sagte Reinhardt im Deutschlandfunk. Die Kommunen müssten Pläne entwickeln, um Menschen mit Vorerkrankungen, Kleinkinder sowie Menschen in Pflegeeinrichtungen und Krankenhäusern besser zu schützen, etwa durch mehr Klimatisierung. Das dänische Restaurant Noma in Kopenhagen soll im August wieder eröffnet werden. Das gab der Mitbegründer René Redzepi auf Instagram bekannt. Noma, das früher 3 Sterne hatte und als bestes Restaurant der Welt galt, war 2024 geschlossen worden. Anfang des Jahres waren Vorwürfe gegen Redzepi laut geworden, Mitarbeiter körperlich sowie psychisch misshandelt zu haben. Daraufhin räumte er sein Fehlverhalten teilweise ein und entschuldigte sich. Wie der 48-Jährige nun sagte, will er künftig eine neue kreative Rolle übernehmen und sich der kulinarischen Verwendung von Insekten, Algen, Hülsenfrüchten und Pilzen widmen.
4: Das Wetter.
1: Es ist wechselnd bewölkt, mancherorts kann es regnen, auch Gewitter sind heute möglich. Nur im Südwesten wird es länger heiter sein. Am Nachmittag ziehen von Westen her erneut Wolken auf. Die Höchstwerte reichen von 15 bis 20 Grad.
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1: Die Fußball-WM der Männer steht wieder an. Da stellt sich natürlich die große Frage, wird Deutschland dieses Jahr Grund zum Feiern haben oder schon in der Gruppenphase rausfliegen? Hier im Störmelder wollen wir uns mit der Fußball-WM beschäftigen, aber vor allem ein paar andere Fragen stellen, nämlich zur Kritik, zu den Auswirkungen und zur Gleichberechtigung im Fußball. Und direkt zu Beginn bekommen Rosa und ich, Lisa, Unterstützung von Miller, die uns nämlich alle wichtigen allgemeinen Informationen zu dieser WM vorstellt. Gleich nach der Musik geht's schon los.

0: Ihr hört hier auf Radio Störfunk das Mittagsmagazin Störmelder. Im Mikro sind Miller, Lisa und ich, Rosa. Und wir sprechen heute über die diesjährige Fußball-Männer-WM 2026. Und bevor wir so richtig ins Thema starten, versorgt uns Miller jetzt erstmal mit den allgemeinen Infos zur diesjährigen WM.
1: Heute ist das sehr passend, weil heute findet nämlich auch das Eröffnungsspiel der diesjährigen WM statt. Das ist zwischen Mexiko und Südafrika um 21 Uhr im Aztekenstadion in Mexiko statt. Die WM ist erstmal generell alle 4 Jahre und ist immer circa 4 Wochen lang. Dieses Jahr hat die WM aber tatsächlich sogar 39 Tage. Es ist die 23. Fußball-WM und findet dieses Jahr vom 11. Juni bis zum 19. Juli 2026 statt, nämlich in 3 verschiedenen Ländern. In Kanada gibt es 2 Spielorte, in Mexiko gibt es 3 Spielorte und in den USA ganze 11.
0: Und was ja auch wichtig ist zu wissen, da gibt es ja immer Länder, die dran teilnehmen. Wie viele Teilnehmer sind das dieses Jahr?
1: Genau, das ist genauso wie bei der Länge. Das sind dieses Jahr auch mehr, nämlich 48 teilnehmende Länder statt nur 32. Und die meisten davon kommen aus Europa. Es gibt aber auch einige kleine, wie zum Beispiel Panama. Diese Länder werden dann in 12 Gruppen eingeteilt mit jeweils 4 Teams, die gegeneinander spielen. Und der Gruppensieger, der Gruppenzweite und die 8 besten Gruppendritten qualifizieren sich dann für die K.O.-Phase. Die findet ab dem 16. Finale statt und es sind dann insgesamt 104 Spiele statt 64, wie es sonst seit der WM 1998 war. Es gibt auch einige neue Fußballregeln, nämlich neben 2 festgelegten Trinkpausen auch zum Beispiel eine rote Karte für die Hand vor dem Mund. Damit will man diskriminierendes Verhalten verhindern. Es gibt außerdem wegen der höheren Anzahl von Spielen auch ein früheres Streichen gelber Karten, nämlich nach 3 Gruppenspielen schon. Und es gibt eine Zeitbeschränkung bei Wechseln. Spieler müssen schon nach 10 Sekunden vom Platz sein, sonst muss der Eingewechselte 1 Minute am Spielfeldrand warten.
0: Und das große Ziel von allen, die da teilnehmen an der WM, ist ja natürlich ins Finale zu kommen. Wann findet das denn statt und vor allem, wer ist da jetzt auch der Favorit?
1: Das Finale findet am 19. Juli statt, auch um 21 Uhr, aber diesmal im MetLife Stadium in New Jersey. Und die Favoriten, da gibt es einige, nämlich beispielsweise Argentinien als amtierender Weltmeister, aber auch Brasilien als Rekordweltmeister mit ganzen 5 Siegen. Frankreich, Portugal und Spanien haben natürlich wie jedes Jahr einen Top-Kader und sind da auch ziemlich weit vorne mit dran. Deutschland wird auch als Favorit gehandelt, allerdings nur als Erweiterter und setzt da ziemlich viel auf die neuen jungen Talente, wie zum Beispiel Musiala, Wirtz und Kimmich, das halt gerade in den letzten Jahren nicht so gut lief. Deutschland spielt in der Gruppe E mit Curaçao, Ecuador und der Elfenbeinküste und das erste Spiel von unserem Land ist am Sonntag, den 14. Juni um 19 Uhr gegen Curaçao in Houston. Die ganzen Infos habe ich von der Süddeutschen Zeitung, Wikipedia und der FIFA-Website.
2: Und vielen Dank dir, dass du diese Infos hier zu Beginn schon mal mit allen geteilt hast. Jetzt sind wir alle auf dem gleichen Stand, was die diesjährige WM angeht. Hier im Störmelder wollen wir gleich noch über die Auswirkungen sprechen. Und jetzt hören wir aber erstmal einen Song, nämlich den offiziellen diesjährigen WM-Song Die Die von Shakira und Burna Boy.

0: Hier ist Radio Störfunk mit dem Mittagsmagazin Störmelder. Am Mikro sind heute Miller, Rosa und Lisa und wir sprechen über die diesjährige Fußball-WM. Wir haben eben schon von Miller viele allgemeine Informationen erfahren, unter anderem, dass heute das Eröffnungsspiel ist. Das ist auch der Anlass, warum wir uns jetzt noch ein bisschen tiefer gehen, damit der WM beschäftigen. Und wir wollen da jetzt erstmal auf die Auswirkungen einer solchen WM schauen. Welche Auswirkungen sind denn innerhalb der Austragungsländer spürbar?
1: Ich habe mir da mal drei verschiedene Auswirkungen in drei verschiedenen Bereichen ausgesucht. Da starte ich erstmal mit dem wirtschaftlichen Bereich. Laut der Tagesschau sollen nämlich durch die diesjährige WM 17 Milliarden Dollar Gewinn in den USA erzielt werden. Das klingt erstmal ganz schön viel, aber man muss dazu sagen, das Bruttoinlandsprodukt liegt jährlich in den USA bei 30 Billionen Dollar. Also ist das ein relativ geringer Anteil, der dann so richtig in die Wirtschaft mit einfließt, vom Gewinn von der WM her. Profitieren tun da dann eher einzelne Branchen oder Unternehmen, die eben gezielt durch die WM dann auch noch Geld machen können. Viele Kosten bleiben dann eher an den Gastgeberländern bzw. vor allem an den Kommunen hängen, denn die Investitionen wie zum Beispiel in die Stadien oder in die Infrastruktur, die wurden mit öffentlichem Geld finanziert. Und laut KritikerInnen müssen dann eben SteuerzahlerInnen, dass diese leeren bzw. die geschädigten Haushaltskassen dann später indirekt wieder auffüllen bzw. wieder finanzieren. Das heißt, die wirtschaftlichen Auswirkungen von der WM sind eher ungleich verteilt. Den zweiten Bereich, den ich mir ausgesucht habe, ist die Belastung für die AnwohnerInnen, denn in den ganzen Städten, wo die WM ausgetragen wird, gibt es natürlich Menschen, die dort ihr Alltagsleben führen. Die haben auch ein Belastung eben zu vermerken. Einmal dadurch, dass mehr Menschen jetzt in den Städten sind, ist auch das Verkehrsaufkommen gesteigert. Manchmal werden auch ganze Straßen eben gesperrt rund um die Stadien. Und es gibt auch Sicherheitsrisiken in den Gastgeberstädten, denn im Vorfeld gab es nicht genügend Geld zur Verfügung, um ausreichende Sicherheitsmaßnahmen durchzusetzen. Zum Beispiel der Schutz vor Terroranschlägen oder Drohnen. Ich habe nicht genauere Infos gefunden, ob die Sicherheitsmaßnahmen jetzt richtig ausreichend dazu durchgeführt werden konnten. Und die letzte Belastung, die ich noch herausfinden konnte für die AnwohnerInnen, sind die Preisanstiege. Denn die Preise von Lebenshaltungskosten oder auch von lokalen Hotels, die schießen eben in die Höhe dadurch, dass so viele TouristInnen jetzt in die USA oder in die anderen beiden Länder kommen und dort eben konsumieren. Und es kann sich natürlich auch auf das Alltagsleben auswirken. Und auch, es gibt natürlich eine regionale Umweltbelastung, die hat schwere Folgen, aber da gehen wir nachher noch etwas genauer drauf ein.
0: Ganz genau, jetzt wollen wir uns nämlich erst noch die Auswirkungen hier in Deutschland ausschauen. Wie sieht es denn hier aus?
1: Da gibt es auf jeden Fall auch mehrere, auch wenn die jetzt nicht so stark spürbar sind wie in den Austragungsländern. Da gibt es erstmal die Gastro, die hat in den Vorjahren oftmals durch Public Viewing bei WMs profitiert. Dieses Jahr ist es ein bisschen schwieriger, dass sie wirklich gut profitieren können, weil viele Spiele eben durch die starke Zeitverschiebung oftmals nachts oder am frühen Morgen stattfinden. Da werden die meisten Menschen dann doch eher zu Hause bleiben und jetzt nicht in die Gastronomien gehen. Es gab aber eine extra Regelung zum Beispiel für Public Viewing von der Bundesregierung, dass Public Viewing zum Beispiel in Kneipen auch noch nachts möglich ist, also länger als 22 Uhr. Es wird aber extra darauf hingewiesen, dass die normale Nachtruhe, wie wir sie haben, von 22 bis 6 Uhr immer noch gilt, auch in den Städten. Das heißt, auch wenn man jetzt den Fußball feiert, dass man da trotzdem noch drauf achten muss, weil man sonst auch manchmal mit Strafen rechnen kann. Auch bei Autokorsos, die oftmals beliebt sind bei WMs, auch hier in Deutschland, muss man aufpassen. Auch die Stadt Crailsheim hat zum Beispiel eine Pressemitteilung veröffentlicht, wo sie darum gebeten hat, verantwortungsvoll damit umzugehen und vor allem auch die Bereiche vom Klinikum zu meiden, denn Autokorsos können auch manchmal Rettungswege blockieren und das sollte man natürlich verhindern. Hier in Deutschland gibt es auch wirtschaftliche Auswirkungen, aber die sind eher kaum spürbar, vor allem eben durch die späten Anpfiffszeiten, wie ich es schon erwähnt habe, wird dann eher wenig Umsatz erwartet. Es gibt für einzelne Ökonomen, die erwarten eventuell temporäre Produktivitätseinbußen, dadurch, dass vielleicht manche ArbeitnehmerInnen nachts noch die Spiele schauen und vielleicht nicht ganz so produktiv dann bei der Arbeit sind.
0: Und gibt es neben diesen vielen Auswirkungen auch noch welche, die weniger offensichtlich und bekannt sind?
1: Ja, die gibt es leider. Ich habe da eine Auswirkung herausgesucht, die besonders schwerwiegend ist. Und das ist der Zusammenhang zwischen solchen großen Fußballspielen und dem Anstieg von häuslicher Gewalt. Und das ist schon ganz schön lange bekannt, was mich persönlich auch überrascht hat. Es gibt nämlich schon eine Studie aus dem Jahr 2014, die hat gezeigt, die häusliche Gewalt in Großbritannien, dort wurde die Studie durchgeführt, stieg an den Tagen an, als die Nationalmannschaft Fußball spielte. Es gab 26% mehr Gewalttaten zu Hause bei einem Sieg oder bei Unentschieden von der Nationalmannschaft und 38% mehr Gewalttaten zu Hause von häuslicher Gewalt bei einer Niederlage. Und das ist nicht die einzige Studie, die das belegt. Auch UN Women und UNICEF berichten davon, dass Anrufe bei Not- und Hilfetelefonen bei solchen Turnieren um 30% steigen. Ganz wichtig dabei ist zu sagen, die Sportart Fußball selber, die ist jetzt nicht einfach der Auslöser für so eine häusliche Gewalt. Die Faktoren, die dabei entstehen, also Alkoholkonsum, traditionelle Männlichkeitsbilder, Gruppendruck oder auch eine emotional aufgeladene Situation, diese sind dann eher die Verstärker, die das dann auslösen von eben schon bestehenden Gewaltstrukturen. Und man muss sagen, nichts davon rechtfertigt es irgendwie oder entschuldigt häusliche Gewalt. Häusliche Gewalt nimmt leider eben bei großen Fußballveranstaltungen tatsächlich zu und das muss man auch wirklich ernst nehmen, wenn man über dieses Thema redet. Das sind jetzt keine Ausrutscher oder auch kein Einzelfall und vor allem keine Privatsache und das ist eben nochmal so eine Auswirkung, die es eben fast überall auf der Welt bei solchen großen Fußballereignissen vor allem gibt.
0: Damit haben wir schon mal einige Auswirkungen hier präsentiert bekommen und vor allem ist da auch schon ein bisschen Kritik angeklungen. Auf die Kritik wollen wir auch hier gleich noch im Störmelder zur diesjährigen WM eingehen, gleich nach der Musik.

0: Weather Instrument hier im Störmelder auf Radio Störfunk, wo Miller, Lisa und ich, Rosa, heute über die anstehende Fußball-Männer-WM reden, die heute Abend ja ihren Auftakt hat, wie wir es vorhin schon erfahren konnten. Gerade vor der Musik habt ihr schon gemerkt, es gibt ein bisschen Kritik, zumindest gerade in dem ersten Teil, bereits an der Fußball-WM. Jetzt wollen wir aber noch etwas genauer darauf eingehen, welche genauen Kritikpunkte es denn gibt. Lisa, wie sieht es denn da aus?
1: Die gibt es zum einen bei der Einreise, da habe ich einen Artikel der Zeit gelesen und zwar sind von den Problemen bei der Einreise vor allem Fans, Spieler und Schiedsrichter, aber auch alle anderen Beteiligten an der WM betroffen. Anders als vom FIFA-Chef Gianni Infantino ursprünglich behauptet, ist es nämlich so, dass die Einreise ganz schön kompliziert sein kann und alles andere als problemlos abläuft. Es gab zum Beispiel den Vorfall, dass der somalische Schiedsrichter Omar Artan trotz seines gültigen Visums die Einreise verweigert wurde. Daneben ist es auch bekannt, dass Spieler Probleme hatten, erstmal ein Visum zu bekommen für die WM. Und teilweise wurden sie dann auch noch stundenlang, wurden sie Teil von stundenlangen Kontrollen an Flughäfen. Ein weiterer Fall ist bekannt von einem irakischen Teamfotografen, der an der Grenze plötzlich als nicht einreiseberechtigt gegolten hat. Und was man auch weiß, ist, dass Fans vor allem aus Schottland Probleme haben mit dem ESTA, also der elektronischen Reisegenehmigung. Und diese ganzen Faktoren, die zahlen natürlich darauf ein, dass die Einreise komplizierter wird. Es gibt auch noch besondere Risiken für MigrantInnen, für ethnische Minderheiten und auch queere Menschen bei der Einreise in die USA. Und deshalb warnt auch Amnesty International und empfiehlt sogar, sich einen kleinen Notfallplan zu machen. Ein weiterer Kritikpunkt ist natürlich die politische Lage in den USA. Das spielt bei der Einreise ja auch schon eine große Rolle, gerade was die brutale Migrationspolitik angeht und die Gewalt, die durch die Einwanderungsbehörde ICE verübt wird. Die USA, die führt zudem ja auch gerade einen Krieg gegen den Iran und auch das macht die politische Lage natürlich sehr, sehr angespannt. Im Laufe der Zeit ist ja auch vieles jetzt schon passiert in den USA, was man auf jeden Fall kritisieren muss. Also zum Beispiel das harte Eingreifen in die Pressefreiheit, Strafzölle, die Unterstützung der Kohleindustrie und so weiter. Ich kann hier gar nicht alles aufzählen, aber die USA ist auf jeden Fall gerade kein Land, in das man mal so problemlos einreisen kann. Und deshalb wird Kritik laut, ähnlich wie bei der WM in Katar. Denn mit der Fußball-WM vor Ort wird das Land zwangsläufig natürlich unterstützt.
0: Ja, und bei unserer Recherche konnten wir auch noch feststellen, neben den Einreisevorkehrungen und neben der außenpolitischen Lage von den USA gibt es auch noch andere Kritikpunkte, wie zum Beispiel die Preise. Das haben viele von euch bestimmt mitbekommen, die haben für viel Aufregung gesorgt, denn zum Beispiel bei den Tickets wurde jetzt von der FIFA das Dynamic Pricing System eingeführt. Das heißt, die Preise sind nicht festgelegt und bleiben bei ihrem Preis, sondern verändern sich durch die Nachfrage. Das bedeutet konkret, dass zum Beispiel identische Plätze in der gleichen Verkaufsphase unterschiedlich kosten können. Und es gab auch Vorfälle, dass manche Fans für eine bestimmte Kategorie gezahlt haben, am Ende dann aber Tickets für einen viel schlechteren Platz bekommen haben. Manche Organisationen haben deshalb jetzt auch schon Beschwerde bei der EU zum Beispiel eingelegt. Und das wird jetzt rechtlich auch geprüft. Und wie exorbitant hoch diese Preise sind, sieht man zum Beispiel an dem Endspiel, wo es noch Tickets gab. Da war zum Beispiel vor 2 Wochen das billigste Ticket bei ca. $8.600. Ein barrierefreier Platz für RollstuhlfahrerInnen lag dann bei $10.350. Und der letzte freie Platz für das Endspiel in einem Eckblock lag dann bei $690.000. Das ist mehr als 500.000. Und ganz ehrlich, wenn man diese Preise liest, dann weiß man auch nicht mehr ganz genau, was man dazu noch sagen soll. Aber die Tickets sind nicht die einzigen, die so hohe Preise haben. Auch das Parken kann ganz schön teuer werden. Je nach Spiel sind es da $75 bis $300 nur für den Parkplatz. Und auch beim öffentlichen Nahverkehr, was ja die Alternative wäre, wurden die Preise sehr, sehr stark erhöht. Und die Preise sind nicht noch der einzige Kritikpunkt, den wir hier aufführen wollen, sondern auch noch die Umweltbelastung. Umweltbelastung. Studien zufolge könnte das Turnier nämlich mehr als 9 Millionen Tonnen CO2 freisetzen. Die Gründe dafür sind vor allem diese weiten Distanzen. Die WM wird ja in 3 verschiedenen Ländern ausgetragen. Das heißt, es wird sehr, sehr viele weite Flüge geben. Zum Vergleich, Zypern hat da mit 1,25 Millionen EinwohnerInnen und über 4 Millionen TouristInnen jährlich fast genau denselben CO2-Ausstoß, den diese WM dann in sechs Wochen verursachen wird. Und es gibt auch noch ein weiteres Umweltproblem, die an vielen Spielorten, die liegen an extrem heißen Orten. Da wird ganz schön viel Energie in Kühlanlagen gesteckt und zum Beispiel beim Aztekenstadion wurde jetzt auch noch mehr Wassermangel nachgewiesen, als es dort sowieso schon gibt und die AnwohnerInnen auch belastet. Umweltorganisationen sprechen deshalb von der wohl möglichst klimaschädlichsten WM der Geschichte. So schreibt es die Deutsche Welle. Deshalb ziehen viele daraus dann eigene Konsequenzen, zum Beispiel, dass man die WM boykottiert. Das machen jetzt viele Menschen persönlich im privaten Raum. Ein Land, was die WM jetzt boykottiert, das gibt es dieses Jahr nicht.
1: Ihr wisst jetzt also auf jeden Fall über die Kritik Bescheid und könnt euch auch für euch selber entscheiden, ob ihr das boykottieren wollt oder nicht. Die WM, die Männer-WM, die erhält ja dieses Jahr, ich meine nicht nur wegen der Kritik, auch noch viel Aufmerksamkeit. Das ist seltener der Fall, wenn Frauen an einer WM teilnehmen und wenn Frauenfußball mal stattfindet. Und deshalb wollen wir hier im Störmelder am Ende auch noch kurz auf die Ungleichheiten zwischen Frauen- und Männerfußball eingehen, gleich nach der Musik.

0: Queen mit You and I hier im Störmelder auf Radio Störfunk konntet ihr gerade hören. Wen ihr auch schon hören konntet, das sind Miller, Lisa und ich, Rosa. Wir sprechen über die diesjährige Fußballmänner-WM, die jetzt ja heute beginnt. Davor, bevor wir die Musik gehört haben, haben Lisa und ich, Rosa, noch ein bisschen die Kritik beleuchtet, die es jetzt im Vorfeld ganz schön stark gegenüber der WM gab. Und wie schon angekündigt, möchten wir jetzt aber über die Gleichberechtigung im Fußball sprechen. Lisa, was sind denn so die Unterschiede zwischen Männer- und Frauenfußball?
1: Also der wohl offensichtlichste Unterschied ist natürlich der Geschlechterunterschied und die beiden Geschlechter bringen auch andere körperliche Voraussetzungen mit sich, die man anerkennen muss. Und was damit einhergeht, ist, dass Frauen zum Beispiel auch häufiger verletzt sind, zum Beispiel am Kreuzband. Und es liegt jetzt nicht etwa daran, dass Frauen grundsätzlich irgendwie schwache Kreuzbänder hätten, sondern man vermutet, dass es da einen Zusammenhang gibt mit den Fußballschuhen, die einfach nicht an den Frauenfuß angepasst sind. Ein weiterer Unterschied ist, dass Männerfußball deutlich besser bezahlt wird. Die haben von Anfang an ein höheres Gehalt und auch die Preisgelder sind höher. Ich habe da zum Beispiel Zahlen gefunden, dass bei der Männer-EM im Jahr 2024 8 Millionen das Preisgeld war und bei der Frauen-EM im Jahr 2025 waren es 1,75 Millionen. So schreibt es Statista. Dann ist es so, dass der Männerfußball auch mehr Aufmerksamkeit erhält. Das merkt man auch bei der diesjährigen WM, finde ich. Das merkt man in den Gesprächen, in den Public-Viewing-Veranstaltungen und auch in den Medien. Was die sportlichen Fähigkeiten angeht, gibt es erstmal eine Gemeinsamkeit. Also laut der Deutschen Sporthochschule in Köln spielen Männer und Frauen im Profifußball taktisch gleich gut. Und das, obwohl manche ja tatsächlich einfach so behaupten, das sei nicht der Fall. Laut der Zeit leisten Frauen im Fußball allerdings mehr und sie können das auch begründen, nämlich sind die Frauen gleich lang auf dem gleichen Spielfeld wie die Männer. Was man aber eben da, was da wieder mit reinspielt, ist eben der Geschlechterunterschied, den ich schon angesprochen habe. Denn es ist jetzt ja nicht so, dass gleiche Bedingungen oder gleiche Voraussetzungen dazu führen, dass etwas fair ist, sondern wenn man sich zum Beispiel das Tor und die TorhüterInnen anschaut, die männlichen Torhüter, die sind oft etwas größer und haben es dementsprechend natürlich leichter und die Frauen mit einer durchschnittlich kleineren Körpergröße auf jeden Fall schwerer. Daran merkt man die Geschlechterdiskriminierung, also den Sexismus im Fußball und wie gesagt, es gibt sogar ungleiche Voraussetzungen. Ich habe das Geld angesprochen, die Materialien und alles und selbst bei den gleichen Voraussetzungen muss man feststellen, dass es einfach nicht fair ist.
0: Man merkt also, dass es drastische Unterschiede zwischen Männern und Frauenfußball gibt und dass die auch ganz schön unfair sind. Jetzt stellt sich da einem ja natürlich dann die Frage, warum gibt es so unfaire und dann gleichzeitig auch noch ungleiche Bedingungen?
1: Die kurze Antwort auf diese Frage wäre wahrscheinlich das Patriarchat, aber die längere Antwort, die gibt die Sportschau und zwar können die noch ein bisschen genauer erklären, wie es dazu kommt. Das Ganze ist historisch gewachsen, nämlich war Frauenfußball lange tabu und sogar verboten bis 1970 vom DFB. Und die Begründung dafür ist wirklich absurd. Ich zitiere, im Kampf um den Ball verschwindet die weibliche Anmut, Körper und Seele erleiden unweigerlich Schaden und das zur Schaustellen des Körpers verletzt sich Schicklichkeit und Anstand. So stand es im DFB-Jahrbuch 1955. Was man feststellen muss, der Fußball wird schon lange eben als Männersport gesehen und auch heute immer noch. Das merkt man ja auch in der Sprache. Wenn man von der Fußball-WM spricht, dann wird oft einfach davon ausgegangen, dass es sich da um die Männer-WM handelt und bei den Frauen wird extra dazu gesagt, das ist die Frauen-WM. Der Frauenfußball ist insgesamt auch stigmatisiert, wird oft abgewertet oder auch einfach ignoriert.
0: Ja, da merkt man auf jeden Fall den tief verankerten Sexismus und du hast es schon angesprochen, das Patriarchat spielt natürlich eine riesige Rolle da. Jetzt sind wir ja jetzt nicht mehr vor den 70er Jahren, wo Frauenfußball noch verboten war, sondern wir sind ja jetzt zum Glück ein wenig weiterentwickelt und dann wird ja hoffentlich auch bei der diesjährigen Männer-WM darauf aufmerksam gemacht. Ist das denn so?
1: Also in den sozialen Medien habe ich einige Beiträge gefunden und zwar von Menschen, die die Doppelmoral jetzt aufzeigen zeigen wollen, indem sie nämlich über die Männer-WM in kurzen Videos genauso sprechen, wie einige über die Frauen-WM und über Frauenfußball sprechen. Und da merkt man wirklich einfach, dass mit zweierlei Maß gemessen wird. Das Ganze ist natürlich humorvoll verpackt, hat aber gleichzeitig einen sehr ernsten Hintergrund, den ich erläutert habe. Manche Menschen, die teilen auch bewusst, dass sie zum Beispiel nur noch Frauenfußball schauen und unterstützen, um eben dieses Ungleichgewicht, was herrscht, zu bekämpfen.
0: Ja, und dieses Ungleichgewicht, was hoffentlich irgendwann nicht mehr geben wird, aber wir haben gesehen, da liegt auf jeden Fall noch ganz schön viel Arbeit vor allem, bis das hoffentlich irgendwann mal passiert. Hier im Störmelder sind wir jetzt fast fertig, darüber über die WM zu sprechen. Wir haben aber noch einen passenden Song gefunden, nämlich den Song Ball. Da geht es auch nochmal um das Thema Frauen im Fußball. Danach gibt es im Störmelder ganz wichtig noch, wie immer, die Veranstaltungstipps und das Wetter.

0: die Veranstaltungstipps für Schwäbisch Hall, Crailsheim und die Region jetzt bei uns im Störmelder.
1: Um 19 Uhr findet heute im Gymnasium bei St. Michael ein Sommerkonzert statt, nämlich Nothing But Blue Skies. Von 20.30 Uhr bis 22.30 Uhr findet ihr an der großen Treppe am Marktplatz in Schwäbisch Hall die öffentliche Generalprobe vom Stück Kabale und Liebe. Und heute gibt's auch wieder Hall klingt gut von 16 bis 20 Uhr mit DJ Sina. Diesmal findet es beim alten Schlachthaus statt. Wenn ihr dann schon mal da seid, könnt ihr direkt daneben das Radio Störfunk finden. Heute heißt es nämlich ab 18 Uhr Willkommen in Studio 1. Da könnt ihr das neue Studio sehen, das Rosa und Lisa neu eingerichtet haben. Auch die restlichen Räumlichkeiten könnt ihr euch anschauen. Und es gibt außerdem eine Technikeinführung ab 19 Uhr. Und für Getränke und Snacks ist natürlich auch gesorgt.
2: Das Wetter für das Sendegebiet von Radio Störfunk.
1: Morgens und nachts haben wir heute vereinzelt leichten Regen bei ca. 9 bis 17 Grad. Die Sonne zeigt sich über den Tag verteilt manchmal, sonst ist es aber eher bewölkt und windig draußen.

0: Viele Menschen in Deutschland sind gerade schon im Fußballfieber, andere so gar nicht, denn heute fängt die Männerfußball-WM an, die in den USA, in Kanada und in Mexiko stattfindet. Damit wir da erstmal einen Überblick bekommen, hat Miller uns am Anfang vom Störmelder darüber informiert, wie die WM abläuft und was alles neu daran ist. Danach haben Lisa und ich, Rosa, über die Auswirkungen der WM, die viele Kritik daran und über Gleichberechtigung im Fußball gesprochen. Dann konnten wir dabei feststellen, dass vieles bei der diesjährigen WM und ganz allgemein in der Männerfußballwelt allgemein ziemlich falsch läuft und da viel Verbesserungsbedarf auf jeden Fall noch besteht. Wohin es hingegen besser und auch weltoffener lief, hört ihr, wenn ihr hier auf Radio Störfunk weiterhört, denn ab 13 Uhr berichtet Katrin im Störfleck von der Republika in Berlin. Danach solltet ihr heute Abend auf jeden Fall noch bei den vielen Live-Sendungen ab 17 Uhr nochmal Radio Störfunk einschalten. Besser ist es natürlich, wenn ihr heute hier auch vorbeischaut ab 18 Uhr. Wie gesagt, bei Willkommen im Studio 1. Wir freuen uns auf euch heute Abend. Bis dann.
1: Tschüss.

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2: Genau, neue Woche, neues Glück, könnte man sagen, neues Thema. Ja, herzlich willkommen. In dieser Stunde gibt es einen Rückblick und zwar auf die diesjährige Republika in Berlin. Das ist eine dreitägige Konferenz für Netzpolitik von Gesellschaft bis Kultur und Kunst. Sie hat dieses Jahr stattgefunden vom 18. bis 20. Mai 2026 und

diesen 3 Tagen Konferenz mit zum Beispiel auch für Störfunk oder auch vielleicht sogar für Schwäbisch Hall. Extra habe ich mir englische Musik ausgesucht, weil so eine Stunde mit so viel schöner Info, ne, da klingeln einem vielleicht mal die Ohren, da braucht man eine Pause. Und jetzt könnt ihr euch aber erstmal einrichten, es euch gemütlich machen und euch vorbereiten auf Berlin und die Republika. Und dafür habe ich zu Beginn jetzt doch einen deutschen Song mitgebracht, und zwar ein wunderbares Remix von Hildegard Knef von Whirlpool Production.

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Genau, zumindest was digitale Themen angeht, könnte man sagen, die Republika in Berlin Mitte Mai war an drei Tagen ein definitiv interessanter und global relevanter Mittelpunkt zu den entsprechenden Themen Digitales in Politik und Gesellschaft. Man könnte sagen, es ist ein Festival für die digitale Gesellschaft. Unter dem Motto, Achtung, never gonna give you up. Und jetzt wird wahrscheinlich bei der einen oder anderen von euch so ein bisschen es klingeln. Genau, es gab mal ein unglaubliches Internet-Meme mit einem Song von Rick Astley. Und ohne Witz, dieser Song in Kombination mit der Erinnerung an das Meme Never Gonna Give You Up soll auf jeden Fall Vertrauen in die digitale Zukunft suggerieren, beziehungsweise dass daran geglaubt wird. Bei der Republika soll Mut gemacht werden, auch und trotz des Zeichens von Big Tech und künstlicher Intelligenz und dass es wenige große Player vom Big Tech aus den USA gibt. Es geht um den Zustand der Demokratie und um die Macht im digitalen Raum. Und wichtig ist auch, dass dieser digitale Raum, in dem wir uns alle mehr oder minder freiwillig und mehr oder minder viel privat, beruflich auf verschiedensten Ebenen bewegen, dass dort Wahlfreiheit herrschen muss statt Monopole. Und das soll geboten werden, darüber soll diskutiert werden und die Republika mit dem Motto Never Gonna Give You Up in jedem Jahr ist definitiv eine Einladung dazu, eine Aufforderung und sie möchte eine Bühne bieten. Sie möchte eine Bühne bieten für engagierte Menschen, die mit Digitalem in verschiedensten Bereichen zu tun hat. Und das finde ich wahnsinnig spannend. Ungefähr ein halbes Jahr, bevor diese Republika jeweils stattfindet, gibt es eine Aufforderung, wo wirklich jede und jeder ein Thema einreichen kann, was er oder sie wichtig findet für diese Republika, was da besprochen werden könnte oder sollte, was ein interessanter Aspekt sein kann und sogar wirklich du, ihr selber als Person oder Institution könnt auch sagen, hey wow, wir möchten da hier unseren Beitrag leisten. Und die Rückmeldung von der Republika ist, dass ungefähr 2/3 der verschiedenen Veranstaltungen tatsächlich über diese Eingaben kreiert und generiert wird. Das heißt, es ist wirklich so richtig schön bottom-up und sehr breit aufgestellt. Seit 3 Jahren gibt es in Anführungszeichen nicht nur die Republika, die sich vornehmlich an ein erwachsenes Publikum richtet, würde ich sagen, sondern es gibt extra mittlerweile auch die TinCon. Und was sich für mich ein bisschen anhört wie so ein cooles japanisches Manga, ist die Abkürzung von Teenage Internet Work Conference. Also auch für die Jugend eine Konferenz. Da geht es explizit von und mit Jugendlichen um digitale Jugendkultur. Teilgenommen werden kann da von 13 bis 25 Jahre. Und das Schöne ist auch, das ist so Vormittagsschulprogramm, ja. Also zwischen 9.30 Uhr und 14.30 Uhr war dieses Jahr auf der Republika das Programm für die TinCon. Also wirklich eigene Themen, eigene Formate, eigene Workshops. Und das Ganze hat aber wunderbar ineinander gegriffen. Also unabhängig davon, wie alt Mann oder Frau oder was auch immer divers sich fühlt oder ist, konnte man untereinander teilnehmen. Und das Schöne ist natürlich, wenn es bis 14.30 Uhr geht, dann sind viele Jugendliche einfach auch da geblieben und waren den Rest des Tages an allen möglichen Orten, Vorträgen und Ständen. Also ein bisschen Rambazamba. Und was mir wahnsinnig gut gefallen hat, war wirklich gleich morgens, Montag früh anstehen für die Akkreditierung oder fürs Ticket. Da waren gleich ganz viele Schülerinnen und Schüler wirklich schulklassenweise dort vor Ort. Finde ich sehr gut. Das heißt, es wird sehr gut angenommen. Also die TinCon fand praktisch parallel im Rahmen der Republika in Berlin statt. Und da gab es auch so ein schönes Banner. Die hatten von einem Gebäude bei der Station einen Bereich für sich und es war dann so All the Young, Witches of Coding, Lovers of Films, Big Mouths, Designers of Future, Creators are welcome. Also wirklich alle, eine riesenlange Liste, konnte sich bestimmt die meisten irgendwo zuordnen, für was sie Fans sind oder für was sie sich begeistern können. Ja, also das ist sozusagen ein kleiner Überblick, also was die Republika will und tut und dass sie das Angebot auch für Jugendliche hat, eben mit der TinCon. Was ich auch wahnsinnig nett fand, direkt am Eingangsbereich gab es sogar eine richtige Skate Area. Also man konnte auch schön da Pause machen und da war auch einiges geboten. Ich finde, das ist so ein kleines Detail dafür, wie gut durchdacht diese ganze Konferenz ist. Natürlich auch und weil sie sich den Wünschen und Vorschlägen ihrer Teilnehmerinnen, Besucherinnen und
Vortragenden stellt, yeah, ihr habt es gerade schon gehört, da. Ohne Witz, ihr müsst da jetzt wirklich mit mir durch. Never Gonna Give You Up von Rick Astley. Das war nämlich auch tatsächlich bei der diesjährigen Republika in Berlin bei der Eröffnung der Song, der gespielt wurde. Und zwar wirklich mit kollektivem Mitsingen. Und es hat wirklich Laune gemacht.

Yeah, allen Ernstes, Never Gonna Give You Up ist ein wunderbarer Titel, finde ich, für eine Konferenz, in diesem Fall die Republika des Jahres 2026. Genau, ganz frisch berichten wir hier im Störfleck beim Radio Störfunk darüber. Aber witzigerweise beruhte das Ganze tatsächlich dann zumindest ursprünglich beziehungsweise ne, auf einem Meme aus dem Jahr 2011 und ja, allen Ernst ist dieser 80er-Jahre-Song. Und zum Intro, zur Begrüßung gab es dann auch die Möglichkeit, den so richtig schön live mitzusingen. Und ich muss sagen, es hat echt Laune gemacht, ganz ohne Witz. Ja, und an diesem Punkt wollen wir doch mal kurz schauen. Republika, hatte ich ja schon gesagt, Berlin, 3 Tage. An dieser Stelle werfe ich ein, vielleicht schaffe ich später noch mal ein bisschen mehr dazu zu sagen. Der Ursprungsort der Republika ist Berlin. War im Jahr 2007, fand sie das erste Mal dort statt. Mittlerweile gibt es aber auch im Oktober ein Event in Düsseldorf und in Wien und im November sogar in LA. Also dieses Prinzip hat sich vervielfältigt. Genau, und jedes Mal ist es so gedacht, dass einfach die Leute vor Ort dann entsprechend Ideen einbringen können, hatte ich ja gerade kurz hier schon erwähnt. Nochmal kurz, die Republika findet an 3 Tagen statt. Es gibt Vorträge, Workshops, Talks, Diskussionsrunden, Performances, ja, Kunst, verschiedenste Formen miteinander ins Gespräch zu kommen. Es gibt einen großen Marketplace, könnte man sagen, wo verschiedene Organisationen sich vorstellen, wo man mit denen ins Gespräch kommen kann. Und dieses Jahr, 2026, gab es 621 Veranstaltungen an 3 Tagen. Da könnt ihr euch schon vorstellen, da kommt man ein bisschen ins Schwitzen, aber wenn man so richtig schön von einer, ja, von einem Vortrag oder von einer Veranstaltung zur nächsten hüpft, das war ja alles auf einem Gelände, dann konnte man so 6 bis 7 Sachen am Tag schaffen, auch je nachdem, wie lang die Formate sind. Also es gab Speak Up, das ging von 1/4 bis zu 1/2 Stunde, aber es gab auch lange Talk-Formate, so um die 1,5 Stunden. Die sind aber immer wirklich, ja, wie im Fluge vergangen. Beginn an jedem Tag ist klassisch, finde ich, für Berlin und finde ich auch irgendwie ganz cool, um 10 Uhr. Also recht entspannt. Allerdings am ersten Tag, wo man dann eben sein Ticket holt oder seine Akkreditierung, da lohnt es sich wirklich früh da zu sein, weil die Schlange ist sehr lang. Es war sehr lustig, da irgendwie drin zu stehen und zu sehen, wie viele Leute sich für die Republika interessieren. Und aus dem Jahr 2025 habe ich ein paar Zahlen für euch mitgebracht. Also da war es so, dass an den 3 Tagen 30.000 Besucherinnen und Besucher da waren. Es gab 1146 Speakerinnen und Speaker, dazu gehören Teilnehmer von Podiumsdiskussionen, aber auch die entsprechenden Moderatorinnen und Moderatoren. Und es wird bei der Republika sehr stark darauf geachtet, dass es zwischen männlich und weiblich und divers, dass es da einen schönen Ausgleich gibt. Insgesamt waren im Jahr 2025 die entsprechenden Sprecherinnen und Sprecher aus 60 Ländern. Da kommt richtig was zusammen, würde ich sagen. Und wie kurz erwähnt schon, also 2007 fand die erste Republika statt in Berlin und seitdem findet sie jährlich statt. Ja, da kann man nur sagen, 4 Freunde müsst ihr sein, denn 4 Leute, man könnte sagen so mehr oder minder digitale Szene, haben sich zusammengetan. Einmal Markus Beckedahl, der ist seines Zeichens Journalist und Mitbegründer von netzpolitik.org. Ah, da klingelt schon, ne? Genau, der digitale Zusammenhang, ganz groß geschrieben. Aber auch bei Tanja und Johnny Häusler ebenfalls. Sie sind beide Bloggerin, Blogger, Mediendesignerin bzw. Designer. Und Tanja Häusler hat zum Beispiel 2023 dann die TinCon kreiert. Und von ihr und ihrem Mann stammt zum Beispiel auch das Buch Netzgemüse. Das ist ein literarischer Ratgeber für Eltern, für ihre Jugendliche dann im entsprechenden Alter eben zu wissen, okay, wie kann man mit Internet und sozialen Medien umgehen. Netzgemüse klingt ziemlich gut. Also diese 4 haben sich, beziehungsweise erstmal 3 haben sich zusammengetan und dann kam noch Andreas Gebhardt dazu. Er ist seines Zeichens Unternehmer und hat zum Beispiel auch dieses Jahr 2026 die Republika eröffnet und hat auch ganz klar gesagt, Leute, ich bin die ganze Zeit da, ich bin ansprechbar für euch und wann immer ich ihn gesehen habe, meistens in hellem Anzug, war er immer mit jemand im Gespräch. Also er ist wirklich da und ist interessiert an allen Menschen und Leuten, die auf der Republika sind und daran teilnehmen und sich ja verschiedene Sachen anhören und dabei sind. 2019 war der Bundespräsident
Frank-Walter Steinmeier zum Beispiel da. Und das heißt, ne, von 2007 bis 2026, jetzt die 20. Ausgabe dann schon, hat sich das wirklich immer weiter gesteigert, also an Vortragenden und Besucherinnen und Besucher. Da wollen wir gleich mal ein bisschen weiter drauf einsteigen. Und da habe ich einen schönen Song noch mitgebracht, der ist Dancing in My Room. Aber das konnte man, also tanzen konnte man auf der Republika auch, denn, das sei noch kurz erwähnt, ne, Vorträge und so weiter. Ja, es gab auch eine Special Area Reboot. Also da gab es Yoga und ein bisschen Körperarbeit, also wo man wirklich sich mal rausnehmen konnte. Ja, es gibt einen Coworking Space, also wenn man einfach sagt, hey wow, ich will auf die Republika gehen, aber ich muss auch noch arbeiten oder ich möchte arbeiten oder ich möchte mich mal ein bisschen aus dem Trubel zurückziehen. Gab es in einen ersten Stock, da konnte man sich aufhalten. Also auch dafür war gesorgt. Und abends gab es dann mit Konzerten oder antifaschistischen Quiz. Das war bei der TinCon zum Beispiel. Also immer noch ein schönes Unterhaltungsprogramm. Deswegen Dancing in My Room musste man da nicht unbedingt machen. Da konnte man an verschiedenen Orten auch dancen bei der Republika.

Ja, tanzen wir zurück. Luise Neubauer, Heidi Reichenick, Tom Tykwer, Eckhard von Hirschhausen, Angela Merkel, Dr. Wildberger, Frau Lang, Herr Amthor. Wow, wo seid ihr denn jetzt wie wo reingeraten? Na, ihr seid natürlich weiterhin beim Störfleck, beim Radio Störfunk mit dem Special-Thema für diese Woche mit Katrin am Mikro. Und es geht um die Republika, die Konferenz für alles Digitale, könnte man sagen, und Gesellschaft aus dem Mai diesen Jahres in Berlin. Kleine Review hier von meiner Seite. Und es waren nur so ein paar ganz bekannte von vielen bekannten Namen, die sich an diesen drei Tagen da in Anführungszeichen rumgetrieben haben. Aber zu diesen illustren Gästen, wie gesagt, die es vor allem dann natürlich bei Vorträgen, Talks und Diskussionsrunden zu sehen und zu hören gab, gibt es natürlich auch noch viele andere Vertreterinnen und Vertreter. Also die ARD ist da, das ZDF ist da, der Deutschlandfunk ist da, dann netzpolitik.org hatte ich gerade in Bezug auf die Geschichte der Republika schon erwähnt. Dann, was ich ein bisschen schwierig finde, Google war auch da, aber okay. Dann die Filmuni Babelsberg war da. Also verschiedenste Formate oder zum Beispiel auch cutoffgpt.org, die einfach sagen, nicht KI muss verboten werden und diese Hilfsmittel, ja, sondern eher die Frage, wie regulieren wir das und wie werden wir da souveräner, ja, also solche verschiedensten Themen und auch Bundesministerium für Digitales war natürlich auch da zum Beispiel und die haben teilweise auch eigene Formate und Gesprächsaktionen angeboten, wo man dann hin konnte. Teilweise konnte man einfach eine Runde Kicker spielen. Also die alle sind in der Haupthalle vertreten. Richtig in einem großen Pulk, von dem aus man dann zu den einzelnen Bühnen kommt. Und das ist doch jetzt eigentlich ein gutes Stichwort hier im Störfleck, mal auf den Ort der Veranstaltung einzugehen. Also die Republika 2026 hat stattgefunden in der Station in Berlin. Das ist U-Bahnhof Gleisdreieck, also wirklich in der Mitte sozusagen. Und sie hat da auch schon mehrfach stattgefunden. Dort gibt es 7 Bühnen. Ja, dann die 2 großen Bühnen, also die Bühne 1 ist sozusagen Mainstage, könnte man sagen. Die war auch zwar räumlich umschlossen, aber war entlang eines offenen Durchgangs, dass man eben auch noch in andere Räumlichkeiten kam. Da gab es zum Beispiel eine Transkription, also alles, was gesprochen wurde, ne, mit KI, dann konnte man an der Seite, an einem riesen Bildschirm auch lesen, wenn man eben nicht gut hören konnte. Also auch das Thema Barrierefreiheit ist da bei der Republika groß geschrieben, aber nochmal kurz, 7 Bühnen, wo kriege ich die unter? Das Station könnt ihr euch vorstellen wie ein verzogenes U und an der offenen Seite des Us kommt man erstmal rein und wir haben einen schönen großen, eben dann von 3 Seiten umschlossenen Innenhof, über den dann auch noch die U-Bahn fährt, ist also richtig cooles Feeling irgendwie. Und nach links und rechts gibt es dann gleich verschiedene Räumlichkeiten. Also auf der linken Seite ist dann so ein bisschen Altbau, nicht ganz so hoch. Da waren Teile von der TinCon drin zum Beispiel. Rechts war dann so ein ganz hoher Raum mit wunderbar Backstein und schön beleuchtet. Das war so ein bisschen so der Rückzugsort, wenn man einfach weiß, hey, ich bin jemand, ich kriege mal hier eine Reizüberflutung und ich will mich mal zurückziehen. Und dann gibt es eigentlich eine große U-förmige Glasfront. Da kann ich dann rein und habe dann von da aus einmal in der Mitte diesen großen Marketplace, so nenne ich es jetzt, das hieß glaube ich Exhibition Space und von da aus dann sternförmig gehen dann die verschiedenen Räumlichkeiten ab. Es wurden innerhalb dieser Ausstellungsfläche noch verschiedene Formate gefunden oder aufgebaut. Also es gibt dann eben für ARD und ZDF so ein kleines offenes Fernsehstudio, kann man sagen. Dann gab es noch so eine kleine Sitzecke, da war ich öfters, weil da ging es ums Thema Film, mit einem schönen Screen und Original-Sitzgelegenheiten aus verschiedenen Filmen und Serien, die in Babelsberg gedreht wurden. Also so schöne kleine Dinge gibt es da zu sehen und zu machen. Es gab diese Bühnen, dann gab es noch Workshop-Spaces, 2 Stück, dann gab es sogenannte Atrien, das war also auch so ein kleineres Format, dann eine offene Sitzfläche wie so ein Halbrund, da wurde zum Beispiel mein Podcast live aufgenommen, es gab einen sogenannten Makerspace, da wurde dieses Jahr aus Baustellengründen, war da auch so ein bisschen für jüngeres Publikum oder sprich, wenn jemand seine Kinder mitbringen will, gab es da ein bisschen was zu basteln und zu gucken und zu checken, so ein bisschen mit Computer zu spielen und verschiedene Anwendungen auszuprobieren im Makerspace.
Von da aus kam man dann durch das U durch, sozusagen in so einen kleinen Hof, beziehungsweise eine kleine Grünfläche. Da konnte man eben auch noch was trinken und essen und sich auf Liegestühle setzen. Und natürlich der Innenhof war ein Hauptplatz für Pause. Es gab verschiedene Sitzpodest-Varianten und verschiedene Gelegenheiten, sich eben ein Käffchen oder ein Eis oder so zu holen. Es war ein schönes, ja, schöner kleiner Marktplatz draußen nochmal, kann man wirklich sagen. Was ich auch super finde, die Berliner Wasserbetriebe machen auch seit langem schon, bieten die Möglichkeit, dass man eben umsonst dann Trinkwasser bekommt. Die hatten wirklich so ein kleines Wägelchen und dann konnte man mit seiner Flasche hingehen. Also super, super. Wie meine Freundin Moni sagen würde, Grüße gehen raus an dieser Stelle. Also die Station ist ein toller Ort, wo man wunderbar was mitbekommen kann, wenn man möchte, wo man ein bisschen die Kreativität sieht, also wie diese ganze Geschichte auch aufgebaut ist, ja, und wo man aber auch eine Möglichkeit hat, sich zurückzuziehen, und es ist eben wahnsinnig gut ans öffentliche Netz angebunden, weil das Thema Nachhaltigkeit ist der Republika wichtig, nicht nur im Jahr 2026. So, das heißt, jetzt haben wir ein bisschen geschaut, was für berühmte Gäste es schon gab, jetzt dieses Jahr zumindest, dann wie die Geschichte war, und jetzt möchte ich natürlich so langsam hier mal beim Störfleck auf Radio Störfunk dazu übergehen, euch ein bisschen zu erzählen, was ich denn da so getrieben habe und was ich so mitgenommen habe in den, wie soll ich sagen, in diesen 3 Tagen, wo ich wirklich, das sage ich an dieser Stelle jetzt schon mal, was mir wirklich wahnsinnig Spaß gemacht hat, das war so eine nette, bunte, diverse, gut gelaunte Bubble. Da habe ich mir gedacht, ich will, dass das überall so ist. Das hat mir schon mal einfach sehr, sehr viel Freude gemacht, und die Leute sind offen, man kann irgendwie einfach ins Gespräch kommen, entweder weil man zur gleichen Zeit irgendwie in einem Talk drin war oder weil man zusammen im Workshop aktiv ist oder weil man einfach mal für einen Kaffee ansteht. Aura mit Killswitch.

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Lula Young mit Messi. Ja, und ein bisschen Messi kann es schon zugehen, zumindest im Kopf, wenn man auf der Republika ist in Berlin und sich denkt, wow, den Vortrag will ich und die Performance will ich sehen und überhaupt ein kleines bisschen Reboot, Pause und wow, im Makerspace und überhaupt wow. Das ist gar nicht so leicht, da eine Wahl zu treffen. Also ich lasse euch jetzt da mal ein bisschen mit teilhaben. Republika 2026, der Review hier mit Katrin auf Radio Störfunk im freien Sendeformat Störfleck. Heißt, natürlich ist Störfunk immer frei und bunt. Aber der Störfleck ist eben ein extra Sendeformat, wo jeder ein bisschen über das sprechen kann, was ihm oder ihr wichtig ist oder ja, besondere Veranstaltungen. In diesem Fall die Republika vom 18. bis 20. Mai diesen Jahres in Berlin in der Station. So. 621 Veranstaltungen an drei Tagen hatte ich ja hier bereits erwähnt, aber natürlich nicht irgendwie irgendwo, sondern auf der Republika gibt es sechs Schwerpunkte, die da heißen Politik und Gesellschaft, Wissenschaft und Technologie, Medien und Öffentlichkeit, genau. Dann Kunst und Kultur, Bildung und Lernen, Wirtschaft und Innovation. Das heißt, diese sechs großen Blöcke, was aber auch noch cool ist, diese Tracks, also welchen Pfad möchtest du dann folgen? Aber man konnte auch noch einzelne Tags setzen, also verschiedene Schwerpunkte, also von Aktivismus zu Diversität, Verwaltung, Zivilgesellschaft, gab es die verschiedensten Schwerpunkte, wo man auch noch nachsuchen konnte. Was auch interessant war und ist eine Nachhaltigkeitsgeschichte. Es wird Papier gespart, es gibt eine extra App. Das fand ich ziemlich abgefahren, so wow, also für eine Konferenz diese App zu haben und wunderbarerweise natürlich den Timetable, den Lageplan. Dann konnte man sich Favoriten anlegen und ja, bei mir gab es natürlich dann viele einzelne Bereiche, die dann oder Zeitfenster vielmehr, die dann irgendwie doppelt und dreifach belegt waren. Also meine Schwerpunkte waren Politik und Gesellschaft, Medien und Öffentlichkeit und ein bisschen Kunst und Kultur. Gerade so ein bisschen Thema Workshops dann auch oder auch so ein bisschen Thema Film, je nachdem, wo das eben angesiedelt war. Day One, also der 18. Mai. Mal kurz, damit ihr so ein Feeling bekommt, was Katrin da so getrieben hat. Also ich habe mir 25 Veranstaltungen für den ersten Tag rausgesucht. Denkt dran, ne? Morgens um 10 ging es los und dann abends so um 20 Uhr oder so war dann eher so ein bisschen Feierabend oder Feierprogramm, genau. 5 Sachen habe ich an dem Tag geschafft. Also ich war bei der Keynote, dem Eröffnungsvortrag für die Republika 2026. Ich war bei Workshops, ich war bei Vorträgen und die Keynote wurde gehalten von Karen Hale, und How Silicon Valley is Reshaping the World via AI. Also gleich in die Vollen, und sie hat in dieser Rede einmal so schön gesagt, sobald es um große Zahlen geht, also große Firmen, Macht, große Einflüsse, dann gibt es auch viel Leid. Also sie hat es sehr schön ausgeführt und das war natürlich dann auf der Station 1, wie vorhin schon erwähnt, gleich noch mit dem wunderbaren Transkriptionsscreen. Also wenn jemand nicht so gut hören konnte oder man vielleicht so ein bisschen abseits stand, wobei die Technik wunderbar überall zu hören, aber dann konnte man auf jeden Fall sehr gut dem Text auch folgen oder einfach auch fürs Englisch. Dann als nächstes bin ich gleich mal zum Dokumentarfilm geswitcht. Das war von Silke Botsch, ihres Zeichens Regisseurin, und ihr Thema war Dokumentarfilm und KI. Und interessanterweise ging es mir so, als ich das gelesen habe, dachte ich so, wow, klar, wie kennzeichne ich das? Darf ich KI in einem Dokumentarfilm eigentlich verwenden? Beziehungsweise ein Dokumentarfilm zeigt ja eine bestimmte Sicht, die ich als Regisseurin, Filmemacherin ja dann schon habe. Also ich habe mir so ein bisschen die moralischen Fragen gestellt und dachte, innerhalb dieses Vortrags würde es darum gehen. Aber nein, ganz anders. Also Silke Botsch, erstmal Hut ab an dieser Stelle. Sie hat nämlich ihren Vortrag oder den Workshop gleich damit begonnen zu sagen, so hey, ich bin trockene Alkoholikerin und ich habe beschlossen, das filmisch zu verarbeiten. Und das heißt, wenn sie die Person ist, um die es geht, dann kann sie natürlich auch entscheiden, wie sie arbeitet, und sie hat sich praktisch einen Avatar gebaut. Also sie arbeitet mit KI im Sinne eines Animationsfilms, um ihre Geschichte zu dokumentieren. Also
völlig andere Baustelle. Und ich fand es wahnsinnig spannend, dass sie gesagt hat, ja, sie hat da mehrere Bildschirme parallel und dann sieht es fast ein bisschen so aus wie wenn man so eine Bildergalerie durchguckt, was nehme ich dann, was suche ich mir aus, wie berechne ich das, wie setze ich das zusammen. Und sie hat auch gesagt, dass sie wahnsinnig viel Freude daran hatte mit diesen verschiedenen KI-Tools, die sie benannt hat, liste ich jetzt hier an dieser Stelle im Störfleck nicht auf, ja, mit denen sie gearbeitet hat. Und ich dachte nur so, wow, was für ein wilder Figurenreigen. Ich habe mir aber auch gedacht, ja, also wenn ich trockene Alkoholikerin bin, wie kann ich das darstellen? Was geht in meinem Kopf vor? Gibt es dafür überhaupt in der Realität eine Entsprechung? Also KI mit Fragezeichen im Dokumentarfilm, aber wenn es so passiert wie bei Silke Botsch, dass sie sagt, sie animiert ihre Geschichte, ist es natürlich ein ganz anderes Thema. Ja, dann ist es eine Animentary in dem Fall. Dann bin ich gleich noch weiter gesneakt am ersten Tag der Republika in Berlin und zwar zu Streaming Goes Hollywood von Yannis Shakarian. Der ist selber, sagt man, ist Blogger, ja, also hat auf jeden Fall einen Kanal und er hat mal ein bisschen auseinanderklamüsert, wie sich jetzt das alles geändert hat. Wir sind, denke ich, alle auf dem Stand, dass Streaming natürlich Film und Kino beeinflusst hat, aber er hat so ein schönes Zitat gebracht, nämlich: Die Fiction goes hochkant. Ja, also praktisch, dass die Geschichten angepasst sind, auch an den Handyscreen, dass das passt. Er hat berichtet über die asiatischen Microdramas, die übrigens mehrfach auf der Republika vorkamen, aber er hat das mal so ein bisschen auseinanderklamüsert, was das ist, mit welchen Tricks da auch gearbeitet wird, dass die Leute eben ein paar Folgen umsonst gucken können. Die gehen echt immer nur so eine Minute, aber haben jedes Mal einen wunderbaren Cliffhanger. Und irgendwann heißt Bling Bling, werd Abonnent oder Abonnentin und du kannst weiter gucken. Fand ich ganz schön. Er hat selber für sich gesagt, okay, Thema KI und welche anderen wichtigen Punkte für die Filmwirtschaft oder das Filmwesen wichtig werden können, hat er sich drei Sachen rausgesucht auf der Republika in seinem Vortrag Streaming Goes Hollywood. Einmal die KI, das jetzt behauptet wird, die würde irgendwann Kosten sparen. Aktuell ist es aber noch überhaupt nicht so. Also die Frage ist Kosten versus Kreativität, das gilt es zu beobachten. Dann diese Microdramas, die eben aktuell aus dem asiatischen Raum bei uns auch langsam aufschlagen, aber die brauchen noch einen Tonfall für den Westen, so hat er es genannt. Das fand ich eine schöne Beschreibung, ja, dass wir einfach auf andere Arten von Stories stehen, teilweise zumindest. Und als drittes hat er auch noch gesagt, dass es immer mehr Fernsehsender und Plattformen gibt, beziehungsweise die auf YouTube sich Leute raussuchen, die eben ihren eigenen Content kreieren und eine große Fangemeinde haben. Das Talent und die eigene Community, dass man das nicht einfach trennen kann mit einer guten Idee und diese Community, die gewinnt eigentlich immer gegen jemand, der nur auf seinen Geldbeutel guckt. Ist eigentlich auch schön, ne, wenn die Republika einfach für alle da ist und so ein bisschen eine Bottom-up-Struktur auch zumindest unterstützt, ja. Ja, Wiedererkennbarkeit, hat er gesagt, ist dann über reale Personen ist dann wichtiger als als eine gute Idee alleine, sagen wir mal so. Das waren so seine drei Schwerpunkte. Dieses Päckchen habe ich da mitgenommen. Dann habe ich mir noch ein paar Tipps geholt, wie man überhaupt auf so einer Messe unterwegs ist, beziehungsweise Konferenz, ne, wo so viele Beiträge sind, viele interessante Leute, wie ich da ein bisschen meinen roten Faden halten kann. Und dann habe ich noch eine schöne Geschichte gehabt, zwei junge Frauen, und zwar von der Digital Intimacy Coalition. Da ging es darum, Raised by the Algorithm, also was macht der Algorithmus, was macht er mit uns und wie transformiere ich dann eine App oder eine KI-gesteuerte Funktion für erotische Gerechtigkeit im Netz. Also dass es frei ist, dass es anonym ist, aber dass es auch vor allem fair ist. Zugeht, ja, und divers. Das war ein Workshop. Da haben wir uns in einzelnen Gruppen erstmal überlegt, okay, welche Leute könnten denn diese App dann nutzen wollen. Wir sollten uns einen Schwerpunkt aussuchen. Und mit diesem Schwerpunkt haben wir gesagt, auf was käme es denn an? Und was ich interessant fand, wir sind zu dem Punkt gekommen, wenn eine, sagen wir mal, eine moralische Instanz dahinter stehen soll, die auch wirklich guckt, dass es da in Ordnung zugeht, beziehungsweise wenn da schräge Sachen laufen, dass sie wirklich schnell rausgenommen sind, dann brauchen wir eigentlich das Prinzip Wikipedia, sage ich jetzt mal an dieser Stelle, ohne dafür jetzt explizit Werbung machen zu wollen oder so, sondern dass es wirklich reale Menschen im Hintergrund gibt, die das kontrollieren. Und die beiden Frauen von Digital Intimacy Coalition,
haben auch ganz klar gesagt, was ihre Probleme sind. Also das Wichtigste, also ein wichtiger Punkt ist schon zum Beispiel das Alter, dass man nicht zu jung ist. Wie kann ich das nachweisen? Ich habe dann so eine Möglichkeit. Wenn ich dann aber noch das genauer feststellen will, dann ist schon wieder die Anonymität gefährdet. Also das fand ich sehr, sehr spannend, mal einen Hintergrund zu bekommen für so eine App, die wirklich divers und fair und ja, aber erotisch auch frei sein möchte. Digital Intimacy Coalition, das war noch mein Abschluss? 1, 2, 3, 4? Ja, das war der Abschluss dieser Workshop. Kamen viele interessante Ideen zusammen und die beiden Frauen sind schön in den Austausch gegangen, wie weit sie sind und was sie noch aufbauen möchten. Wow, das war der erste Tag. Ihr habt jetzt ein paar Minuten einen Einblick bekommen und könnt euch wahrscheinlich vorstellen, wow, da geht man nach Hause und hat Ideen und Fragen und was weiß ich was alles. Das war Tag 1 und beim Blick auf die Uhr merke ich, der Störfleck, eine Stunde, eine Woche lang. Ich werde das jetzt ein bisschen für euch nochmal zusammenfassen, weil wichtig für mich mit euch zu teilen ist ja so, was habe ich mitgenommen davon? Big Pig Decimal.

Ja, die Republika 2026 Konferenz für die digitale Gesellschaft in Berlin hat stattgefunden vom 18. bis 20. Mai diesen Jahres. Katrin, also ich war dort und ich habe jetzt ein bisschen erzählt über die Republika, über meinen ersten Tag. Jetzt squeeze ich das Ganze ein bisschen zusammen. Am zweiten Tag hatte ich ursprünglich 28 Formate ausgesucht. Ich war bei 6 verschiedenen Veranstaltungen. Am letzten Tag hatte ich auch noch 20 Geschichten auf dem Schirm und war bei 5 verschiedenen Veranstaltungen. Habe aber da auch mal die Chance genutzt, mit ein paar Kolleginnen vom Deutschlandfunk ein bisschen zu sprechen, wie sie zum Radio kamen und so weiter und so fort. Ja, also der Beginn des zweiten Tages war zum Beispiel echt jetzt mit Eckart von Hirschhausen, der ja so eine Deepfake-Sendung gemacht hat über sein eigenes Schicksal, über falsche Anzeigen und so weiter, die mit seinem Namen und seinem Foto, ja, online sind und wie er da versucht hat zu recherchieren. Ich war bei 2 Podcast-Aufnahmen dabei und unter anderem beim Güncast. Dann so schönen Geschichten wie mit neuen Narrativen und Goldkettchen gegen rechte Frames. Future Takeover hieß es, schöne Geschichte. Oder Haltung oder Sendeauftrag war ganz wichtig. Da gab es Radio- und ZeitungsvertreterInnen, die da diskutiert haben. Es gab das WDR-Europa-Forum mit den 4 ARD-Auslandskorrespondentinnen aus USA, China. Was war noch? Super, ich wusste es die ganze Zeit auswendig. Das ist so ein Klassiker, ne? Israel genau. Und Mexiko. Ja, es war wahnsinnig spannend. Was für ein Niveau. Und natürlich nochmal Thema Film, und zwar wie Dokumentarfilm sozusagen, da nicht die Welt verändern kann, aber einen positiven Change machen kann, Film und Accountability. Was nimmt Katrin mit? Spannend fand ich wirklich das Thema Lokalität und Nahbarkeit. Denn festgestellt wird, ja, es ist weltweit, wir können überall unterwegs sein, aber die Möglichkeit, dass ich selber Nachrichten prüfen kann, kann ich, je näher ich selber dran bin. Das heißt, die Lokalität wird wieder wichtig, auch lokal präsent zu sein. Das war gerade was, was Radio- und Fernsehsender dann auch gesagt haben, dass sie wirklich wieder ein Gesicht zu ihren Nachrichten haben wollen, dass sie ja auch das Land nicht aufgeben wollen, die ländlichen Gebiete und das Ganze durch Nahbarkeit kreieren. Also es gibt dann Radiosender, die wieder auf die Straße gehen, ja. Zum Beispiel hatten wir das sogar dieses Jahr hier beim LFK Medienpreis in Baden-Württemberg. Da gab es zwar für ein privates Radio, aber da gab es einen Preis, die mit der Rikscha im Bundesland unterwegs waren, ne? Also diese Geschichten. Und da kann ich nur sagen, wow, Radiostörfunk ist frei und bunt und für dich und all deine Freundinnen und Freunde offen, mit gewissen politischen Einschränkungen, wie ihr euch wahrscheinlich vorstellen könnt. Nein, aber von der Sache her offen und hier kann Radio gemacht werden. Es gibt, nichts ist unpolitisch, beziehungsweise das Private ist politisch oder alles ist politisch. Es ist so super und es ist fantastisch, wie wir hier einfach lokal verankert sind mit dem Mittagsmagazin, mit diesem hier Störfleck. Okay, ich war jetzt in Berlin, aber trotzdem, ja. Super, also einfach ganz wichtiges Standbein und dass wir mit der Lokalität und der Nahbarkeit, denke ich, da auf einem guten Weg sind, einfach ja für dich und für euch da zu sein. Also das habe ich auf jeden Fall mitgenommen. Was ich ein bisschen schade fand, tatsächlich, also ich hatte das ja beschrieben, ne, die Station in Berlin, da rennt man dann auch so an verschiedenen Bühnen und Gesprächsformaten vorbei und ich finde, die Blaue Partei hat dafür, dass eigentlich niemand mit ihr da freiwillig zu tun hat, innerhalb der Republika, ja, und klare Positionen hat, hatte die sehr, sehr viel Sprachraum. Also immer wieder fiel der Name und wie sich dazu positioniert und so. Und einerseits dachte ich, ja, das ist wichtig. Aber auf der anderen Seite dachte ich, wenn wir gegen Öffentlichkeit sein wollen, dann lasst uns doch das unterstützen, um was es uns da wirklich geht. Und am dritten Tag zum Beispiel war ich ja noch bei einem Permakultur-Workshop, der hieß Permakultur Futuros, fand ich einen super Name und da habe ich zum Beispiel gelernt, dass die Permakultur in Anführungszeichen nicht nur Gardening ist, sondern ein ganzes gesellschaftliches Konzept von Bottom-up, Austausch, Informationen und Unterstützung von größtenteils dann doch auch ländlichen Gebieten, am Beispiel von 2 Gemeinden in Spanien.
Kam euch das spanisch vor? Ich hoffe nicht. 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Im heutigen Störfleck ging es um die Republika 2026 in Berlin. Genau, ich hatte es ja vorhin schon gesagt, deswegen erwähne ich es nochmal. 2.3. Oktober ist sie in Wien, 9.10. Oktober ist sie in Düsseldorf. Oder habe ich jetzt einen Zeitdreher? Genau, und sie ist im November dann auch in L.A. Und, das habe ich schon gesehen, vom 10. bis 12. Mai 2027 ist die Republika wieder in Berlin. Und im Herbst, ungefähr im November, spätestens sogar, denke ich ja, kannst du sogar ein Thema eingeben, wenn du Zeit und Lust hast, da hinzugehen, was einzubringen. Und ganz kurz noch, Störfunk wird definitiv auch noch mit der Plattform cutoffchatgpt.org in Kontakt treten. Mit dem Typen habe ich noch geschnackt am letzten Tag und ich habe schon eine Mail von ihm bekommen und da werden wir auch, ja, weiß ich nicht, vielleicht mal wieder den Störfleck kapern und euch ein bisschen darüber berichten. Ja, also ich würde sagen, da ist echt was geboten und ich würde sagen, tolle Ideen, tolle Einflüsse, fantastische Projekte, engagierte Leute und einfach ein sehr, sehr angenehmes Besucherinnenfeld. Zum Abschluss für euch hier ist noch Not About You. Na doch, irgendwie schon, aber doch irgendwie auch nicht. Ne? Im Sinne von, jeder von uns kann etwas dazu beitragen, aber es geht nicht nur um uns, sondern eventuell um den nächst größeren Schritt. Not About You, Haiku Hands. Ich sage danke fürs Zuhören und schön weiter Störfunk hören. Stay tuned.

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Ja, so meldet sich das Gefühlsradio vom Radio Störfunk mit Ralf Drexel am Freitag um 10 Uhr und am Donnerstag um 14 Uhr. Eine Stunde lang erkunden wir Gefühlswelten mit Musik. Entweder berichtet die Musik von Gefühlen oder die Musik löst Gefühle aus oder beides. Heute starten wir in Portugal mit der Fado-Sängerin Maritza, Amor Perfeito.

Im Jahre 1987 wurde eine Single veröffentlicht, in dem eine französische Sängerin eine US-amerikanische Sängerin preist, also eine Hommage an eine Kollegin sozusagen. France Gall hieß die Sängerin in Frankreich und die Sängerin, die sie preist, heißt Ella Fitzgerald aus den USA. Und das Lied, ja, das ist so eingängig. Wahrscheinlich kennt man es immer noch. Ella.

Ja, sie hat etwas, was andere nicht haben. Ella, wenn sie singt, dann geraten wir in einen seltsamen Zustand. Sie hat diese seltsame Freude, die sie in ihren Liedern ausdrückt. Darüber singt Franz Korn. Ja, jedes Lied, was einen sehr berührt, setzt einen in einen anderen Zustand. Ich glaube, so ist es wirklich. James Blunt, 2005. Ein ganz freundliches Lied. You are so beautiful. Was macht James Blunt heute? Er hat ein eigenes Pub auf Ibiza. Vielleicht kann man ihn da besuchen und dann spielt er dieses Lied vor.

James Blunt. Ja, diese Stimme hat man fast vergessen. 2005 war sie noch zu hören. 2019 in Frankreich. Der Sänger Bendo wünscht sich eine andere Welt, ein autre monde. Warum, um was geht's da in diesem Lied? Es geht darum, in eine andere Welt zu entfliehen, seinen eigenen Weg zu finden, und auch Ängste vor Unbekannten wurden ausgedrückt in dem Lied.

Ja, ihr seid beim Radio Störfunk und der Sendung Gefühlsradio. Ich habe mich letzte Mal Gedanken darüber gemacht, warum Taylor Swift so riesige Erfolge feiert. Und natürlich geht es um Gefühle. Man schwimmt auf den Star zu, der sich unglaublich mit unglaublichen Shows präsentiert. Ich habe mal eine CD einfach mitgenommen von der Bücherei und reingehört. Und ich habe ein Lied gefunden, das mir gefallen hat. Darum geht es um eine kurze Beziehung, die man eingeht und die dann immer noch lange schmerzt.

Ja, das Lied bewegt sich immer so regelmäßig vorwärts. Man denkt, kommt vielleicht mal ein Höhepunkt. Nein, es bleibt mal auf so einem Level. Man wartet eigentlich. Das Warten ist interessant. Der Superstar 1962, dem die Herzen zugeflogen sind in den USA, war natürlich Elvis Presley.

Ja, A Kiss Will Open Heaven's Door. 1962, enthusiastisch von Elvis Presley gesungen. Und der Superstar in Italien zu der Zeit war Marino Marini.

Beschwerdegefühle, gute Zeit haben und so weiter und so weiter. Es war ja noch in der Zeit, als man versucht hat, alles, was von mit dem Krieg zusammenhing, Ende 45 zu vergessen und alles, Filme, Musik, ging alles in diese fröhliche, unbeschwerte Richtung. Aber 1966 sah das schon anders aus. In den USA rangen die Beach Boys die Bühnen und die Herzen.

God Only Knows, Beach Boys. Ja, manche in den USA haben dieses Lied boykottiert, weil man singt nicht so über Gott. Ja. Aber das Lied hat sich trotzdem durchgesetzt. Wir gehen nochmal 8 Jahre voraus, von 1966 nach 1974. Das war eine Revolution, als die Synthesizer auf die musikalische Bühne traten. Und in Deutschland war es natürlich diese Gruppe hier.

0: 74 auf der Autobahn. Keine Baustellen, selten Staus, dann nur, wenn ein Unfall war. Aber nicht wegen irgendwelcher merkwürdigen Baustellen, die wochenlang, wo sich wochenlang nichts tut. Auf jeden Fall, wir springen von 1974, jetzt 20 Jahre, in unsere Richtung hier ins Jahr 2004. Und hier wird das Gefühl analysiert von Annette Lucien. Ihr seid immer noch beim Gefühlsradio von Radio Störfunk.
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Ja, 2004 Annette Lucien und ihre Gesangskollegin Inga Humpe 2005 über die Melancholie. Melancholisch schönes Lied, ja, so heißt es auch, das Lied. Melancholisch schön.

Diese Gefühle haben sich beruhigt. Zeit, wieder mal ein bisschen mehr Farbe reinzubringen in Richtung Liebe. Mon Amour aus dem Jahr 2013. Geh nicht weg und lass mich nicht allein, meine Liebe. Idan Reichel und Vieux Farque Doré.

Ja, wir kreuzen im Gefühlsradio durch die Zeiten und Gefühle, die durch die Musik vermittelt werden. 2001 nochmal in den USA veröffentlicht Leonard Cohen mit der Sängerin Sharon Robinson. Er verirrt sich in der Boogie Street.

Ja, typisch. Leonard Cohen berührt uns mit seiner Stimme hier im Gefühlsradio. Wird Daniels Energie mit der Gruppe Runkus aus Jamaika aus dem Jahr 2016.

ja, wenn wir schon mal im Reggae-Rhythmus uns befinden, die Sängerin Black Omolo aus den Niederlanden 2013, Love Your Life.

Ja, das Gefühlsradio muss sich jetzt ein bisschen drosseln. Die Gefühle gehen zu Ende, weil die Sendung zu Ende geht. Aber die Draufgänger aus Österreich 2018 haben sich eine Beziehung so vorgestellt.

Ja, das Gefühlsradio schließt seine Pforten. 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

Don't tell me what to do, Pam Tillis sang. Und ich sage Ihnen mal, was Sie heute Abend noch alles zu tun haben. Aufmerksam zuhören, unser Gewinnspiel abwarten und mitmachen natürlich. Ich habe es Ihnen also schon mal gesagt, auch heute können Sie sich mitbeteiligen an unserer kleinen Verlosung. Und bei der Frage dreht es sich allein um die Louvin Brothers. Mehr sage ich Ihnen aber noch nicht. Aber dies sage ich Ihnen jetzt. Conway Twitty singt als nächstes Desperado Love. Und für Günter Schahn, Schwäbisch Hall, habe ich eine Aufnahme der Truckstop, der Gruppe Truckstop natürlich vorbereitet. Manjana.

Desperado Love mit Conway Twitty und danach dann Truckstop mit Maniana für Günter Schaar in Schwäbisch Hall zu sehen. Es gibt auch heute wieder allerlei Wunschtitel, gleich noch einer, Truckstop, noch einmal für Heidi von Joe und von Ernst in Heilbronn, und Truckstop singt dann Mein Stiefel kommt in Himmel. Doch zuvor eine Musik von und mit Paul Overstreet, Till the Mountains Disappear, eine Aufnahme, die für Frau Elli Lutz in Pforzheim spiele. Ja, das ist die nächste Aufnahme, Paul Overstreet, Till the Mountains Disappear. Und drei Platten habe ich Anfang dieser Woche, das wollte ich Ihnen auf jeden Fall auch noch sagen, an die Gewinner des letzten Gewinnspiels verschickt. Ich denke, dass die Platten bereits in ihrem Besitz sind. Und heute nun gibt es 4, 5 neue Gewinner, wenn sie nachher wieder mitmachen. Ich will das jetzt schon mal ankündigen, noch einmal ankündigen, weil ich in den nächsten 2, 3 Ansagen gar keine Zeit mehr dazu habe. Und weil es nämlich etwas zu sagen gibt über ein ganz spezielles Thema. Hier ist aber zunächst einmal Paul Overstreet, Till the Mountains Disappear.

Radio regional mit einer Verkehrsübersicht. In Baden-Württemberg gebietsweise Glatteis durch überfrierende Nässe und Nebel. Die Sichtweiten betragen örtlich unter 50 Meter. Alabama im Country Treff. Sie gehören ja mittlerweile zum Establishment der Country Music. Ihre LPs sind Bestseller, Millionseller, Multimillionseller. Die LP Mountain Music vom Jahre 82 4 Millionen Mal verkauft und die LP Roll On vom Jahre 84 3 Millionen inzwischen. Daraus hörten Sie I'm Not That Way Anymore. Und diese beiden Alabama-LPs führen mich schnurstracks auf ein Thema hin, das ich jetzt mal anrühren will. Es gibt im Billboard seit längerem eine besondere LP-Liste. Das sind die sogenannten Recurrent LPs. LPs also, die aus der offiziellen LP-Hitparade rausgeflogen sind und nun mit laufenden guten Verkaufszahlen in dieser neuen Liste geführt werden. Keine aktuellen LPs also mehr, aber ältere, immer noch hoch im Kurs stehende LPs, Katalog-LPs also. Und dazu gehört auch die Alabama-LP Roll On vom Jahre 1984. Und aus dieser Liste stelle ich Ihnen im Folgenden einige Werke vor. LPs, die Sie kennen, die Sie sicherlich kennen, vielleicht sogar haben. Vielleicht Ann Murray's Greatest Hits LP oder Ronnie Millsaps Renner Greatest Hits. Ja, ebenfalls Greatest Hits genannt, von Anfang der 80er Jahre. Ann Murray mit Daydream Believer und Ronnie Millsap mit Back on My Mind Again.

Es gibt schon alte Klamotten in dieser Recurrent LP-Liste von Billboard. Waylon Jennings Greatest Hits LP zum Beispiel, mehr als 2 Millionenfach verkauft, inzwischen in 12, 13 Jahren, erschienen damals 1979 mit dem Superhit Luckenbach, Texas. Ein Ort übrigens, den es wirklich gibt, ganz versteckt in den Hills von Texas. Waylon und Willie sangen für Monika Braunsdörfer in Klosterhausen. Erstaunlich viele Country-Damen haben sehr erfolgreiche Platten produziert, neben Anne Murray auch Reba McEntire, die wir gleich hören werden, mit einem 5-6 Jahre alten Hit, Just a Little Love. Und wir hören auch Patsy Cline mit Back in Baby's Arms. Dazwischen noch einmal Alabama mit Mountain Music, mit der Aufnahme Mountain Music aus der LP Mountain Music. Alles dauerhafte Werke, die auch noch nach 5, 10 und mehr Jahren zu den Bestsellern zählen. Mountain Music für Alfons in Riedbach und für Martin Lesch in Steinheim.

Auf Radio Regional hören Sie den Country-Treff und was ich Ihnen nun eben vorgestellt habe, das ist die wohl älteste LP-CD zwischenzeitlich, die in den Recurrent-Listen auftaucht. In den Listen also, in denen die älteren Verkaufserfolge auftauchen. Patsy Cline's Greatest Hits stammen von Anfang der 60er Jahre. Wer sich in der Plattennummernwissenschaft auskennt, kann mit der Decker-Nummer DL74854 allerlei anfangen. DL für LP, für Decker-LP. Die Ziffer 7 für Stereo und dann die Nummer 4854. Die stammt von, na, ich schätze mal 1963, 1964. Sehen Sie, so einfach ist das. Back in Baby's Arms mit Patsy Cline, die 1963 tödlich verunglückte. Aber nun zurück zum Thema. Ich stelle Ihnen zum Schluss noch eine neuere LP vor, die es inzwischen auch schon auf satte 4 Millionen und mehr Stücke gebracht hat. Es ist Randy Travis' zweites Werk Always and Forever vom Jahre 1987. The Truth is Lying Next to Me. Und damit geht dann auch die erste Stunde Country-Treff zu Ende. Am Mikrofon Hauke Ströbing.

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1: 23 Uhr mit Werner Trift. 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

The Macons, After Song, Waylon und Willie, Waylon Jennings und Willie Nelson aus ihrer CD Clean Shirt. Ich habe Ihnen in langen, langen Jahren die Musik der Louvin Brothers vorgestellt. Ich habe Ihnen vieles über die beiden Brüder gesagt. Und um sie dreht sich heute unsere Preisfrage. Wie heißen die Louvins mit Vornamen? Zwei Vornamen will ich also von Ihnen wissen, die Vornamen der beiden Brüder Louvin. Schreiben Sie mir bitte die beiden Vornamen auf eine Postkarte und richten Sie diese Postkarte an Radio Regional. Country Treff, Postfach 29517100 in Heilbronn. Gefragt ist also nach den Vornamen der beiden Brüder Louvin. Radio Regional, das ist die Anschrift, Country Treff, Postfach 29517100 Heilbronn. Ihre Mühe wird belohnt bei ein bisschen Glück mit einigen Country-Langspielplatten. Ich will Ihnen mal sagen, was zu gewinnen gibt. The Very Best of Crystal Gayle, The Very Best of Boxcar Willie, dann Rock'n'Rollin' Johnny Horton und Holly Dunn, The Blue Rose of Texas. Das sind vier LPs, die es zu gewinnen gibt, wenn Sie die richtige Antwort wissen. Wie sind die Vornamen der Louvin Brothers? Damit Sie den Einstieg in die richtige Antwort finden, spiele ich Ihnen etwas Musik der Louvin Brothers, und zwar die Aufnahme Angel Rejoices Last Night. So, und dazu noch eine hochinteressante Information. Allem Anschein nach wird es im Jahre 1992 eine wahrscheinlich komplett Veröffentlichung der Musik der Louvin Brothers geben auf einer Reihe von CDs hier bei uns in Deutschland. Wie heißen sie nun, die Louvin Brothers? Ihre Vornamen sind gefragt.

Zwei Wunschmelodien für Martin Eckert in Herbolzheim, Only When I Love, Holly Dunn hat gesungen und Robert Falkenberg in Großbottwar hat sich Alan Howard gewünscht, Pretty Good Shape. In anderthalb Wochen ist Weihnachten und wie an jedem ersten Weihnachtstag haben wir auch diesmal eine Country-Weihnachtssendung im Programm, diesmal mit Oldie-Klängen gemischt. Am ersten Weihnachtsfeiertag also Country und Oldie-Klänge zu Weihnachten am 25. Dezember von 20 bis 24 Uhr. Ein Tipp also zum Vormerken, Country und Oldie-Klänge zu Weihnachten am ersten Weihnachtsfeiertag von 20 bis 24 Uhr. So, und vor gut 7-8 Wochen hatte ich Ihnen eine Porter Wagoner Dolly Parton-Aufnahme zum Schluss einer Sendung, ja, ich will mal sagen, angespielt. Diesen Titel möchte ich Ihnen heute nun mal in ganzer Länge vorstellen aus einer frühen LP von Porter Wagoner und Dolly Parton. Just the Two of Us, das ist der Titel der LP vom Jahre 1971, hören Sie die Aufnahme Slip Away Today. Und für Sylvia Vogler in Bühlerzell gibt es eine Aufnahme, eine brandneue Aufnahme mit Roy Rogers und Clint Black, Hold On Partner. Und ja, der dritte im Bunde ist in Mo Bandy. Beethoven was before my time.

Beethoven was before my time, but I like his songs. Ich auch, sehr sogar. Wenn man in die Diskografie von Mo Bentley steigt, dann erlebt man immer wieder überraschende Aufnahmen. Aufnahmen, die ich zum Beispiel vorher nur wenig oder gar nicht zur Kenntnis genommen habe, sie vielleicht auch nicht. Es mag auch daran liegen, dass Mo Bentley damals in den 70er Jahren sehr rasch, in rascher Folge neue Produktionen vorgelegt hat, die niemals in den kurzen Zeitabständen zu verarbeiten waren. Jetzt ist genug Zeit, dies einmal in Ruhe zu tun. Es gibt nämlich sonst kaum noch Neuproduktionen dieses gestandenen Vertreters texanischer Honky-Tonk-Kleinkunst. Sie hören den Country-Treff auf Radio Regional. Sie hören ihn noch bis Mitternacht und Sie hören jetzt George Jones und Melvin Montgomery. Sie hören Hank Loughlin und Sie hören Hank Snow. George Jones und Melvin Montgomery mit Blue Moon of Kentucky für Erwin Dekrecker in Geislingen steige und er wünscht sich diese Aufnahme für alle Mitglieder des Fanclubs von Bob Whitney. Und Marianne Rotärmel in Sinsheim möchte gerne Hank Loughlin hören, Country Hall of Fame, da möchte jeder gerne rein. Von Hank Snow gibt es die Yellow Roses vom Jahre 55 für Günter Schmidt in Hilsbach und für Kuno Heeschen in Stuttgart.

Radio Regional mit einer Verkehrsübersicht um 23:30 Uhr in Baden-Württemberg. Gebietsweise Glatteis durch überfrierende Nässe und Nebel. Die Sichtweiten betragen örtlich unter 50 Meter.

können Sie sich Folgendes vorstellen. Sie sind 25 Jahre alt, Sie leben inmitten der 50er Jahre, Sie können singen, Sie erhalten einen Plattenvertrag, Sie machen 16 Aufnahmen, es erscheinen 8 Singleplatten mit diesen 16 Aufnahmen auf Schellack noch. Und dann kommt da so ein Typ daher, der Elvis heißt, der Rock'n'Roll fegt alles weg, Sie auch. Und vorbei ist die Herrlichkeit, vorbei und vergangen. Und die einzige Erinnerung sind die Klänge von 8 mittlerweile verkratzten Schellackplatten. Und dann, 35, 36 Jahre später, holt sie schließlich die Vergangenheit ein. In reinstem technischen Klang hören sie ihre Jugendtaten jetzt auf Kompaktdiscs. Können Sie sich vorstellen, wie Sie sich fühlen würden, wenn Ihnen das widerfährt? Genau das müssen Bobby Adamson und Woody Wayne Murray fühlen, die tatsächlich vor 35, 36 Jahren, als die Farmer Boys eben jene 16 Aufnahmen gemacht haben, in Schellack-Zeiten noch, und nun via Kompaktdiscs ihre Jugendtaten nacherleben dürfen. Mich täte schon interessieren, was die beiden heute denken, was sie fühlen, was sie empfinden, was sie sagen, wenn sie ihr Flash, Crash und Thunder, ihre Charmin' Betsy, ihr Yearning, Burning Heart in lupenreinem Sound wieder hören. Oder auch Oh How It Hurts. Veröffentlicht vor kurzem auf einer deutschen CD. Hier jetzt einer von 16 Titeln. Hier sind die Farmer Boys. Eine 2-Jahres-Episode in der Country Music. Damals in den 50er Jahren. Oh How It Hurts.

Wunschtime in Country Treff. Sascha in Heilbronn-Neckargasse hatte sich eine Ed Bruce-Aufnahme gewünscht. I've not forgot Marie. Ja, und dann hat mir Roswitha Gebhardt geschrieben in Ellhofen. Sie hat einen ganz besonderen Wunsch. Ich wünsche mir für meinen Vater Gerhard Hübsch nachträglich zum 65. Geburtstag das Lied I'm an old, old man trying to live while I can mit Lefty Frizzell. Sie gratuliert nachträglich. Wir tun das auch. Und für Rainer Friedrich habe ich nochmals eine mittlerweile schon seltene LP gezogen mit einer Aufnahme, die ihm gefällt, die ihn begeistert. Never Given Up on Love. Michael Martin Murphy.

Good-Hearted Woman mit Wellen für Günter Schwarz in Niedernhall. Weihnachten steht vor der Tür, wir wissen es alle. Ich habe hier jetzt einen ersten Weihnachtstitel, eine neue CD von Truckstop mit vielen Grüßen nach Ludwigsburg an unseren Hörer Werner Klump. Kommt der Weihnachtsmann nach Texas, die Gruppe Truckstop. Na? Upsala, sie ist nicht da, gibt's ja überhaupt gar nicht. Zum Schluss noch ein Debakel. Was soll's, spielen wir etwas Wellen weiter. The only two things in life

So, nun hat das auch noch ein kleines Stückchen geklappt. Ich freue mich für Sie, wenn Sie wieder einen unterhaltsamen Radio-Original-Abend erlebt haben. Das war zum Schluss der Kantotreff. Ab nächster Woche spielen dann die Weihnachtslieder eine ganz große Rolle in unseren Sendungen hier. Bis dann also, Ihr Hauke Ströbing. Gute Nacht.

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Schön, dass ihr wieder zum Eselsohr eingeschaltet habt, der Büchersendung auf Radio Störfunk. Wie heißt das Buch, das ich heute für euch mitgebracht habe? Mein Leben als Zitronenbaum von Peter Freudenthaler, aufgezeichnet von Michaela Fröhlich. 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
1: Ja, das war Fury in the Slaughterhouse, habt ihr bestimmt erkannt. Und ihr werdet auch gleich noch rausfinden, warum ich das gespielt habe. Willkommen beim Eselsohr und heute habe ich das Buch dabei von Peter Freudenthaler, Mein Leben als Zitronenbaum. Und der eingängige Popsong Lemon Tree war Mitte der 90er Jahre ein echter Welthit. Für den Sänger und Songschreiber Peter Freudenthaler, der im Jahr 1963 geboren wurde, öffnete dieser Song die Tür zur internationalen Musikwelt und ermöglichte ihm eine Karriere, die er sich nie hätte träumen lassen. In seiner Autobiografie berichtet er uns von dieser Reise. Er erzählt von seiner behüteten Kindheit und Jugend in Pforzheim und seinen Anfängen in seiner Schulband bis hin zur Geburt des Zitronenbaums, des Lemon Trees. Ungeschminkt erzählt er von dem plötzlichen Erfolg als Popstar und Chartstürmer und dem Leben auf Tournee bis hin zu der heutigen Zeit und seinen aktuellen Songs. Zwischen vielen magischen Momenten und inspirierenden Begegnungen mit internationalen Stars und Fans aus aller Welt.

Welt heißt es immer wieder Lemon Tree. Fool's Garden erhielt unzählige Gold- und Platinauszeichnungen sowie Musikpreise in der ganzen Welt. Auch heute steht Peter Freudenthaler immer noch erfolgreich mit Fool's Garden und anderen Musikprojekten auf der Bühne. Er schreibt seine eigenen Songs. Und das Buch »Mein Leben als Zitronenbaum« ist eine sehr persönliche Schilderung von Peter Freudenthaler über 33 Jahre Band- und Musikgeschichte, ohne dass er sich sehr selbst in den Mittelpunkt stellt. Im Gegenteil, es ist ein spannender, wie warmherzig sympathischer Blick hinter die Kulissen der Musikszene. Das Buch erzählt nicht chronologisch, sondern in 15 Abschnitten mit unterschiedlichen Schwerpunkten. Mir gefällt schon der Prolog, und jetzt kommt es, in dem Peter Freudenthaler mit dem Irrglauben aufräumt, dass seine glücklichste Zeit in seinem Leben die Zeit gewesen sei, in der Lemon Tree auf Platz 1 der Charts steht. Für ihn war es eher ein Moment des Schreckens, und ihm fielen die Worte von Goethe ein: »Die Geister, die ich rief«. Das Buch startet mit zwei Worten. Das erste ist von Kai Wingenfelder von Fury in the Slaughterhouse, und er empfiehlt allen Menschen die Lektüre, die wissen wollen, was in den Menschen wirklich vorgeht, die im Rampenlicht stehen. Kai Wingenfelder bezeichnet Fool's Garden als eine in unserem Land musikalisch am meisten unterschätzte Band. Und dann geht es weiter mit einem kurzen Vorwort von Hartmut Engler von Pur, der zunächst sagt, dass ihm Songtexte einfacher fallen zu schreiben als Prosa. Auch von ihm gibt es eine ganz klare Leseempfehlung. Er bezeichnet das Werk als kreativ, ehrlich, geradeaus, warmherzig, neugierig, gewürzt mit einer guten Prise Humor und ein bisschen Selbstironie. Das Buch startet mit dem ersten Kapitel, das den Namen »Wir stürmen die Charts« trägt, und wir befinden uns vor 30 Jahren im Jahr 1996. Nach einer anstrengenden Tour durch private Radiostationen sitzt die Band am Flughafen in Leipzig, als sie erfahren, dass sie mit Lemon Tree auf Platz 1 der deutschen Charts sind. Und beim Umblättern der ersten Seiten sieht man die Top 100 Charts von vor 30 Jahren im Original abgebildet. Und immer wenn in dem Buch von einem Auftritt oder einem Clip die Rede ist, findet man im Kapitel einen entsprechenden QR-Code, der zu dem Videoclip auf dem YouTube-Kanal von Fool's Garden führt. Das fand ich echt cool, und mir hat es wirklich Spaß gemacht, den einen oder anderen Clip anzuschauen. Und immer wieder tauchen private Bilder aus der jeweiligen Zeit in dem Buch auf. Und gelernt habe ich, das wusste ich nicht, dass die Band in den 90er Jahren fast mehr eine Teenie-Band war, weil die Jugendlichen kamen zusammen mit ihren Eltern zu den Konzerten. Und die Bravo, wer kennt sie nicht, sowie die Musiksender MTV und Viva berichteten über die Band. Der Titel Lemon Tree hielt sich stolze 36 Wochen in den deutschen Charts und davon 4 Wochen auf Platz 1. Und auch im europäischen Ausland, Österreich, Dänemark, der Schweiz, Finnland, Norwegen, Schweden und Irland erreichte der Song vordere Platzierung. Neu für mich war, dass der Titel auch in Mexiko, Südafrika, Thailand, Taiwan und Malaysia obere Plätze in den Charts erreichte. Im zweiten Kapitel, das heißt »Wie alles anfing«, erzählt Peter Freudenthaler, wie für ihn alles begann. Und zwar im Jahr 1993 war er zufällig auch in Berlin, als Bruce Springsteen auf der Waldbühne spielte. Und gegen 22 Uhr ging er hin und wollte eigentlich lauschen und konnte ohne Eintrittskarte dem Konzert beiwohnen. Und dann entstand in ihm dieser Wunsch, da möchte ich auch einmal auftreten. Und bereits 3 Jahre später stand er mit Fool's Garden als Vorgruppe von Pur auf der Waldbühne. Das Kapitel berichtet dann über das Zusammentreffen von Peter Freudenthaler mit Volker Hinkel, der schon Anfang der 90er Jahre über ein ziemlich gutes Homestudio verfügte und mit dem Volker Hinkel zusammen gründete eben Peter 1991 die Band Fool's Garden.
Wir erfahren dann, wie sich die Band insgesamt formierte. Und dank von Volker Hinkel klangen die getätigten Aufnahmen für die damaligen Verhältnisse schon sehr professionell. Wir lesen über den ersten Bandurlaub, den alle Bandmitglieder genießen, das erste offizielle Album, den ersten Videoclip und den ersten Fernsehauftritt. Und dann erzählt Peter Freudenthaler endlich über die Entstehung dieses Welthits, der an einem verregneten Sonntagnachmittag irgendwann im Jahr 1994 entstanden ist, als er in seiner Wohnung auf seine Freundin gewartet hat. Der Song kam einfach aus ihm heraus, ohne großes Herumprobieren. Und ihr werdet gleich was hören. Wenn ihr wissen wollt, wie es wirklich passiert ist, dann müsst ihr das Buch selber lesen. Und jetzt hört ihr was, natürlich, wie kann es anders sein, von Pur.

Ja, das war auch Fool's Garden. Und ich finde es wirklich interessant, weil ich habe jetzt neue Lieder entdeckt, die ich nie gehört habe und die ich wirklich schön finde. Zurück beim Eselsohr. Und ich spreche heute über das Buch von Peter Freudenthaler, Mein Leben als Zitronenbaum. Und bevor ich euch nachher auch was lesen darf, also danke an den Charles Verlag, erzähle ich noch ein bisschen was. In dem dritten Kapitel dreht sich alles um das Management und die Medien und so weiter. Und die Band wird von der Intercord in Stuttgart unter Vertrag genommen, die auch Künstler wie Grönemeyer, Joy Fleming, Pur und Jule Neigel beim Start der Karrieren begleitet hat. Im vierten Kapitel begleiten wir die Band im Jahr 1996, in dem Fool's Garden 15 Stadionkonzerte als Vorgruppe von Pur gespielt hat. Der Haken bzw. der Preis dafür war heftig. Es war ein sechsstelliger Betrag im unteren Bereich fällig. Das sogenannte Pay-to-Play-Prinzip wurde zwischen der Intercord und Fool's Garden geteilt. Zunächst war Peter Freudenthaler dagegen, wurde aber von seinen Bandkollegen überstimmt und heute ist er froh über die gemachten Erfahrungen und der immer noch anhaltenden Freundschaft mit Pur. In dieser Phase treffen die Musiker von Fool's Garden plötzlich auch auf Künstler, die ihre Helden und Heldinnen aus Teenagerzeiten sind, so wie Wolf Mahn oder der Nina Hagen Band. Und bereits im Herbst 96 startet die Band zur Südostasien-Tour. In Taiwan erleben sie Beatlemania auf Mandarin, Blitzlichtgewitter, Fotografen, Kamerateams, Journalisten und mittendrin viele Fans, die Zitronen in den Händen hielten. Peter Freudenthaler berichtet über den absoluten Hype, als sie eines Abends in einen Club geschleust wurden, brüllte plötzlich ein DJ ins Mikrofon, ohne dass er natürlich wusste, dass die Band auch vor Ort war. Are you ready for the Lemon Tree? Und dann lief eine Techno-Version dieses Songs. Unerkannt und voller Glückseligkeit konnten sie diesen Moment so genießen und mittlerweile hat Peter Freudenthaler aufgehört zu zählen, wie viele Coverversionen von Lemon Tree existieren. Wir sind schon in einem meiner Lieblingskapitel, dem Kapitel 5, das den Namen trägt, Musik. Musik im Blut trägt, so rum. Und über die Kinder- und die Jugendzeit von Peter Freudenthaler berichtet. Dieser wurde, wie gesagt, 1963 geboren am 19. Februar. Einen Tag nach dem Geburtstag seiner Mutter und quasi kam er als verspätetes Geburtstagsgeschenk. Und seit ihres Lebens hatte Peter eine sehr enge Verbindung zu seiner Mutter und er konnte singen, bevor er richtig sprechen konnte. Selbst bezeichnet er sich auch als Heinche-Fan. Er war ein verträumter Junge und lebte in seiner eigenen Welt, rettete beispielsweise Regenwürmer vor Kindern, die sich einen Spaß daraus machten, diese durch Teilung zu vermehren. Liebevoll beschreibt er in diesem Teil seinen Vater, der für die damaligen Verhältnisse nicht dem typischen Klischee eines Familienvaters entsprach. Zum einen kam er aus Österreich, das war damals noch ungewöhnlich, kochte für sein Leben gern und machte sich auch im Haushalt nützlich, so wie es heute ganz normal ist. Natürlich kochte auch seine Mutter gern und gegenseitig ließen die beiden sich Freiräume, die es damals, glaube ich, in der Form nicht oft gab. Manchmal hätte sich Peter zwar gewünscht, seine Eltern wären wie alle anderen gewesen, aber für mein Empfinden waren sie für die damalige Zeit verglichen mit meinen Eltern echt modern. Zum Beispiel hatte seine Mutter auch überhaupt keine Lust, zu Kaffeekränzchen im Dorf zu gehen, weil was gibt es dort? Klatsch und Tratsch. Heute versteht Peter die Abneigung seiner Mutter gegenüber diesen Veranstaltungen. Es würde wirklich den Rahmen der Sendung sprengen, wenn ich alle Titel und alle Kapitel irgendwie versuchen würde zu erzählen und zu erwähnen. Aber bevor ich euch dann noch was aus dem Kapitel Zeit für das Leben auch vorlese und auch berichten möchte, gibt es jetzt noch ein bisschen Musik und zwar von den Scorpions.

Ja, willkommen zurück beim Eselsohr auf Radio Störfunk. Und ich berichte ja heute über das Buch von Peter Freudenthaler und darf auch etwas lesen. Danke nochmal an den Charles Verlag. Und bevor ich damit starte, will ich euch ein bisschen einen Anhaltspunkt geben, wie ihr oder was, um was es eigentlich geht. Und zwar, das Kapitel heißt, wie gesagt, Zeit für das Leben. Und zu Beginn beschreibt Peter Freudenthaler in diesem Kapitel eine Phase, die jeder oder jede vielleicht selber schon einmal erlebt hat. Nämlich, dass das Leben vor lauter Terminen, Verpflichtungen und Aufgaben gefühlt an einem selbst vorbeirauscht. Der Kopf kommt mit dem Erlebten kaum hinterher, die Gedanken stolpern herum und das Herz hechelt. Den Ausdruck habe ich übernommen, weil ich den so schön fand, hecheln. Und um zur Ruhe zu kommen und Klarheit zu gewinnen, entdeckt Peter seine Liebe zum Wandern. Inspiriert wurde er durch die Lektüre von Harpe Kerkelings Buch, was man vielleicht kennt, Ich bin dann mal weg. Doch der Jakobsweg war ihm einfach zu crowded. Und deshalb wählt er für seine erste längere Wanderung den Westweg zu gehen. Und wir schreiben das Jahr 2007. Und ganz typisch, wie ich finde, weil ich das von mir selbst auch kenne, findet er an dem Morgen, an dem er loslaufen möchte, immer noch eine andere Aufgabe, die er unbedingt erledigen muss, bevor er endlich los kann. Und jetzt steige ich mit meiner Leseprobe ein und die beginnt wie folgt. Jette, das ist seine Frau, Jette wurde langsam ungeduldig. Mann, wann gehst du denn endlich? Und ich merkte selbst, wie schwer es mir fiel, den berühmten ersten Schritt zu tun und vor allem loszulassen. Gegen 13 Uhr war es dann doch soweit. Jette und mein Sohn fuhren mich zusammen zum Kupferhammer nach Pforzheim, wo das große Tor steht, durch das man auf den Westweg gelangt. Ein Abschiedsfoto, eine Umarmung und ich war unterwegs. Die erste Etappe führte von Pforzheim nach Dobel, rund 24 Kilometer. Mit einer Portion Überheblichkeit hatte ich mir eingeredet, dass das locker zu schaffen sei. Doch ich sollte eines Besseren belehrt werden. Kaum hatte ich die ersten Schritte gemacht, begann es zu regnen. Der Himmel schien mir den Abschied zusätzlich schwer machen zu wollen. Der Tag wurde ein einziger Kampf. Durchnässt und erschöpft schleppte ich mich durch Neuenbürg, zog mir an einer Bushaltestelle zumindest wieder trockene Klamotten an und erklomm danach den Schwanner-Warteturm. Gegen 8 Uhr abends erreichte ich schließlich Dobel. Völlig fertig, aber mit einem seltsamen Glücksgefühl. Mein Quartier hatte nur eine winzige Duschwanne, ohne Stöpsel. Ich stopfte eine Plastiktüte in den Abfluss, ließ warmes Wasser ein und quetschte mich hinein, um irgendwie die Glieder zu wärmen. Später saß ich in der Gaststube, aß Zwiebelrostbraten mit Pommes und Salat, trank ein Bier, einen Schnaps und fiel danach wie ein Stein ins Bett. Noch kurz dachte ich, wenn die Schmerzen bis morgen nicht weg sind, war's das. Und schon war ich eingeschlafen. Doch Schlaf ist ja bekanntlich die beste Medizin. Und tatsächlich, am nächsten Morgen fühlte ich mich zwar nicht wie neugeboren, aber immerhin fähig weiterzulaufen. Das tat ich dann auch und wurde belohnt. Mit atemberaubenden Ausblicken und vor allem mit der unerwarteten Begegnung mit mir selbst. War ich am ersten Tag noch oft von Zivilisation umgeben, so tauchte ich am zweiten Wandertag endgültig in die Wildheit des Schwarzwalds ein. Manche hatten mir geraten, die erste Etappe zu überspringen, sie sei wenig reizvoll. Doch ich war froh, diesen Rat ignoriert zu haben. Gerade diese ersten unspektakulären Kilometer fühlten sich an wie ein bewusstes Abschreiten der Schwelle zwischen Alltag und Aufbruch. Ein zusätzliches Loslassen dessen, was ich hinter mir lassen wollte. Ich hatte jedoch einen typischen Anfängerfehler gemacht. Neue Wanderschuhe. Schon am zweiten Tag zierten fiese Blasen meine Füße. In Forbach, meinem zweiten Etappenziel, steuerte ich die Apotheke an, wo die Apothekerin mich schon vom Weiten erblickte und mit einem Lächeln rief, »Oh, ich sehe schon, was Sie brauchen. Blasenpflaster und Magnesiumpulver.« Sie hatte den Nagel auf den Kopf getroffen. Tagelang ging es bergauf, bergab. Manchmal zog ich die Schuhe aus und ging barfuß weiter, stellenweise sogar rückwärts. So groß war der Schmerz. Oft dachte ich, jetzt ist Schluss, ich kann nicht mehr. Und doch ging es irgendwie immer weiter.
Und ich finde, das zeigt so, wie dieser Stil ist, wie er das geschrieben hat. Und das ganze Buch ist eigentlich so. Und obwohl er ja schon gesagt hat, eigentlich immer wieder aufhören wollte, schaffte er es trotzdem, diese 300 Kilometer von Pforzheim bis Basel in 11 Tagen zu laufen. Und diese Wanderung offenbarte für ihn eine tiefe Wahrheit und zählt laut dem Buch zu den wichtigsten und schönsten Erlebnissen seines Lebens. Ja, und über Peter Freudenthaler, ja, habe ich ja schon viel berichtet, und nochmal zusammenfassend: ist er 1963 in Neuhausen bei Pforzheim zur Welt gekommen, und seit seiner Kindheit gehört Musik schon zu seinem Leben. Und nach der Ausbildung zunächst als Klavierbauer studierte er Medientechnik, bis er mit seinem Song weltweit berühmt wurde. Und wie ich schon erwähnte, erhielt er viele Preise, auch im Ausland, und veröffentlichte insgesamt 11 Alben. Und die Dame, die das für ihn geschrieben hat, die Michaela Fröhlich, ist auch 1963 geboren. Sie studierte Publizistik und Germanistik. Sie arbeitet zunächst als PR-Beraterin in Agenturen und Unternehmen und später freiberuflich als Journalistin und als Autorin. Seit 2009, fand ich interessant, leitet sie Seminare zu autobiografischem, kreativem und meditativem Schreiben. Und sie verfasst Biografien und schreibt Bücher über Biografiearbeit und autobiografisches Schreiben. Das fand ich sehr interessant. Ja, und ich melde mich dann noch mit meiner eigenen Meinung, aber jetzt gibt's noch ein bisschen Musik auf die Ohren.

das waren die Eagles, haben vielleicht der eine oder die andere erkannt. Ja, zurück beim Eselsohr auf Radio Störfunk, dem ultimativen Sender in Schwäbisch Hall. Ja, was ist meine Meinung zu dem Buch oder wie kam es überhaupt zu diesem Buch? Und an dieser Stelle geht schon mal ein Gruß raus an Kurt Hohenstein, vielleicht hört er das ja, denn dank seiner Empfehlung bin ich anlässlich der Literaturtage auf einer musikalischen Lesung mit Peter Freudenthaler gelandet. Und das war eben nicht nur eine Lesung, sondern hatte auch einen Konzertantenteil, denn er hatte eines seiner Bandmitglieder dabei, den Gitarristen, und der hat ihn begleitet, als er den ein oder anderen Song gesungen hat. Und diese Lesung von ihm hat mir die Gruppe Fool's Garden ganz neu nahegebracht, denn ich kannte wirklich, ich muss ehrlich sagen, nur diesen Lemon Tree Song und den konnte ich eigentlich schon nicht mehr hören. Und nun bin ich irgendwie neu verbunden und höre ständig auch Lieder, die man sonst noch nirgendwo im Radio gehört hat. Und diese Veranstaltung war eben so eine besondere Lesung, die war auch aus meiner Sicht für mich sehr emotional. Die hat mich berührt, denn er erzählte, Peter Freudenthaler hat auf der Veranstaltung erzählt, warum er überhaupt dieses Buch geschrieben hat oder zusammengeschrieben hat. Denn er möchte seinen Kindern etwas von seinem Leben in die Hand geben. Denn er bedauert so sehr, dass er seine Eltern wie auch seine Großeltern heute nichts mehr fragen kann. Und jeder und jede von uns kann sich bestimmt daran erinnern, dass man oft zu den eigenen Eltern und vor allen Dingen Großeltern sagte, ah, die Geschichte kenne ich schon, die musst du nicht schon wieder erzählen. Und natürlich wird in jeder Familie eine Geschichte doppelt und dreifach erzählt, aber viele Geschichten bleiben leider auch unerzählt und gehen damit für immer verloren. Und weil mir der Abend so gut gefallen hatte, kaufte ich natürlich dort das Buch und habe es zügig durchgelesen, denn es geht einfach und schnell, um es euch heute im Eselsohr auf Radio Störfunk ans Herz zu legen. Ja, und die Zeit neigt sich dem Ende, und bevor ich jetzt eigentlich noch ein Zitat bringe, wie immer, kommt jetzt eine von diesen vielen Coverversionen von Lemon Tree.

Ja, Entschuldigung, eigentlich wollte ich euch Gregor Meile spielen, aber das war jetzt Udo Lindenberg auch nicht verkehrt. Ihr seid am Ende der Sendung Eselsaugen mit mir angekommen. Und wie gesagt, ich habe ja heute über mein Leben als Zitronenbaum gesprochen von Peter Freudenthaler. Und ich habe wie üblich ein Zitat lesen für euch dabei. Und das lautet heute: Viele Probleme werden von Menschen verursacht, die nicht lesen, die ihren eigenen Standpunkt nie hinterfragen. Und das hat ein US-amerikanischer Kinderbuchautor und Spieleentwickler gesagt, Jeff Kinney. Kenne ich nicht, aber ich fand den Spruch ganz passend in unserer Zeit. Ja, das war es mit dem Eselsohr am Mikrofon Heike Kubicki. Und ihr könnt mich eine Woche, wenn ihr möchtet, in der Mediathek nachhören, auf die Webseite www.störfunk.de gehen, bis zum Donnerstag runterscrollen und dann, bis ihr den Esel findet, da ist das Eselsohr. Und montags um 13 Uhr wird die Sendung auch nochmal wiederholt und da könnt ihr sie nochmal hören oder wie gesagt, so oft hören, wie ihr möchtet. Ja, ich würde ja gerne unbedingt wieder mal ein paar Gäste hier begrüßen können, aber es meldet sich keiner. Wahrscheinlich liest in Schwäbisch Hall keiner. Ja, dann macht's gut, schönen Abend, schönes Wochenende und zum Schluss gibt's noch ein bisschen was zum Chillen von der Buddha Lounge. Und ja, bis nächste Woche.

0: So, wir haben hier geentert.
1: Ich wurde überfallen, Gott sei Dank ohne Waffen.
0: Eine feindliche Übernahme, nein, natürlich eine sehr freundschaftliche Übernahme von den Lost Songs.
1: Vom Eselsohr, das genau. Eselsohr hat wieder mal zu früh gestartet, aber wir wollten nicht irgendwas noch reinhauen. Also ich übergebe ganz freundlich an die Lost Songs, bleibt dran, bleibt uns gewogen, hört Störfunk.
0: Richtig.
1: Macht's gut.
0: Genau, und dann klinke ich mich gleich rein mit was? Mit natürlich dem Jingle.

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4: Ah, der fantastische Jingle von unseren Buftis. Sehr schön. Sommerfest nicht vergessen. Alle Daten wurden genannt. Ihr hört Lost Songs auf Radio Störfunk mit Joxe alleine am Mikrofon. Die Heike hat mich ja schön übernommen hier. Wunderbar. Vielen Dank, Heike. Grüße gehen raus ans Eselsohr. Ja. Und natürlich gehen Grüße raus gleich an meinen Co-DJ, der heute leider nicht da ist, ja. Viele liebe Grüße nach Türkiye. Was macht eine Zwiebel in einer türkischen Gusseisenpfanne? Üzel, Brützel. Kleiner Witz, den darf man heute noch machen. Erster Song, Hot Damn, Fizz Bass Crash, ja, vom Album Dancing on the Milky Way von 24, brandaktuell quasi in dieser Sendung. Das ist noch heiß, das Ding. Deswegen auch gespielt. Danach Take a Tumble von The Stereophonics von Scream Above the Sounds von 2017. Auch eine sehr schöne Scheibe. Stereophonics im Allgemeinen. Eine Band, die ich sehr mag. Lasse ich sehr gerne laufen. Und heute noch ein Hinweis hier im Radio Störfunk wird die Eröffnung des Studio 1 gefeiert. Es wurde schön renoviert, sieht jetzt top aus. Kann man sich gemütlich reinflatschen oder sich das auch mal angucken. Also heute ist Open Door bei uns hier im Radio Störfunk in der Hausnummer 8 in der, ich glaube es war Halstraße. Ich muss nachgucken, aber ihr wisst wo es ist. Kommt einfach vorbei, hier gibt's Häppchen und vielleicht auch was zu gluckern. Unten ist auch Party, also hier ist gerade was los in diesem Gebäude. Kommt einfach vorbei, schaut rein, habt Spaß. Und jetzt geht's hier wieder weiter mit schöner Musik. Und zwar habe ich jetzt vorbereitet, ein Klassiker eigentlich schon, Shovel in Stone mit Summer Honey, weil es einfach ein geiler Song ist von 2022. Und ich gesehen habe, dass die gerade wieder auf Tour sind. Ich habe Angst gehabt, dass sie es vielleicht aufgelöst haben. Aber die sind noch da, die sind noch unterwegs. Und ich habe mich jetzt für den Newsletter bei denen registriert. Dann kriege ich auch mit, wenn sie wieder in Deutschland unterwegs sind. Und vielleicht kommen sie ja wieder nach Schwäbisch Hall ins Anlagencafé vermutlich. Das wäre schön. Jetzt erstmal Summer Honey.

Die Virgin Marys, ja, mit einem sehr entspannten Liedchen. Lies, lies, lies, lügen, lügen, lügen. Ach Gott, wie aktuell ist dieser Song, Mann. Der ist vom Album The House Beyond the Fires von 2024, also auch aktuell. Die haben wir live gesehen, die Jungs. Sehr witzige Band, Zwei-Mann-Band. Der Basser haben sie rausgeschmissen, irgendwie, keine Ahnung, oder da hat er keine Lust mehr. Deswegen gefällt es mir nur halb. Weil das geht ja gar nicht, der Bass rausschmeißen. Ja. Aber die Musik ist geil. Die Jungs sind top, top Musik. Neue Platte müsste eigentlich schon in der Pipe sein oder gar schon raus. Habe ich jetzt nicht nachgeguckt. Und ihr merkt, heute viel Musik, denn tatsächlich, wenn man alleine ist, quatscht man einfach nicht so viel wie sonst. Ja, schade eigentlich, aber mir fällt dann mein Wingman. Sascha, please come back soon. Und dann hätte ich hier noch ein, zwei, drei Hinweise, und zwar fürs Wochenende, eigentlich nur einen, wenn ich ehrlich bin, der wichtig ist für mich, die Dodenhausen, ja, die Dodenhausen auf dem Wolsen, ja, die spielen am Samstag, ja, mit 3 oder 4 Vorbands, die wichtigste Vorband aus meiner Sicht, natürlich Feine Sahne Fischfilet, die kurz vor der Hose spielen, gibt leider wohl keine Karten mehr, ist ausverkauft. Das heißt, wer noch dahin will, Risiko, irgendwo kriegt man bestimmt eine Karte her. Lohnt sich auf jeden Fall. Ein kleiner Tipp in Sachen Anreise hier von Schwäbisch Hall. Der Zug hin, kein Problem, könnte klappen, wird klappen, denke ich mal. Aber die Rückfahrt ist leider die Strecke Stuttgart-Backnang gesperrt. Und es gibt Schienenersatzverkehr. Ihr wisst alle, was das heißt. Zumindest alle, die schon mal Bahn gefahren sind mit Schienenersatzverkehr. Super Sache, kann ich da nur sagen. Das heißt, clever planen, vielleicht das irgendwie anders machen. Oder eben da irgendwie hinkommen nach Backnang und von dort aus weiterfahren, wer weiß. Um 0.44 Uhr fährt wohl ein Bus, ja, nochmal von Stuttgart nach Schwäbisch Hall-Hessental. Möglichkeit, weiß ich nicht, wer so lange Zeit und Lust hat und so lange durchhält vor allem, denn um 17 Uhr geht das Konzert schon los, 15 Uhr ist Einlass, das heißt, da wird es abgehen, es wird auch bestimmt relativ voll sein, das ist einfach so. Aber deswegen jetzt eine kleine Runde mit deutscher Musik, vor allem mit Toten Hosen und auch den Ärzten natürlich, denn der Bella, ach Quatsch, der Bella, der Farin Urlaub hat mitgemacht ja beim neuen Album Trink aus, wir müssen gehen. Das Intro stammt von ihm. Sehr witzig, übrigens finde ich nicht schlecht. Auch das neue Album ist ganz okay. Jetzt mein Lieblingssong bisher von diesem Album, Lied Nummer 11, Schicksal von den Toten Hosen. Und danach gibt's dann Neues von den Ärzten. Also, haut rein, hört rein, viel Spaß.

Herrlicher Song, keiner kennt's. Wir auf Radio Störfunk, eben doch. 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So, die deutsche Runde, die ich heute machen wollte, ist durch. Wir hatten Neues von den Ärzten vom Album Dunkel. Das ging raus auch nach Istanbul zum Sascha. Ich hoffe, er hat zuhören können. Irgendwie übers Handy, keine Ahnung. War auf jeden Fall für meinen Lieblings-DJ. Ja, ganz klar. Dann hatten wir die Farbe Grau. Das ging raus an meinen Lieblings-Christoph. Ja, viele Grüße. Ja, ich hoffe, du hast es gehört. Und danach hatten wir Flucht von Küste, die hier schon im Studio live performt haben vom Album Das Schlimmste kommt noch von 2025, also relativ neu. Ein sehr, sehr, sehr, sehr, sehr, sehr schöner Song. Aber jetzt wird's Zeit, mal die Musikrichtung ein bisschen umzubiegen. Es bleiben ja nur noch 25 Minuten für die Sendung und jetzt kommt mal ein bisschen schöner Rock. Jetzt kommt eine Band, die ich seit sehr, sehr langer Zeit eigentlich gut finde, bis die neueren Sachen finde ich jetzt ein bisschen, ja, eher lame, also nicht mehr so gut. Aber damals waren sie noch echter, schöner Hard Rock. Würde ich sagen, das war nicht Metal, das war Hard Rock. Und zwar Def Leppard mit dem Album High and Dry, ja, von 1981. Und da kommt jetzt der schöne Song You Got Me Running, ja. Und danach kommt nochmal eine Band, die wir schon live gesehen und interviewt haben, nämlich die Massive Wagons vom Album Earth to Grace von 24. Der schöne Song Free and Easy. Und dann sehen wir weiter. Viel Spaß damit.

Habt ihr was gehört, was da für ein schöner Bass gespielt worden ist in dem Song? Ja? Respekt, sage ich. President of the United States of America, Pusa. Ja? Sehr geile, vergessene Band, sage ich jetzt mal. Mit einer fantastischen Coverversion von dem Song Video Killed the Radio Star. Spitze, kann ich nur sagen. Das Album heißt Pure Frosting, President's of the United States of America. Die wären sicherlich die bessere Präsidentin, das ist schon mal klar. Jetzt darf ich nie wieder einreisen, aber ist egal. ja, das war jetzt mal ein schöner Ausflug in die Ecke des Rock. Eigentlich Hardrock, also Def Leppard war also wirklich sehr, sehr schöner Hardrock. High and Dry von 1981, vom Remaster 2019 gelaufen. Kann ich nur empfehlen, wer die Band noch nicht kennt oder wer nur die ganz neue Sache kennt, ja, die sehr massentauglich sind und nicht mehr ganz so rockig. Soll sich gerne mal die alte Scheiße von den Ohrhörern, High and Dry, ich glaube die zweite Scheibe, davor ist Long Through the Night, glaube ich heißt sie. Danach kommt natürlich mein Lieblingsalbum Pyromania, wobei High and Dry aus ziemlich stark ist, muss ich sagen. Danach kam natürlich der Bash mit seinem schönen Jingle für uns. Der hat noch einen besseren gemacht eigentlich, aber der ist zu kurz und den versteht man nicht, wenn man nicht dabei war, glaube ich, weil der Put Me On Stage Books, ja, den verstehe ich fast nicht mit seinem Dialekt. Geiler Typ, wenn wir Glück haben, der Sascha und ich treffen ihn vielleicht am Summer Breeze. Ja, wir gucken mal, ob das gut läuft und ob wir ihn da treffen und dann trinken wir mit dem ein schönes Bierchen, ja, fertig, aus. Free and Easy war der Song vom Album Earth to Grace von 2014. Massive Wagons kann ich euch nur empfehlen. Zieht es euch mal rein, irgendwo online oder kauft es einfach. Fertig. Jetzt kommen nochmal zwei schöne Wünsche von Kollegen. Der eine ist quasi, ja, das ist definitiv ein Lost Song, Kim Wilde mit Water on Glass für der Hebe. Grüße gehen raus, Hebe. Sauber bleiben, ja, anständig und so. Und immer schön den Garten machen. Ganz klar. Und dann kommt Paranoid. Das ist eigentlich kein Lost Song, aber in der Version vom Ozzy Osbourne, vom Essential Ozzy Osbourne Album mit Live with Randy Rhoads. Das kann man vielleicht durchgehen lassen. Und danach melde ich mich nochmal zum Verabschieden. Jetzt erstmal Water on Glass von der schönen, tollen Kim Wilde.

Soll mal einer sagen, der Randy Rhoads konnte nicht Gitarre spielen, ja? Sehr begnadeter Gitarrist, viel zu früh gestorben, ganz klar. Und ich verabschiede mich jetzt leider schon wieder von euch. Ja, Wahnsinn, wie so eine Stunde rumgehen kann. Aber jetzt ist schon wieder vorbei. Keiner hat geschrieben, keiner hat angerufen. Ist auch gut so, weil ich wäre völlig überfordert gewesen mit der Gesamtsituation. Ich verabschiede mich jetzt mit einem fantastischen Song von New Order. Und die sind nicht nur Blue Monday, falls das noch keiner wusste, von meinem Lieblingsalbum von dieser Band, von Low Life, ja, sehr schönes Album von 1985. Hört einfach rein, Love Witchlands, quasi the first song of this. Und schaltet wieder ein, wenn es heißt nächste Woche Lost Songs auf Radio Störfunk. Macht's gut, schöne Zeit, schönes Wochenende, bye bye.

Einen wunderschönen guten Abend und herzlich willkommen zur Eclipse Radio Show auf Radio Störfunk.

Lemberghaus ist an diesem regnerischen Donnerstag, den 11.06., 11. Juni. Und für morgen ist leider auch nicht viel besseres Wetter vorhergesagt, sondern eigentlich noch mehr Regen. Und was das bedeutet für die Veranstaltung, das erfahrt ihr hier in der Sendung. Also bleibt dran, viel Spaß bei der Show.

für morgen geplanten Veranstaltungen im fünfjährigen Jubiläumsjahr des Orte-Kollektivs haben wir extra den Juni gewählt als Sommermonat. Wir haben uns vorgestellt, mit euch bei 28 Grad auf dem Fahrrad zum Lemberghaus zu fahren, dort zusammen in den Sonnenuntergang reinzutanzen, bei lauen Temperaturen im Wald kühles Getränk zu genießen. Und der Juni hat uns im Stich gelassen. Es wird morgen frische 16 Grad, 18 Grad und soll leider regnen. Was das für die Veranstaltung bedeutet, das verrate ich euch nach dem nächsten Lied, denn dieses Lied hat etwas mit der Antwort zu tun. Es heißt Rain Dance. Viel Spaß!

So, jetzt kommt die Auflösung für alle gespannten ZuhörerInnen. Der vorletzte Track, Rain Dance, war ein kleiner Hint für die Info zur Morgenveranstaltung. Wir ziehen durch. Die Veranstaltung wird in die Stube verlegt, also kommt vorbei. Es gibt gleich noch weitere Details und Infos zu der Veranstaltung, die Uhrzeit, wie ihr relativ problemlos hochkommt. Wir wissen, dass der Weg dort oben hoch immer etwas mühsam ist, deswegen haben wir auch hier eine Lösung für euch, also bleibt dran.

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Zu guter Letzt gibt's noch die allgemeinen Infos zur zweiten Sause des Orte-Kollektivs im Jubiläumsjahr, dieses Mal bei den Naturfreunden zu Gast, Orte auf dem Lemberghaus. Morgen am 12. Juni ab 19 Uhr geht's los. Orte-DJs legen auf, es gibt vegane Snacks, sehr leckere Snacks.

nicht falsch sagen. Lasst euch überraschen, kommt vorbei. Und es gibt auch noch leckere Drinks, so viel sei verraten. Ja, das Lemberghaus ist ein sehr schöner Ort, wo wir gerne morgen mit euch feiern würden. Und wir wissen natürlich, dass man dort nicht so einfach hochkommt, vor allem wenn man vielleicht auch kein eigenes Auto hat oder Fahrrad zur Verfügung. Deshalb bieten wir Fahrgemeinschaften an. Ihr könnt euch über @orte.sa darüber anmelden und die Zeiten sage ich euch gleich.

So, jetzt gibt's noch die Abfahrtzeiten. Ihr könnt, wenn ihr im Zopp unten oder von wo immer ihr herkommt, den Bus nehmt und zur Haltestelle Michelfeld-Kerz fahrt, dann gibt es dort um 19 Uhr und um 19.45 Uhr eine Fahrgemeinschaft mit circa 9 Plätzen. Meldet euch vorher an und kommt so einfach von unten aufs Lemberghaus hoch. Und rückzugs gibt es auch nochmal eine Fahrgemeinschaft um 22.30 Uhr. Kommt vorbei, feiert mit uns 5 Jahre Ortekollektiv in Schwäbisch Hall. See you at the dance floor.

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0: Hallihallo.
1: Hallo. Herzlich willkommen zu 9. Heute ohne Intro, heute ganz nackt. Ganz nackt sind wir.
0: Ganz nah bei euch. Verletzlich.
1: Ey, verletzlich wie schon lange nicht mehr. Wie seit 2 Wochen nicht mehr. 3 Wochen ist es her, Chris, als wir uns das letzte Mal im Radio live gesprochen haben. Also uns gegenüber gesessen sind.
0: Ja.
1: Chris, wie geht's dir denn?
0: Ja, mir geht's ja doch ganz gut. Ich bin gerade nur ein bisschen müde. Irgendwie ist es komisch, ich bin ein bisschen gerädert. Aber ansonsten, ich schieb's mal aufs Alter.
1: Genau, gerädert die Gräten. Also ich habe immer gedacht als Kind, gerädert kommt von Gräten.
0: Achso, nee, von Rad.
1: Vom Geräderzeit.
0: Oder?
1: Nee, Rädern ist ja quasi eine Foltermethode.
0: Ach so.
1: Da wurde man so in so einen Rad reingespannt.
0: Ich kenn's als genau, Stronghold Crusader.
1: Naja, genau. Und ich habe gedacht, Gräten ist ja so ein anderes Wort für Knochen. Oh, meine Gräten.
0: Das ja, oder so, das vom Fisch halt.
1: Vom Fisch. Fisch, seine Knochen sind ja die Gräten. Und ich habe gerädert als Kind, habe ich immer gedacht, mir tun die Knochen weh.
0: Ich habe gedacht, man ist unters Rad kommen.
1: Ah, okay.
0: Und deswegen gerädert.
1: Ah, aber klar. Das klar.
0: Danke, hier Wissenssendung bei 9.
1: Hey, gleich mal Knowledge gedroppt.
0: Genau. Jens, wie geht's dir?
1: Du, mir geht's auch richtig gut, auch wenn meine Stimme anderes vermuten lässt. Ich habe seit 2 Wochen diese Stimme.
0: Ja.
1: Regelmäßige HörerInnen.
0: Wie kam das?
1: An den Unterschied merken. Ich war in Schweden. Ich war auf einem Festival in
0: Klassische
1: Schweden.
0: Klassische Schwedenstimme.
1: Richtig, ich war auf einem Festival in Schweden, habe aber gar nicht so viel mitgesungen und gar nicht so viel mitgebrüllt. Klar,
0: man hat einfach nur viel mitgetrunken.
1: Viel mitgetrunken. Aber es war arschkalt einfach. Es war so
0: wie kalt.
1: Kalt war's? Ey, ich mach mal jetzt so Zeigefinger jetzt und jetzt Daumen.
0: Circa 1,5 Zentimeter.
1: Ja. Also war nicht viel los in nicht der Hose. Viel. Nee, es war echt bitterkalt.
0: Endskalt.
1: Aber mir haben Leute gesagt, die waren 2 Wochen vorher am Festival in Süddeutschland, in Bayern.
0: Mit viel schlimmer. Gesagt,
1: war viel schlimmer. Wir hatten Frost auf dem Auto morgens. Da habe ich gedacht, okay, ich beschwere mich mal
0: schön
1: nicht.
0: Schön hier in Schweden.
1: Genau, schön warm war es für den Schweden. Nee, genau, und ja, deswegen ist meine Stimme so, wie sie ist. Aber ansonsten geht es mir sehr, sehr gut.
0: Und deswegen auch schon das Intro-Lied.
1: Das war von meinem zweiten Festival, vom Freak Valley. Letztes Wochenende war ich auf dem Freak Valley.
0: Direkt was vorgenommen.
1: Kein Problem, du hau raus. Picks. 7-mal Picks. Alle, die jetzt kontrollieren möchten, machen das bitte in der Mediathek.
0: 7.
1: Habe ich 7-mal auch gesagt, ne? Also ich weiß, dass es 7-mal Picks sind, weil die kürzen sich ab mit Picks X7. Genau. Ich glaube, der Song hieß Mr. Terminal, ne?
0: Richtig. In Mr. Medicine.
1: Ah, Mr. Medicine, sorry. Ja, genau. Grandiose Band aus Newcastle upon Tyne, fand ich. Es ist ein Stoner-Festival, ne? Und ich fand die Mischung aus, okay, wir haben Stoner-Rock, aber auch einfach ein Punk-Hardcore-Sänger, der so ein bisschen Alarm macht. Mhm. Das

0: Walker mit Happy Face. So, Jens, jetzt bist du dran. Und zwar, du hast erzählt, du warst auf einem Festival.
1: Auf zwei, deswegen war ich zwei Sendungen hintereinander hier nicht anwesend. Normalerweise bin ich ja die Zuverlässigkeit in Person. Halte hier sogar am 1. Januar die Fahne hoch.
0: Stimmt.
1: Ja. Wenig Live-Sendung am 1. Januar, aber 9 war live.
0: 9 war live.
1: Ja.
0: Das
1: müssen wir uns einfach immer noch sagen.
0: Auf die Fahnen schreiben.
1: Falls uns mal jemand kritisiert, dass wir zu wenig live machen oder zu wenig neue Sendung. Ja, sag ich, wo wart ihr am 1. Januar?
0: Wo
1: wart ihr am Neujahr? Auf der Büchermesse in Frankfurt-Leipzig?
0: Leipzig. Weiß gar nicht mehr.
1: Keine Ahnung, wo die Nazis demonstriert haben.
0: So, jetzt erzähl mal. Du warst erstmal in Schweden. Wie heißt das Festival?
1: Oh, ich war auf dem Muskelrock.
0: Okay.
1: Das Muskelrock ist ein, ja, ich glaube, 2000 Mann Festival.
0: Und Frau.
1: Und Frau. Und
0: alles dazwischen und außerhalb.
1: Außerhalb und darüber hinaus. Und das findet in so einem Tanzpark statt. Ein ehemaliger Tanzpark in den 60er, 70er Jahren. Gab es das ganz oft so in Schweden.
0: Was weil ist ein Tanzpark?
1: Da sind die hingefahren, um zu tanzen. Vor allem, um Alkohol zu konsumieren, weil in Schweden waren die Alkohol, also durfte man, also immer sehr strenge Alkoholgesetze. Und da durfte man einfach nicht überall Alkohol konsumieren. Und da hat sich das so entwickelt, dass es dann wirklich so abgezäunte Parks gab. Und da ist man dann halt mit seinem Auto hingefahren. Da gab es dann diverse Alkoholiker, aber auch so kleine Buden, wie bei uns an so einem Rummelplatz. Also da gibt es auch so Luftgewehrstände oder Dosenwerfen und dass man seiner Holden hier schöne Rose schießen kann.
0: Aber das war das ganze Jahr oder war das nur saisonal geöffnet?
1: Ja, ich glaube schon eher saisonal, also eher so in der Frühlings-Sommerzeit. Ich glaube, die haben das auch mit ihrem Midsommer und so und dann ist es auch irgendwann
0: wieder mal Tänzen und hier und da und dann reicht es auch
1: dieses ganze heidnische Volk, keine Ahnung. Aber dieses Gelände, das ist irgendwie brach gelegen. Völlig zugewachsen und vor, ich glaube, ja, jetzt kann man sagen, so 15, 20 Jahre ist es her, haben so ein paar Headbanger innen das Ding entdeckt und haben gesagt, okay, ey, lasst es uns einfach wieder restaurieren, freilegen und frisch machen und da ein Festival machen. Und da ist das Muskelrock dann entstanden. Und so wie ich es verstanden habe, also es ist mittlerweile einfach eine Konzertlocation, das Muskelrock findet einmal im Jahr statt und ansonsten halt auch noch andere Veranstaltungen, andere Konzerte. Also es wird schon ganzjährig oder ganz saisonal dann genutzt.
0: Mhm.
1: Super entspannt, man kann überall sitzen, also es ist halt wirklich, also wenn ihr mal gucken wollt, googelt einfach mal Muskelrock oder Tirolen mit Tyrolen, das ist dieser Veranstaltungsort.
0: Nicht das in
1: Tirol.
0: Nicht das beim Ösiland oder
1: nicht. Nee, genau. Ösi, Ja, die Norditaliener.
0: Genau.
1: Genau. Tirolen mit Y. Und N hinten und E. Also eigentlich ganz anders.
0: Eigentlich anders.
1: Alles ganz anders. Und im Norden von Europa anzutreffen. Genau, guckt da einfach mal rein, es ist super witzig. Was ganz witzig war, dass da die Gemeinde sehr involviert ist. Also das ist so eine Kirchengemeinde, ein ländlicher Bereich, ne, so ein Dorf. Und in dem Gemeindehaus, da kann man morgens früh, also die richten haben dann so Goodiebags mit so Frühstück und dann gibt es so einen Duschwagen und dann kann man halt für ja ein paar Kronen kann man da duschen und frühstücken. Ey, wirklich toll. Und das sind alles halt so ältere Herrschaften und Damen. Und eine coole Aktion ist immer, dass es eine Auktion gibt. Und zwar sind dann so 8 bis 10 landfrauenartige Frauen aus Schweden dann da gesessen, so wie man sich hier auch vorstellen könnte, ja, und saßen dann so neben der Bühne und dann gab es einen Auktionator und er hat gesagt, okay, jetzt haben wir lauter Kissen und Deckchen und Vorhänge und Geschirrtücher oder T-Shirts oder Jacken, alles Handarbeit, alles von diesen Damen gemacht, mit so Bandlogos drauf gestickt oder so. Also kann man einfach so ein Geschirrtuch mit einer Heavy-Metal-Band drauf ersteigern. Und das ist halt super witzig, weil da wirklich die Leute dann mitbieten und dann geht, und es geht alles für einen guten Zweck drauf. Ich habe keine Ahnung für was, örtliches Kinderheim oder irgendwie, auf jeden Fall wird das alles irgendwie gespendet. Super nett. Also unter anderem solche Aktionen machen die dann.
0: Sehr schön.
1: Ja, genau. Und die Bands waren natürlich auch toll.
0: Hast du uns eine Band mitgebracht? Nee, du hast gar keine.
1: Doch, also ich könnte spontan, würde ich jetzt eine Band empfehlen, die mich da vor 2 Jahren oder vor 3 Jahren schon mal begeistert hat.
0: Mhm.
1: Und mit dem neuen Album, die haben ein neues Album rausgebracht. Die Band heißt Tyrann. Und ich fand, also die haben einfach völlig abgerissen. Ich würde vom neuen Album jetzt den Song machen, Nutten da de Döder Lever. Keine Ahnung, was es heißt. Da bin ich noch nicht durchgestiegen. Ich war 5-mal in Schweden, kann außer Duck gar nichts. Duck.
0: Ja.
1: Tschüss. Nee, hallo, hallo. Danke. Nee, danke.
0: Das heißt Ente.
1: Hey, hey.
0: Ente heißt das.
1: Richtig. Ente heißt Duck. So.
0: Genau, jetzt hört ihr das Lied und danach gibt's unser Special Guest unserer Sendung.
1: Wow.
0: Seid gespannt, was kommen wird. Viel Spaß!

0: Hallihallo.
1: Herzlich willkommen, Lucy.
2: Oh mein Gott.
0: Lucy
1: ist da.
2: Hey, hallo.
0: Überraschungsgast.
2: Ja, ich bin noch reingeschaut. Ich stand schon eine Weile vor der Tür.
0: Weil wir so lange reden immer.
2: Ja.
1: Das, weil wir nicht zum Punkt kommen. Das, ja. Das war früher anders, als Lucy noch hier
0: strenges Regime herrscht.
2: Genau, ja. Punkt.
0: Hi Lucy, Punkt. Wie geht's dir?
2: Gut, ich freue mich mal wieder hier zu sein. Und
0: Lucy kennen ja noch einige aus unserem Intro. Das ist nämlich da, wo immer drüber geredet wird mit Jens.
2: Frechheit.
0: Jensi und Chrissy.
1: Heute haben wir es aus Anstand einfach nicht gespielt,
0: genau.
1: Lucy.
2: Also, gar
0: willst,
2: nicht.
1: Nee.
2: Kein
0: willst,
2: Intro.
0: Können wir jetzt noch danach das Intro spielen, damit es nochmal richtig ist?
1: Oh, wir hätten es jetzt eigentlich spielen können, ne? Das wäre so gut.
0: Wir spielen nochmal zurück. Nach dem Lied.
1: Ja. Jetzt kommt nachher, nach dem Take, kommt noch ein Lied und dann kommt das
0: dann.
1: Intro, oder?
0: So.
1: Weil jetzt ist Lucy noch Gast und nachher ist sie offiziell Moderatorin.
2: Okay.
1: Machen wir es so.
2: Ja. Oh. Ja. Bin schon ganz aufgeregt.
0: Wie war dein Tag?
2: Gut, wenn ganz schön. Ich habe mit meiner alten Chefin vor über 4 Jahren mal angefangen, eine Puppe zu nähen.
0: Okay.
2: Und habe mich heute mit ihr getroffen, um meine endlich mal fertig zu machen.
0: Und vor 4 Jahren hast du angefangen? Oder
2: ja, ich bin vor 4 Jahren fast fertig geworden.
1: Halt. Es ist, also Puppe nähen, wie groß ist die Puppe?
2: So groß.
1: Ah, okay.
2: Also der Körper ist komplett fertig. Ich muss nur noch die Pobacken.
1: Die nicht im Videostream dabei sind, das war jetzt ungefähr so säuglingsgroß. Ne?
2: Genau,
1: so.
2: Also das ist schon so eine... So eine Baby-Neugeborenen-Größe, eine Puppe. So eine Waldorf-Puppe halt.
1: Ah, okay.
2: Genau.
1: Okay, und welchen Zweck wird diese Puppe erfüllen? Oder ist es einfach nur so zum
2: also
1: Spaß?
2: Also damals war die einfach so, dass ich das mal übe, weil als Erzieherin oder im Waldorf-Kindergarten gerade, da ist es einfach so, dass man viel Handarbeit macht und auch mal eine Puppe macht.
1: Ah, okay.
2: Und jetzt ist die dann für Rios.
1: Au.
0: Cool.
2: Genau.
1: Rios liebt Babys, das trifft sich gut. Das heißt, er hat ein gutes Verhältnis zu sich selbst.
0: Ja. Immer wenn er sich im Spiegel sieht.
1: Oh. Oh.
2: Das ist aber echt bei vielen Kindern so, die sich noch nicht selber erkennen, also vielen kleinen Kindern
1: viel
2: so.
1: Viel Narzissmus.
2: Ja.
0: Dann kann man mal so einen gelben Punkt auf den Kopf kleben.
2: Genau, und wenn die dann dran knubbeln oder versuchen, das wegzumachen, dann erkennen sie sich selber. Ja.
0: Das ist mega süß. Witzig.
2: Ja. Auf jeden Fall fehlen jetzt noch Haare und Gesicht.
1: Bei der Puppe?
2: Genau. Beim Rios auch.
1: Ja. die werden so schnell groß, aber Haare und Gesicht.
0: Das dauert immer so lange.
1: Das ist das Schwierigste. Ja. Charakter wird schnell ausgebildet, Haare, Gesicht ganz langsam.
2: Oh, ja, schwierig. Nee, Haare sind jetzt angesetzt und ich habe zwischendrin auch schon eine andere Puppe gemacht.
1: Ach so.
2: Ja, aber.
1: Warum,
2: gut Ding will Weile halten.
1: Warum eine neue Puppe gestartet, bevor man die alte beendet? Lucy, Hand aufs Herz.
2: Ja, kennt ihr das nicht alle, wenn man ein Projekt anfängt, das ewig dauert, dass man zwischendrin mal was anderes machen muss, was schneller fertig ist?
0: Ich bin gradliniger Typ, ich kann sowas nicht, ich weiß.
1: Ja, also ich habe das auch nur aus journalistischen, aus einer journalistischen Perspektive herausgefragt.
0: Keine Ich-Perspektive.
1: Kenne ich das auch, natürlich. Ey, ich bin Prokrastinator hoch 10, ey. Ja, genau. Also bevor ich irgendwie das, keine Ahnung, die Fenster putze ich dreimal das Klo oder so, was einfach schneller geht, genau. So, aber okay, Lucy, außer Puppen machen, was treibt dich noch so um? Ich merke, sonst kommen wir in so eine Sackgasse mit den Puppen rein, habe ich gerade gedacht.
2: Ich habe tatsächlich gestern eine 3-Fragezeichen-Folge angehört, die flüsternde Puppe. Und ich bin relativ schnell eingeschlafen und aufgewacht, weil ich hatte Kopfhörer drin. Auf einmal höre ich so eine Puppe sprechen, irgendwie Gefahr und es läuft aus dem Ruder und hilf mir und zwar mega gruselig.
1: Ist das eine von den neueren Folgen? Also neuer, sage ich mal ab Folge 100?
2: Ja.
1: Aufwärts? Okay.
2: Ja.
1: Okay, das finde ich
0: für echte 3-Fragezeichen-Fans ist das natürlich immer noch alt.
1: Ja. Ich weiß
0: gar nicht. Wie viele gibt es insgesamt? Das weißt du wahrscheinlich.
2: Über 200. Also im Juli kommt wieder eine neue Folge raus.
1: Oh, Lucy, das wusste ich gar nicht. Du bist 3-Fragezeichen-Fanin.
0: Ultra.
2: Ich habe sogar auch schon mal eine 3-Fragezeichen-Sendung hier gemacht.
1: Mann, wo war ich da? Warum habe ich die nicht gehört? Hey? Ja, gibt es die noch irgendwo auf Konserve? Wahrscheinlich nicht. Chris
2: schade verneint. Eigentlich, weil ich habe viel Recherchearbeit da reingesteckt.
1: Oh. Ja. Ey, hättet ihr Lust, mal eine Hörspielsendung zu machen? Ich weiß nicht, Chris, bist du so im Hörspiel-Game drin gewesen als Kind?
0: Ja.
1: Ja? So 5 Freunde, TKKG, kann ich mit
2: dran sagen? Ja, TKKG, auch da habe ich...
0: 3-Fragezeichen Ultra da auch.
1: Okay.
2: Da kommen auch immer noch neue Folgen raus. Das
1: ist krass, ne? Ja. Und es gibt auch 3-Fragezeichen Kids, die 3 Ausrufezeichen mit Mädels.
0: Stimmt. Richtig.
1: Gibt es immer noch?
2: Es gibt auch die 3 Satzzeichen oder so.
1: Was the fuck? Semikolon. Oder?
0: Punkt, Komma, Strich.
1: Fertig ist der Fall.
2: Es kennt ihr, du wahrscheinlich nicht, aber vielleicht auch.
0: Sie hat auf mich gezeigt.
2: Die 3, das sind auch die 3 Fragezeichen, aber so ein bisschen abgewandelt. Also da heißt Justus Jonas dann Jupiter Jones.
1: Wie im englischen Original damals noch. Ne? Ich glaube, die ersten 5 oder 6, 7, 8 Folgen waren nur amerikanisch. Also es gibt so eine amerikanische, wir müssen recherchieren. Jetzt ist es richtig dünn. Das
2: ist alles in Anführungszeichen.
1: Jupiter Jones ist wohl der, es wurde ins Amerikanische oder Englische übersetzt, ne, für den amerikanischen Markt. Und dann hat sich das aber da nicht durchgesetzt, weil kein Mensch außerhalb von Deutschland sich mit Hörspielen irgendwie befassen möchte.
2: Fiktiven Ronnie Beach.
1: Genau, und da hieß Justus Jonas Jupiter Jones. Aber das heißt, okay, dann gibt es die 3 und die haben das jetzt wieder übernommen. Und was unterscheidet das noch so? Also ist das jetzt nicht für Kinder oder gibt es eine andere Zielgruppe?
2: Ich glaube, das ist eher für Jugendliche, weil also ich habe vor kurzem da eine Folge angehört und die war echt krass.
1: Also so richtig mit Mord oder weil bei 3 Fragezeichen, ich finde 3 Fragezeichen schon sehr für Jugendliche, manche Folgen, ne?
2: Ja.
1: Also der kreischende Wecker oder wie das war.
2: Oh Gott, ja.
1: Das ist eine unfassbar kranke Folge. Genau. Das Hexenhandy ist ultra krank. Aber das heißt, geht's da noch deftiger?
2: Das ist schon nervenaufreibend. Okay. Ja, also sowas mit Endloszeitschleife und in welcher Welt lebe ich eigentlich gerade? Bin ich aus Versehen in der Zeit gereist und wie komme ich hier wieder raus?
1: Okay. So? Das klingt richtig nach Science Fiction, so Star Trek mäßig fast schon.
2: Aber kennt ihr die Folge, wo Bob ins All fliegt?
1: Nee.
2: Also 3 Fragezeichen hat auch Folgen, die sind echt.
1: Ich kenne die Folge, wo Benjamin Blümchen ins All fliegt auf dem Mond. Das hat mein Bruder.
0: Ich hab kurz vom Fact-Checker 2 Sachen. Also erstens gibt es 239 Folgen.
1: Nur 3 Fragezeichen, jetzt nicht 3 diesen ganzen.
0: Ja. Genau. Und zweitens, wisst ihr, wieso die drei heißen? Anscheinend nur wegen Geld, aber ich habe jetzt keine Info.
2: Hä, was? Von Faktenchecker?
0: Ich sollte nur die Frage stellen und deswegen war nicht.
1: Es ist wie die KI. Es ist einfach wie die KI zu fragen, Chris.
2: Wusstet ihr, dass Benjamin Blümchen eine Frau hat?
1: Carla Kolumna? Nein.
2: Nee, eine Elefantenfrau.
1: Ah, doch, da gibt es eine Folge.
2: Ja, aber die wurde dann irgendwann rausgekickt, weil man gemerkt hat, dass der Benjamin gar nicht mehr so spontan sein kann mit seiner Frau, mit seinem Kumpel Otto.
1: Das ist einfach ein Klotz am Bein. Eine Elefantenfrau ist ein Klotz am Elefantenbein. Das hat uns Kiosk, der Verlag, beigebracht. Wie heißt die Autorin von Bibi Blocksberg und Benjamin Blümchen? Da habe ich neulich auch irgendwas drüber gelesen. Wohl sehr feministisch sein soll auch.
2: Ja. Also,
1: aber auch kein Faktencheck hier.
2: Deswegen ist die Barbara Blocksberg auch so die Macherin.
1: Die Macherin und Bernhard ist so ein scheiß Antifeminist, der seine Frau immer unterbringt.
2: Okay, jetzt schweifen wir echt ab, aber wir müssen mal so eine Hörspielmythen oder sowas machen.
1: Echt,
2: ja.
1: Hätte ich Bock drauf. Lucy, das heißt, du kommst bald wieder. Nächste Woche.
0: Hörspiel-Time.
2: Ich bin hyped.
1: Okay, wir kündigen das jetzt hier an. Wenn ihr das mal als Wiederholung hört, dann
0: nächste Woche nicht reinhören
1: und wir nicht einfach gut recherchieren und uns einfach mal privat anhauen. Wir geben euch die Folge dann.
0: Ich habe ein Lied für euch. Und zwar war ich letzte Woche in Österreich campen und da war auch ein Niederländer dabei. Der hat mir witzige linke Musik gezeigt, die eher so niederländische linke Musik gezeigt, die es so gibt. Und da habe ich jetzt ein Lied von Woody Grooves mitgebracht. Und zwar, warum ist noch nicht alles gratis? Viel Spaß.

0: Mist.
1: Hallihallo. Wie hat sich meine Datei verabschiedet, wo ich mein Intro machen kann? Ich weiß jetzt gerade auch nicht, wo das ist.
2: Aha, wie lange läuft es hier schon ohne Intro?
1: Noch nicht einmal.
0: Die erste Sendung. Herzlich willkommen zurück. Jetzt, um mir mal ein bisschen Ordnung reinzubringen, zu neun in Radio Störfunk. Wir sind
2: Lucy,
1: Chrissy,
0: Jensi.
1: Jedes Mal, wenn mich mein Papa auf dich anspricht, sagt er auch immer Jensi.
0: Oh, toll. Ich freue mich richtig, deinen Papa am Wochenende zu sehen.
1: Ja.
0: Ja, liebe Grüße jetzt schon mal an der Stelle.
1: Und nachher erzählen wir davon.
0: Ja, nachher erzählen wir davon, aber jetzt gebe ich das Wort wieder ab. Ja, man muss sich hier echt orientieren zu dritt.
2: Ja,
0: ne?
2: Ja. Das einfach drei, man muss einfach auch mal sind. Zum Punkt kommen.
1: So, ja. Wir waren beim Thema Hörspiele.
2: Genau, aber wir haben beschlossen, dass wir Recherchearbeit betreiben. Oder wolltest du noch was sagen? Oder du?
0: Ein Fakt würde ich kurz sagen. Ja, genau, kurz. Ich habe recherchiert, die Autorin von Benjamin Blümchen und Bibi Blocksberg, die ich vorhin gesucht habe, der Name fiel mir nicht ein, ist Elfie Donnelly. Und kleiner Funfact am Rande, die war mit Peter Lustig verheiratet. So.
2: Und die haben einen gemeinsamen Sohn.
0: Richtig, der Toningenieur ist.
1: Wo wohnen sie inzwischen mit ihrem neuen Mann?
0: Auf Ibiza, wo die Elfie.
2: Elfie auf Ibiza.
0: Die Adresse kenne ich nicht. Aber Ibiza, also bei Strache.
2: Ich habe einige Fragen an Sie. Also ich würde gern mal mit ihr sprechen.
1: Was wären deine Fragen?
2: Warum ist die Frau von Benjamin Blümchen, die Leila, nicht mehr dabei? Und was ist mit Bibis Bruder passiert?
0: Stimmt.
2: Ist er immer noch an der Nordsee? Boris
0: Blocksberg hat immer noch ganz schlimm Asthma auf den Lungen und muss deswegen an der Nordsee leben. Ja. Seit Folge 10 oder sowas. Ne?
2: Ja.
0: Das ist richtig schlimm. Und warum? Also, keine Ahnung. Diese Hexengesetze, ne, da gibt es ja bei Bibi Blocksberg gibt es ja wohl so Hexengesetze, aber die sind nicht stringent gleich. Also ich werde da nochmal richtig recherchieren, in welcher Folge was wie ist und dann wieder nicht, aber es ist mega verwirrend und auf jeden Fall ist es nicht, es gibt keinen Kanon richtig, ne? Und das regt mich alles auf. Irgendwann machen wir eine Sendung und dann wird Elfie Donnelly von uns Post bekommen.
1: Richtig die wird richtig auseinander.
2: Die wird eine richtige Datei zugesendet.
0: Ja, genau, so eine Excel-Tabelle. Richtig. Und am Ende einigen wir uns drauf, dass nur TKKG die wahre Hörspiel.
2: Boah, da kann ich nicht mitmachen.
1: Nee? Ich habe zwei, drei Folgen TKKG. Sonst
2: eine Frage habe ich dann aber noch. Ja, Entschuldigung, ich wollte dich
0: an Elfie Donnelly.
1: Sonst das Ding ist durch.
2: Nee, an Jens.
1: Okay. How dare you?
2: Was ist die Millionenstadt? Wo ist die Millionenstadt?
0: Es müsste Hamburg sein.
2: Ja?
0: Also weil es gibt ja einen Hafen dort und es gibt einen Flughafen und es muss eine Millionenstadt sein. Oder? Nee, stopp. Es muss eigentlich München sein. Ich nehme alles zurück, das mit dem Hafen. Es gibt Überfall im Hafen, ja, aber in München gibt es ja wahrscheinlich auch irgendwie an der Isar. Hafen, an der Isar gibt es irgendwo einen Hafen. Nee, weil die fahren ja ganz oft so in die Berge, das ist richtig viel Natur drumherum. Und die haben schon auch immer wieder Hinweise, dass das so, schon so bayerische Namen auch immer wieder gibt's, kommen da vor. Man muss dazu sagen, dass der Stefan Wolf auch ein Bayer war, der das hauptsächlich geschrieben hat. Deswegen glaube ich schon, dass München damit gemeint ist, aber die wollen es ja absichtlich offen lassen, aber ich denke schon, dass es München ist. Genau.
1: Was glaubst du?
2: Ich hätte das tatsächlich auch geschätzt. Ich hatte dann mir als Kind mal eine Theorie überlegt, warum. Ich weiß aber gar nicht mehr, wie ich da drauf kam. Aber auf jeden Fall auch, weil die immer, die gehen ja auch manchmal in Urlaub und dann kann man sich ja auch überlegen, wie weit, die fahren ans Meer zum Beispiel und da fahren die übel lang, glaube ich, ja, hin.
0: Genau, bei Abenteuer im Ferienlager.
1: Aber an Gardasee dauert es gar nicht so lang.
0: Es gibt Gardasee ist witzig, es gibt ja Heißer Draht nach Paradiso oder so, ganz viele Folgen, also relativ viele Folgen, wo es so einen italienischen Bezug haben oder wo man kurz mal nach Italien fährt und deswegen
2: ist schon
0: immer wieder Ding.
2: So
0: Thema.
2: Eine Flucht, die dann, oh, da habe ich erst, das war so eine Weihnachts-Winter-Folge. Ich spoiler niemand.
0: Nee, hier kann man alles spoilern. Aber ne, ich kenne halt die aktuellen Folgen gar nicht.
2: Da muss man also, wieder reinhören.
0: Ja. Aber ich weiß nicht, die Sprecherin von Gabi ist gestorben. Das habe ich noch mitgekriegt. Aber es ist auch schon irgendwie 5, 6, 7, 8 Jahre her. Keine Ahnung.
2: Um Gottes Willen.
0: Und das ist dann irgendwie was, wo ich... Und von Karl, der Sprecher, habe ich gelesen mal, wurde ausgetauscht. Und da habe ich keinen Bock drauf, sorry.
2: Ja, verstehe ich.
0: Da bin ich dann raus. Weil für mich ist das, wenn dann schon so ein melancholisches Kindheitsding.
2: Bei den
0: wenn
2: drei
0: ich da jetzt wieder reinhöre.
2: Fragezeichen ist auch der Sprecher von Titus Jonas, glaube ich, gestorben und hat jetzt eine andere Stimme. Ich meine, also er oder Tante Mathilda, aber ich glaube, es war er. Und das ist auch, wenn der da drin vorkommt, da muss ich weiterspulen.
0: Genau, und das finde ich, ne, das ist so ein Side-Charakter, der irgendwie noch verzeihlich ist, aber wenn jede Folge, also gut, bei TKKG muss man auch sagen, Karl hat ja auch nicht so viele Sprechanteile, aber
2: Karl der Computer.
0: Man verbindet einfach dann trotzdem was mit diesen Stimmen, wenn sie einen seit Kindheit begleiten, und ich glaube Benjamin Blümchen, ne, der Sprecher ist auch gestorben, der Ott hieß der irgendwie. Ja klar, natürlich sterben die irgendwann. Die haben Ende der 70er, Anfang der 80er irgendwie angefangen, Hörspiele zu machen und waren da schon irgendwie 30, 40.
2: Ja. Ist ja auch bei SpongeBob.
0: Stimmt.
2: Kein Hörspiel. Doch, gibt's auch als Hörspiel. Aber da sind ja auch, also Patrick ist anders zum Beispiel. Und das finde ich auch ganz schlimm.
0: Ja.
2: Also ich gucke jetzt aktiv keinen SpongeBob mehr an, aber wenn ich mal irgendwo bin und da läuft ein Fernseher und da kommt SpongeBob, dann das geht gar nicht.
1: Ja, ich finde, das sollte einfach aufhören.
2: Ja.
1: Das Ding ist durch. Das Ding ist durch.
0: Ja.
2: Seit wie vielen Jahren gibt es jetzt? Ja,
0: aber na, das ist ja das Ding in Deutschland und bei Synchro, wenn man SpongeBob oder dann noch prominenter Simpsons, ne, wo Marge, da ist die Stimme, glaube ich, als erstes gestorben, dann hat Anke Engelke vor 15 Jahren das, glaube ich, schon übernommen, wo man sich wahrscheinlich schon dran gewöhnt hat. Ich schaue das nicht auf Deutsch jetzt irgendwie mehr. Aber das ist dann halt natürlich das Problem, wenn so Sachen 30 Jahre lang gehen, gerade bei Zeichentrick. Das ist klar, die Charaktere altern nicht, aber die Stimmen sterben halt.
1: Ja.
0: Und naja.
2: Ja, mit der KI, da lässt sich das doch alles lösen.
0: Stimmt, ganze super Beispiel, Leute. Pumuckl gab es jetzt vor 1-2 Jahren doch diesen Remake mit einem neuen Meister Eder. Also
2: der Film.
0: Genau, Pumuckl der Film und eine RTL-Produktion, what the fuck, ne? Also schon allein, das ist die Pissen auf das Grab von Meister Eder, das RTL Pumuckl produziert. Auf jeden Fall haben die das mit KI, aber die Stimme von Hans Klarin. Also Hans Klarin hat ja Pumuckl gesprochen und dadurch haben die das erzeugt. Und es natürlich ist viel wahrscheinlich geiler, wie wenn das jemand Neues einspricht für die alten Typen wie mich, aber es ist einfach scheiße. Also wenn einfach eine Computerstimme dann da. Wie seelenlos wäre das für Rios, ne?
2: Ja,
0: dann zeig ihm lieber die alten Folgen.
2: Dann darf er schon mal was angucken und dann,
0: genau.
2: Dann sowas.
0: Dann ist es ja richtig.
2: Der ist ja gleich geschädigt.
0: Ja.
2: Schade eigentlich.
0: Schade, Mensch.
2: Ja. Naja.
0: So ist es. So ist es. Die Welt ist im Wandel und 9 begleitet euch dabei.
2: Ja, wenn ihr Probleme habt, dann eine Mail ins Studio und wir sprechen mit euch drüber.
0: Unter 9@jensiundchris.de
1: .at oder so, einfach
0: richtig.
1: Woanders.
0: Einfach reinhauen.
1: .ki Hast du ein Lied-Hit, was du gerne hören würdest?
2: Ja, ich bin doch hergefahren und dann wusste ich, dass ja die EM, wie peinlich,
1: das ist die WM. WM
2: heute beginnt, und dann habe ich überlegt, boah, was ist mein WM-Song?
1: Und was ist dein WM-Song?
2: Und Waka Waka von Shakira.
1: Okay,
2: ist mein WM-Song.
0: Mein Beileid.
2: Ey,
0: meiner ist Azuro von den Hosen.
1: Den kenne ich nicht, ne?
0: Nee, aber als WM in Italien war, haben die Toten Hosen Azuro diesen italienischen Song gecovert. Das war wirklich
2: ein Wann war Wärmsong. Das in Italien?
1: Bevor genau. wir beide geboren wurden. So,
0: lass uns Shakira spielen. Shakira. Und ich als Maul.
1: Ich sag, dieser Weg wird kein leichter sein.
0: Zeit, dass sich was dreht.
1: Ja, ja, aber so. Von Xavier.
0: Ach, oh. Ja, das war auch dasselbe, 2006. Ja.
1: Genau. Hm. So, von dem her, Wacker Wacker.
2: Geht's weiter.
0: Viel Spaß.

0: Also als kurze Info, das war jetzt nicht das offizielle Lied aus Südafrika, sondern das war ein K-Mix. Von dem her kommt jetzt aber wirklich Waka Waka, this time for Africa.
1: Jetzt ist echt.
0: Jetzt aber wirklich. Jawohl.

0: We are all Africa.
1: Ey, war das das offizielle Lied
0: ja.
1: für die WM in Südafrika?
0: Richtig, hier steht sogar, im Lied steht FIFA World Cup Song.
1: Warum hat es eine Kolumbianerin gesungen?
0: Close enough, I guess.
1: Einfach globales Süden, passt schon.
0: Süden ist doch gut so.
1: Südafrika, Südamerika, mein Gott, ist doch egal.
2: Ist doch alles das Gleiche.
0: Aus einer amerikanischen Perspektive passt das doch perfekt.
1: Richtig.
2: Das ist wie wenn man auf ein Reggae-Festival geht und dann sind nur Weiße auf der Bühne.
1: Mit so Dreads. Oh. Barfuß, so Dreads.
0: Spaghetti.
1: Ja. Und ich war auf dem Freak Valley, jetzt das kurze Erwähnung, und es war so geil, also Stoner Rock, ne, und es heißt Freak Valley, also auf Psychedelic Rock, und mein Bruder war dabei, und am letzten Abend waren wir beide so erleichtert, weil wir endlich jemanden gesehen haben mit Boys, der einfach so jongliert hat, während so eine Rockband das spielt.
0: Oder so ein Tuch, das man so ganz schnell drehen kann.
2: Aber das sieht voll cool aus hier.
0: Das ist crazy.
1: Aber es hat keiner eine Slackline gespannt, obwohl es Bäume gab. Es gab genug Bäume und Verkehrsschilder.
2: Wow, keine
1: Hebatte. Und ich habe aber keine, man sieht keine Beanies mehr. Früher sind ja im Sommer viel mehr Beanies rumgelaufen. Sieht man auch nicht mehr so.
0: Docker Caps sind die neuen Beanies.
1: Stimmt. Da sagt es gerade jemand zu mir, der eine Docker Cap unterm Kopfhörer trägt.
0: Immer.
2: Stabil. Ich bin's nicht.
0: So. Wir, wenn jetzt mal Lucy da ist, wollen wir natürlich dich auf deine Rolle der Mutter reduzieren.
2: Ja.
1: Wieder ein Onkel.
2: Toll.
0: Genau. Spaß. Aber was ich auf jeden Fall hören will, ist immer wieder Stories aus der Kita oder aus der Krabbelgruppe.
2: Krubbelkrabbe.
0: Krubbelkrabbe. Erzähl du mal, du hast sicher witzige Erlebnisse da.
2: Ja, also.
0: Kannst du mir mal oder uns ein paar witzige Sachen erzählen, ohne persönliche Daten?
2: Ja, ja. Mache ich. Also, Klaus-Dieters Frau aus der Bröselstraße 5. Spaß. Genau. Was ich davor sagen will, ist, jede Mutter und jeder Vater, alle geben immer das Beste für ihr Kind.
1: Ja.
2: Fast
1: da
2: alle.
1: Lacht der Familienhelfer.
2: Aber das ist zum Beispiel so eine Devise als Erzieher. Wir müssen immer davon ausgehen, dass Eltern die Experten für ihre Kinder sind.
1: Ja.
2: Genau, weil ich habe da einfach kein Entscheidungsrecht. Ich darf da nicht drüber urteilen, warum das Kind jetzt zwei verschiedene Schuhe anhat.
0: Ich will aber drüber urteilen.
2: Genau, aber manchmal, um Dinge auch ein bisschen zu verarbeiten, darf man sich auch mal ein bisschen drüber lustig machen. Yeah. Wie in einem meiner Lieblingspodcasts gesagt wird, ist es eine Art Comic Relief, aber nicht despektierlich gemeint.
0: Ja.
2: Auf jeden Fall, mein Sohn hat ein Plüschtier gekriegt vom Chris zur Geburt, den Herrn Nilsson. Und der Nilsson ist das Haustier und einer der besten Freunde von
1: Pipi Langstrumpf.
2: Genau, und der muss auch mit in die Krabbelgruppe. Ja, und heute war der auch mit dabei. Und dann kam das Gespräch natürlich auf Pippi Langstrumpf und Herr Nilsson und bla bla bla. Und dann sagt eine Mama, wusste ihr, dass jetzt auch noch das Lied von Pippi Langstrumpf verboten werden soll, weil die Kinder dann falsch zählen lernen? Und
1: was?
2: Dann ging es natürlich los.
1: In welchem Reddit-Thread ist sie falsch abgebrochen?
0: Wer hat das?
2: Kam wohl in der Talkshow.
0: Ja.
2: Genau. Und dann wurde natürlich darüber diskutiert, was früher alles besser war, was jetzt halt heute verboten wird.
1: Wie das
2: und
1: Wetter zum Beispiel.
2: Yes. Und dann meinte auch eine Mutter, dass man ja auch nicht mehr Indianer sagen darf, sondern man soll ja jetzt indigene Völker sagen und dass das ja, also das kann doch kein Kind aussprechen.
1: Sagt sowas.
2: Und das geht gar nicht und ich sag's jetzt, aber ich sag's nicht gerne. Ich sag's nur, weil es ein Zitat ist. Das mit dem Zigeunerschnitzel kann sie auch nicht verstehen.
1: Oh Gott, ey. Also, wir wollen das jetzt nicht weiter reproduzieren. Aber ja, wow.
2: Ja, es waren Zitat, nicht
0: wilde,
2: von mir.
0: Wilde Takes,
2: dann,
0: wilde Takes.
1: Ja, okay, erzähl weiter. Los,
2: dann ging es noch darum, dass jetzt Russ scheiße sind. Da springen dann also da springen dann aber auch die Meinungen auseinander, weil die Kinder, wo sollen die sonst die Tiere sehen? Hm? Wenn nicht im Zoo. Ja, aber das ist doch nicht artgerecht, da geht es denen doch nicht gut. Ja, aber denen geht es halt nicht gut, deswegen müssen die einen Zoo. Ja. Es, also es ist so kurios.
1: So wie die Indigenen einfach auch in die Reservate mussten.
2: Genau. Hey, die sagen doch selber zu sich, Indianer, warum soll ich das dann nicht mehr sagen?
0: Wo sollen die sonst hin, frage ich mich da also, immer.
1: Noch kurz, also ich versuche jetzt mal von so einer Sandy oder von so einer Ute oder wie auch immer sie hieß, die Perspektive einzunehmen. Ne? Also man hat damit einfach wenig Berührungspunkte und macht sich generell wenig Gedanken über
0: andere
1: Menschen. Aber ja, also ich finde es tatsächlich irgendwo, manchmal finde ich es nachvollziehbar als erste Reaktion. Ne?
2: Veränderung also, so, ist meistens eher erstmal Angst und Abneigung.
1: Und Abwehr, ne? Ja. Und zu sagen, oh shit. Und dann sind wir wieder bei dem Thema, wie gerade eben mit den Hörspielen. Jetzt völlig schiefer Vergleich vielleicht, weil bei dem einen Punkt reden wir über Menschen und bei dem anderen über Hörspiele. Ja. Aber beides ist so Kindheitserinnerung. Ne? Also das Indigen, also das, was man vorher zu indigenen Völkern gesagt hat, ist halt auch Kindheitserinnerung. Ne? Als was geht man auf den Fasching, als Cowboy und dann ist es plötzlich so emotional aufgeladen und dann kommt halt so eine Brigitte ums Eck und kommt damit gar nicht mehr klar. Mhm. Ne?
2: Ja.
1: Und ich kann es irgendwo nachvollziehen und dann denke ich aber, ja, aber wir haben 2026. Und
2: die Welt darf sich auch weiter drehen.
1: Man darf sich auch
0: weiter ein Arschloch sein.
1: Und man darf sich auch selber immer weiter entwickeln. Also so dieses Einander ist alles, was wir haben, aber wir müssen aufeinander Acht geben. Und dazu gehört halt unsere Sprache. Ich check's einfach nicht mehr, wenn man so auf diesem Standpunkt dann bleiben kann. Dass man das sagt, okay, aber dieses...
0: Dass man das verteidigt.
2: Gendern kam auch nicht gut an.
0: Aber
2: und das verstehe ich gar nicht. Wie also meistens bin ich einfach stille Zuhörerin und saug das alles in mich auf.
0: Ja, Kopfschüttlerin.
2: Versuche das dann immer auf eine andere Art und Weise rüberzubringen, wenn ich irgendwie dann mal ein tolles Buch oder so mitbringe, wo das anders aufgegriffen wird, ohne jetzt direkt in Konfrontation zu gehen, weil das schaffe ich nicht immer so gut. Aber ja, mir geht es auch manchmal so, also dass ich denke, boah, das Wort, weiß ich nicht, ob ich das jetzt in meinen Gebrauchsschatz aufnehmen kann, aber dann, wenn ich ein bisschen drüber nachdenke und ein bisschen das öfter höre, dann ist es eigentlich gar nicht so schwer.
1: Ja. Wenn man ein bisschen von sich abrückt und einfach denkt, ja, geht's um mich oder geht's um die Gefühle von anderen?
2: Genau.
1: Wenn man sich das immer wieder mal fragt, dann ist eigentlich schon viel geholfen.
0: Wie schlimm ist das jetzt für mich, wenn ich da einfach mal ein Wort anders sag?
1: Genau.
0: Ist das wirklich so schlimm oder ist eine Beleidigung für eine andere Person?
1: Und das Ding ist ja, schlimmer. Genau, Chris, und das Ding ist ja nicht mal, dass man zum Gendern gezwungen wird. So, ne? Mir ist es vorhin ja auch passiert, dass ich dann 2000 Mann-Festival gesagt habe. Aus so einer Gewohnheit raus. Aber da wird mir, also, wenn mir dann einer draußen Strick dreht, dann denke ich, ja, okay, ja, war blöd. Ah ja, aber hört ihr die ganze Sendung an und ich versuche ja trotzdem inklusiv zu sein. Aber. Diese Reflexe und dieses Verteidigen von alten Gewohnheiten ist einfach echt peinlich.
0: Richtig so.
1: Gehört nicht in eine Krabbelgruppe, wo die wichtigsten Menschen
0: das
1: sind.
0: Das ist diese Frühpolitisierung, von denen die immer reden.
2: Da wächst doch unsere Zukunft auf.
1: Ja, guck mal an.
0: Die werden schon früh politisiert.
2: Aber da würde ich gerne mal eine Studie dazu machen, ob das auf dem Dorf anders ist wie in der Stadt.
1: Und das machen wir bei der nächsten Sendung.
2: Bei der übernächsten Sendung.
0: Es war eine Wonne.
1: Ja.
0: Es war, glaube ich, ein bisschen durcheinander, aber es war sehr schön.
1: Der Grüße geht raus an meinen Vater, der da immer Schnappatmung wahrscheinlich bekommt innerlich, weil alle durcheinander quatschen. Aber aber es war mir auch ein Vergnügen. Tschüss.
2: Sehr schön. Ich fand es auch sehr schön, mal wieder da zu sein.
0: An die Tradition, wenn jetzt das Intro nicht kam, muss jetzt das Outro kommen.
2: Ja.
0: Und zwar geht es jetzt weiter mit Freispiel oder Musik aus.
1: Danke. Leute, bleibt stabil.
0: Ciao, ciao. Tschüss.

0: Da sind wir wieder. Herzlich willkommen, meine Damen und Herren, zu unserer aller Lieblingssendung hier live auf Radio Störfunk, nämlich Radio Freispiel für euch hier aus dem Knorsikon.
1: Endlich wieder donnerstags.
2: Ja, Halleluja. So kannst du es oft genug sagen.
1: Wieder endlich wieder live. Geschafft.
2: Ja.
0: Ja, wieder erfolgreich hier zurück im Knorsikon. Wir haben es geschafft, hier für euch, für unsere Fans am Start zu sein. Und mir fällt gleich auf, mein Mikrofon ist besser. Es ist mittlerweile jetzt wirklich richtig eingestellt. Ich muss nicht hier ganz... Nein. Ich kann hier entspannt mit unseren Fans mich unterhalten. Ja, liebe Fans, kommt zahlreich zu unserer Sendung. Wir freuen uns auf euch.
2: Das Fenster ist offen.
0: Ja, wir winken euch gern. Kommt auf die Gasse. Ja, strömet zuhauf auf die Gasse und lauscht unserer prächtigen Sendung.
2: Sagt Hallo.
0: Ja, nämlich heute für euch ja den Ball im Herzen und hier im Studio heute einen Ehrengast, ja, der offizielle WM-Ball. Hier für uns, der Magus hat ihn vorbeigebracht, ja. Unser Magus, es ist herrlich,
1: unser
0: ja.
1: Unser Magus.
0: Es ist ein Ball, ja. Und er ist rund.
1: Eigentlich müssten wir diese Szene aus Castaway nachspielen.
2: Ja, das wäre jetzt schon
3: Magus,
2: was.
3: Magus!
0: Fly, Magus, fly. Up to the sky. Ja. Fliegt auch ihr mit uns, liebe Fans, hier durch die nächste Stunde. Ja. Wir starten in unsere prächtige Sendung. Heute gibt es auch wieder für unsere Fans vieles. Ja, wir haben vieles dabei und sprechen doch über nichts davon. Deshalb gibt es Mumpitz, Scabberneck und ein prächtiges Musikscholle. Ja.
2: Aber hallo.
0: Heute besonders sweet again.
2: Ja. Und vielleicht auch ein kleines bisschen Firlefanz das mal dabei.
0: Das stimmt, ja.
2: Schauen wir mal.
0: Das stimmt, ja. Heute auch noch, nachher wird es tatsächlich auch noch hier passend, ja. So ausgebrochenen WM wird es jetzt heute endlich mal inhaltlich, aber erst später. Ja. Wir teasern das jetzt mal an. Wir regen uns heute nämlich mal wieder auf, aber das kommt später. Ja. Und wir haben mehrere Themen, über die wir uns da aufregen können. Ja. Aber unser Magus, der freut sich auf die WM, ja, hat jetzt schon hier den Ball rollen lassen. Und
2: Nachdem wir ihm so wahnsinnig toll zugespielt haben.
0: Ja, er ist schon richtig am Abkicken.
2: Ja.
0: Vor allem auf unserem Meme. Ja, schaut es euch mal an auf radio.freispiel auf Instagram. Da gibt es nämlich jede Woche ein herrliches Meme für unsere Fans. Und so auch diese Woche. Außerdem ist das Wetter herrlich, ja. Es hat nicht geregnet heute,

0: So ein Airbag.
1: Ja, was haben wir denn so oben drauf? So ein schöner Airbag. Aber das sind nicht alle Leute.
0: Nee.
1: Nee.
0: Oder zumindest sollten es nicht alle Leute haben.
1: Ich würde auch sagen, zumindest sollten es nicht alle Leute haben. Also ich will es jetzt nicht aussprechen, aber ihr hört im Lied ganz genau, wer so gemeint ist. Grüße von der Terrorgruppe.

0: Da sind wir wieder zurück im Knorsikon, ja, dem hölzernen Studio. Lev.
1: Für euch aus der Mitte von Schwäbisch Hall, aus dem Herzen quasi.
2: Ja. Aus Studio 2.
1: Jawohl.
2: Radiostörfunk.
0: Das stimmt. Und ich bin mir ganz sicher, unsere Fans, die gerade zahlreich vor ihren Empfangsgeräten sitzen und uns zuhören, die haben auch den Sender im Herzen. Ja, so wie wir.
1: Genau. Und das Herzfeuer, das brennt nicht nur, das lodert auch nicht. Das steht richtig ab, würde ich sagen.
0: Ja.
1: Sonst, also, ja.
0: Das stimmt.
1: Das muss, damit es halt auch auf Empfang gepeilt ist, weißt du, da muss das Herzfeuer abstehen.
0: Das sind die Sweet Vibes, ja.
1: Ja,
0: lasst
1: so.
0: Euch auch von den Sweet Vibes anstecken hier bei Radio Freispiel. Und falls ihr dann so richtig sweet seid, so richtig in Stimmung, dann filmt euch und schickt uns die Videos, liebe Fans.
1: Schickt uns Sweet Vibes per Video.
0: Ja.
1: Fühlt euch sweet und frei.
0: Wir brauchen nämlich nach wie vor Material, denn wir übernehmen hier ja bald sämtliche lokale Kulturinstitutionen hier als Speerspitze, der Vorreiter der Avantgarde der Haller Kulturszene. Ja. Ist das auch eigentlich standesgemäß, würde ich sagen. Und wir brauchen da noch Material, ja, weil wir haben dann so viel Ausstellungsfläche für euch, für unsere Fans. Das heißt, wir brauchen Videos von euch.
1: Genau.
0: Am besten in allen möglichen Lebenslagen und auch, wenn ihr waldsüß seid. Ja. Unsere Fans gehen ja gern in die Natur, sind sehr naturverbunden und auch generell da relativ gut unterwegs. Und deshalb seid waldsüß, geht in den Wald, genießt es und schickt uns davon Videos.
1: Genau, das wäre schon mal was, also für euch, für uns, für alle da draußen. Unterstützt uns mit euren Sweet Vibes.
0: Es ist Kunst, es ist Kunst. Und deshalb freue ich mich schon drauf. Ja? Weil man muss ja auch ein bisschen hier mal die Kulturszene boosten. Ja? Bisschen impfen mit Kreativität hier, das Ganze.
1: Ein Frosch im Hals. Gerade bei diesem Wetter kann es gerne mal passieren. So.
0: Das stimmt, ja. Viel in der Luft, ja. Viel am Schweben, ja. Pollen allerhand. Also, falls ihr gerade niest und hustet oder keucht.
1: Genau, oder falls ihr tränische Augen habt aufgrund von Pollenallergien oder sonst irgendwas, dann haltet es fest. Und zwar in einem Video.
0: Ja. Das kommt dann in die
1: Sonderausstellung. Sonderfans.
0: Ja, da haben wir bestimmt was auf Lager. Was wir auch auf Lager haben, ist prächtiges Musikschorle, ja.
1: Oh ja,
0: so
1: das scheint schon wieder.
0: Und so lecker, nur für euch zusammengemischt heute. Und so irgendwelche Kräuter noch reingeschmissen oder irgendwelche Minze. Und,
1: quasi so wie Miraculix.
0: Quasi, ja. Zaubertrank. Zauberschorle.
1: Heute ist es eine Zauberschorle. So von der Musik her ist es echt eine Zauberschorle.
0: Unser
1: so,
0: Zauberschorle.
1: Das nimmt euch mit.
0: Ja, es ist herrlich.
1: Es ist wunderbar.
0: Was haben wir denn als nächstes? Ja, was schäumt denn da nach oben?
2: Ein Klassiker, Bullet in the Head.
1: Classic. Das ist ja auch richtig prickelnd. Also, viel Spaß und drehe mal richtig auf mit für Rage Against the Machine.
0: Tanzt und filmt.
1: Ja.

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1: Ja.
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0: Und da entweder live im Browser oder in der Mediathek 7+5 Tage. Denn unsere Wiederholung läuft dienstags um 0 Uhr. Deshalb sind wir das Deckblatt des Dienstags und euer Guiding Light in der Mediathek. Ja? Und so sweet.
2: Also schaltet ein.
0: Ja, unser Dominik ist jetzt ein bisschen hier... Wie soll man sagen? Auf Krawall gebürstet scheinbar.
2: Ja.
0: Ich wollte eigentlich gern nochmal deine Sweet Voice hören von letzter Woche.
2: Was so sweet?
0: Ja, genau die.
2: Du meinst das?
0: Das passt so schön gerade zu der Hintergrundmusik.
2: Wenn wir alle so ein bisschen sweet reden.
0: Ja, so ein bisschen einfach mal sich auf die sweeten Seiten des Lebens konzentrieren.
3: Ach Leute.
2: Einfach mal ein bisschen down chillen.
3: Es ist doch einfach mal so entspannt.
0: Oh, ja. Das stimmt.
2: Mhm.
0: Oh, und
2: jetzt kommen wir alle ein bisschen runter.
0: So lecker die selber gemachte Limo. Ja? Also falls ihr auch selber gemachte Limo im Garten trinkt, filmt euch. Und auch die Zutaten. Ja?
2: Ich wollte es gerade sagen.
0: Filmt euch mit den Zutaten.
2: Schickt wir brauchen auch
3: uns
2: gerne das Rezept.
3: Euer Rezept plus genug Pfandzettel.
0: Oh ja. Und dann gibt es ja bald vor der Sendung selber gemachte Limo für eure Lieblingsfreispielbande.
2: Hm? Oh ja, wäre das nicht fein? Ist das nicht schön?
0: Dann brauchen wir aber auch Eiswürfel nicht, von der Tankstelle.
2: Das ist perfekt, was ich auf der Bucketliste so abhaken. Oh, ich habe Kräuter und Limo für die Freispielcrew gemacht.
0: Ja, vielleicht wird es ja jetzt hier bald nochmal richtig warm. Ne? Vielleicht hat sich der Sommer jetzt nicht schon nach einem kurzen Intermezzo verabschiedet und kehrt zurück, beglückt uns alle mit Wonne und Sonne. Und dann hätten wir den Vorteil, dass wir hier im Knorsikon ja sowieso immer bei hohen Temperaturen vor uns hin darben. Ja? Und dann könnt ihr uns vielleicht so eine selber gemachte Limo, dann gehen wir noch zur Tankstelle oder zu einem lokalen Supermarkt unseres Vertrauens. Es gibt viele gute Supermärkte in der Stadt. Sucht euch einen aus und dann holen wir uns Eiswürfel und machen hier so richtig lecker Feenlimo. Ja?
2: Dann machen wir eine Limo-Party.
0: Ja, kommt vorbei, winkt uns und wir trinken dann am Fenster Limo, während ihr unten schwitzt.
2: Wir haben diese extra langen 3 Meter Strohhelme. Das heißt, ihr braucht unten bloß die Limo hinstellen und ihr könnt von hier oben schlürfen. Alles fein.
0: Oh, jetzt bin ich hier.
2: Ach, was machst du denn da?
0: Jetzt bin ich ja schon ans
2: das
0: Mikrofon gestoßen.
2: So
0: ich muss mich jetzt so neu einstellen hier auf diese neuen Klänge. Ja, unsere Fans, die erleben jetzt diese Sendung hier durch den neuen Sound-Einstellungen auf ganz neue Art und Weise. Ja? Ihr hört uns jetzt erstmal, wie wir wirklich klingen. Es ist so. Bisher war alles immer nur Fake. Durch Filter.
3: Ach, ist alles Fake.
0: Alles Fake, ja.
2: Alles Fake.
0: Ach ja, Radio ist geil, sage ich da nur.
3: Ja. R.I.G.
0: R.I.G. Und unsere Fans sehen das genauso, das weiß ich.
2: Natürlich, sonst würden sie ja nicht zuhören.
0: Das stimmt. Und immer so süß schnattern, wenn wir vorbeilaufen.
2: Ja.
0: So sweet.
2: Ich habe sie neulich auch erst wieder vorbeiflattern sehen. Ich glaube, einer unserer Fans wohnt irgendwo bei mir in der Nähe. Auf jeden Fall flattert da immer ein Fan, eine Fähne vorbei.
0: Ja, da ist doch hinten, glaube ich, das kleine Bächle, oder? Da gibt es vielleicht auch Fähnchen.
2: Was ist los,
0: Silas? Das ist einfach die Tierwelt in Hessenthal, ja. Und da gibt es auch den Waschbachlachs.
3: Ja, und den Waschbärlachs.
0: Waschbärbachlachs.
2: Ich habe auch tatsächlich neulich...
3: Der Waschbachlachs.
2: Ich lieg im Wohnzimmer auf meiner Couch, guck aus dem Dachfenster raus und auf einmal gefühlt einfach nur so einen halben Meter über dem Dachfenster so wunderbar ein Rotmilan ganz langsam vorbeifliegend. Und dachte ich mir, oh, verdammt, jetzt brauche ich aber mein Handy, das will ich, wenn er nochmal vorbeifliegt, entweder aufnehmen, Bild machen. Ja, der ist dann nicht nochmal vorbeigeflogen.
0: Pass
2: das fand
0: auf,
2: ich ziemlich schade.
0: Pass auf, dass er dich nicht hinfortträgt. Ja?
2: Oh nein!
0: Oh, was hat denn der Rotmilan da am Horizont in den Klauen?
2: Dann flatter
0: das ist ja der Dominik, hör?
2: Dann flatter ich mit dem Milan.
0: Na, der bringt dich dann in seine Nester und verfüttert dich an seinen Nachwuchs. Ja? Da
2: das reicht aber eine Weile.
0: Na, die sind hungrig. Hörst du nicht schreien?
3: Und das waren die Hessen Tales für diese Woche.
0: Ja, ist halt echt so. Hessen Tales, unsere neue Rubrik, ja, regelmäßig hier bei Radio Freispiel.
2: Nur so, für euch.
3: Wir finden uns einfach jede Woche neu.
2: Das ja, stimmt. So muss es ja auch sein, sonst ist es ja langweilig.
0: Und das waren gerade übrigens die Sommergeräusche.
2: Ein wenig. Ich probiere gerade neue Sommergeräusche aus.
0: Freispiel Summer Sounds. Bald eine Woche lang wir campieren hier mitten in der Stadt auf dem Grasbödele und hören uns einfach die Summer Sounds an, ja?
2: Ja.
0: Zusammen
2: ja.
0: mit euch.
2: Genau, ich wollte gerade sagen, und ihr könnt live mit dabei sein.
0: Lernt uns kennen.
2: Kommt einfach
0: kennen.
2: Zu uns. Und uns setzt euch dazu. Ja. Und Pfandzettel und trinken.
0: Oh. Selber gemachte Limo,
2: ja. Ja, ja, ja.
3: Am besten in Pfandflaschen, die wir dann abgeben können.
2: Das wäre ultimativ, natürlich. Das war super mitgedacht.
3: Ja.
0: Also, falls ihr vorbeikommen wollt bei den Freispieler Summer Sounds, dann haltet Ausschau bald auf dem Grasbödele. Ja? Eine ja. Woche lang mit euch.
2: Ganz genau. Und ohne uns.
0: Ist das herrlich, ja? So, ich würde sagen, wir entlassen unsere Fans mal wieder in Richtung herrlicher Musik, ja?
2: Ich würde auch sagen,
1: Sweet Music.
2: Zunehmend albern, ich würde sagen, das muss.
0: Ja, Freispiel ist die Musik der, die Sendung der guten Musik und der schlechten Entscheidungen.
2: Ja, genau. Ja.
0: Fahrt mit uns im Karawan der Sünde gegen 23 Uhr.
3: Ne? Exklusiv.
2: Nur für euch.
0: Es ist so sweet und so herrlich. Was haben wir denn als nächstes bei unserem, in unserem Schorle, in unserem Schorle?
2: Was schwimmt denn
3: da? Ihr werdet mich jetzt für verrückt halten, aber ich sag, da kommen die Scorpions.
0: Oh ja, und da haben wir, jetzt hören wir mal rein und danach haben wir da tatsächlich eine Story dazu.
2: Jawohl. Ja. Ungewohnte Vibes.
3: The Sale.
0: Sales of
3: Charon.
0: Ja, Sales of Charon. Bis gleich.

0: Rock Fever.
1: Da sind wir wieder. Das waren Scorpions mit Sails of Charon und Steam Rock Fever. Und das war tatsächlich so ein bisschen meine Überraschung der vergangenen Woche. Ich bin nämlich irgendwie auf die 70er-Phase der Scorpions gestoßen über Umwege. Und ich kannte die bisher eigentlich nur so unter ihren 80er-Hits. Und das ist halt so ein bisschen Stadionrock und so ein bisschen, ja Gott, mit so Feuershow und was weiß ich. Und Ledermütze. Genau. Aber die 70er-Sachen, da sahen die auch noch eher aus wie Hippies, als ich dann die Videos angeschaut habe. Die hatten da wirklich noch so Hippie-Kleidung an und was weiß ich, ganz verrückt eigentlich.
0: Richtig lange Haar, alle miteinander, so dreckig und nur gewaschen.
1: Und die 70er-Sachen sind echt gut. Da hatten die auch noch so einen Psychedelic-Gitarristen quasi, der da wirklich auf den Spuren vom Jimmy wandelt. Ja. Und es ist wirklich, muss ich sagen, echt gut. Also,
0: auf jeden Fall. Also,
1: klingt auch ein bisschen wie Kadavar stellenweise oder auch ein bisschen wie Dio in anderen Rainbow, in anderen Parts. Also wirklich überraschend. Ja, mein Surprise der Woche, ja. Surprise, Surprise.
0: Definitiv auch. Also kann ich mich nur anschließen.
1: Herrlich. Ja, hier kann man noch richtig was lernen. Wir fliegen hier durch die Nacht und durch die Genres mit
0: und
1: euch.
0: Und durch das Schorle.
1: Mit unseren Fans. Ja. So ja. Sweet.
0: Wir lassen uns treiben, wir lassen uns tragen und flattern mit den Faltern.
1: Das stimmt, man hat Flügel breit.
0: Ja.
1: Und dann geht's los.
2: Spread your wings and fly with us,
0: wobei, liebe Fans. Dieses Jahr waren echt noch wenig Flatterer da.
1: Das stimmt. Ja.
3: Also ich hatte schon persönlichen Besuch.
0: Ja, also hier im Studio dieses oder?
3: Jahr? Nee, zu Hause. Ja, es war ein Hausbesuch.
0: Es war ein Hausflatterbesuch.
3: Ja. Das ist ja cool. Er hat durchs Fenster reingeflattert und dann saß er da.
0: Immer diese Fanflatterer.
3: Oder sie.
0: Ja. Ey, krasse Scheiße.
3: Ja. Und wir haben dann einfach fröhlich miteinander koexistiert.
0: Das ist cool. Ja. Das ist cool. Das nenne ich mal chillige Fans so. Ja.
3: Nächsten Morgen war er dann weg.
0: Ja.
3: Irgendwohin geflattert.
0: Einfach weiter geflattert.
1: Das ist ein Flattermann.
0: Hat einen Flattermann gemacht.
3: Vielleicht wurde er gerufen.
0: Jo, das kann gut sein.
3: Ja.
0: Das ist einfach bloß so auf der Durchreise gewesen.
3: Oh, der wollte sich einfach mal ablegen und dann.
1: Der geht halt immer in Richtung Licht.
3: Bahnhof.
1: Der geht halt immer in Richtung Licht. So wie Freispiel, wir streben auch immer in Richtung Sonne. Ja. Immer in Richtung Wärme und Sonne. Wärmt euch an uns, mit uns, an unserer prächtigen Sendung, die so viel verspricht und doch so wenig liefert.
0: Wärmt euch an unseren Stimmen. Wärmt euch an unseren angespielten Themen, die nie ausgesprochen werden.
1: Ja.
0: An so vielen Dingen.
1: Aber genau das macht uns aus. Ne? Das ist einfach Kunst.
0: Genau. Das ist Freispiel.
1: So ist
0: es. Das sind wir. Und ich merke hier gerade, da ist so ein Aufkleber unter dem Tisch. Ich fummel hier gerade so mit der Hand unterm Tisch und ich merke, da ist so ein Aufkleber.
1: Ja, du fummelst mit der Hand unterm Tisch. Ja. Unser Dominik, hier während der
0: Was
1: Sendung
0: ist
1: immer.
0: Da für ein Aufkleber?
1: Wisst ihr, liebe Fans, es ist wirklich manchmal.
0: Geht's mal im Ernst?
1: Ja, ja, und jetzt tut er so, als wäre da
3: Doch,
1: was.
3: Lass meinen Ball los.
1: Wir haben übrigens, wir können ihn ja nochmal nennen, ja. Wir haben heute Besuch im Studio.
0: Ferdinand, der Ball. Oh.
1: Ferdinand, unser WM-Ball der aktuell laufenden Fußball-Weltmeisterschaft. Ja.
3: Sag mal Hallo.
1: Na, unser Ferdinand rund und prall, wie er ist, ja, hier bei uns, richtig süß und ich weiß ja, er wird viel getreten, ja, viele treten auf unseren Ferdinand ein, aber wir sagen nein,
0: lasst es. Tretet nicht ein, das ist Gewalt gegen Bälle.
1: Ja, auch Ferdinand hat ein Recht zu leben. Ja.
0: So, jetzt mache ich mal ganz kurz. Ich habe unter den Tresen geschaut und da ist tatsächlich ein Aufkleber. Ich mache mal ein Bild da davon, weil ich will jetzt nicht die ganze Zeit mich immer wieder da runterbeugen und das kopfüber vorlesen.
1: Falls ihr ein Bild von unserem Ferdinand sehen wollt, dann klickt mal rein auf Instagram, swiped in unsere Stories, weil da haben wir ein herrliches, süßes Bild vom Silas mit unserem Ferdinand. Ja? Und unser Ferdinand ist heute auch Kopfhörerkind hier im Studio. Das heißt, er kann sich hier direkt über die unmittelbare Leitung hier direkt über die Kopfhörer unsere herrliche Sendung anhören und das freut unseren Ferdinand.
0: So, ich habe jetzt auch hier meine Live-Recherche beendet, habe das Bild von unter dem Tisch gemacht. Es ist tatsächlich ein Aufkleber und zwar von dem Burg Herzberg Festival von 2015, vom 30. Juli bis zum 2. August.
1: Ah, den hat hier also vor über 10 Jahren irgendein Schuft unter den Tisch geklebt. Ne?
0: Heide Bimbam, jetzt ist es aber sowas von ein heiliges Relikt, das muss aber eigentlich da drunter bleiben. Es tut mir leid, dass ich da rumgeknibbelt habe.
1: Dann meldet euch, dann können wir euch jetzt noch im Nachhinein dafür belangen.
0: Ne? Oder grinst einfach nur euch eins hin.
1: Weil hier Schmutzfinkerei verjährt nie. Ne? Schmutzfinkerei verjährt nie. Sprüher, Stickerkleber, allerhand... Stickerkleber, allerhand Unholde, die hier ihr Unwesen treiben in unserer herrlichen Stadt, die werden hier ans Messer geliefert bei Radio Freispiel. Wir verkünden live euren Namen.
0: Ja, das sind auch immer diese Leute, die hier so Aufkleber hinmachen wie Sendeplanverteilung oder sowas.
3: Jeder Einpack und es ist vollbracht.
0: Das sind immer diese Aufkleber, weißt du, das siehst du überall dann in der Stadt.
3: Überall klebt was.
0: Ja, ja. Aber ja.
1: Wie sieht denn das aus? Wie sieht denn das aus? Wir sind hier die Vorreiter, die Speerspitze, der Vorreiter der Avantgarde-Halle Kulturszene.
3: Ja, wir schreiben deswegen uns alles sauber auf ein halbwegs genormtes Papier.
1: Das stimmt. Ne?
3: Dann wird das bei uns archiviert.
1: Und wir hinterlassen auch nur bei euch im Kopf den Müll und nicht hier auf der Straße irgendwo. Ne?
3: Auf freispiel@mastodon.social. Man merkt, ich habe es geübt.
0: Ja. Ja. Definitiv.
1: Herrlich sweet.
3: Ich war letztes Mal wieder auf unserer Mastodon-Seite und habe mal geguckt, wie man das eigentlich ausspricht. Und das ist freispiel@mastodon.social.
0: Das ist gut zu wissen.
1: Übrigens ein herrliches Portal, ja. Also, ja. Falls ihr unabhängige Infos wollt von uns, die nicht durch irgendeinen Filter laufen, dann klickt einfach mal rein. Ja.
0: Oder also quasi Premium-Content.
1: Premium-Content, ja. Und das sogar for free.
3: Das am besten ist natürlich, wenn man uns zweigleisig folgt. Weil dann kriegt man das wundervolle Meme auf Instagram. Aha. Und dann nach der Sendung kriegt man sogar noch den Feature-Einblick auf Mastodon.
0: Das ist schon toll.
3: Es gibt echt was.
0: Also das ist schon das absolute Mega-Service-Radio, was wir da hier bieten für euch.
3: Schon. Und eine Sache läuft ja eh in jeder Sendung und das ist unser Freispiel-Bingo.
0: Ja. Also falls ihr da mal ein Bingo voll haben solltet, gebt uns einfach Bescheid. Genau. Schickt das ein mit einem Pfandzettel.
3: Genau, und dann schreiben wir zurück, yay.
0: Danke für den Pfand und wir schauen mal, ob wir das Bingo so lösen können, wie du das hast.
1: Und wir schließen euch dann ganz tief in unser Herzfeuer mit ein. Ja, ihr seid dann wirklich mit drin.
0: Und maybe gibt's auch eine Erfüllung eines Musikwunsches. Apropos, haben wir diese Woche einen Musikwunsch eigentlich?
1: Oh ja, wir haben sogar einen Musikwunsch. Ich habe ihn auch bereits jetzt nachträglich hinzugefügt. Und es gibt wohl irgendeine Hintergrundgeschichte, die ist allerdings fast schon zu kompliziert. Es geht wohl darum, es war eine in der RAF-Zeit irgendwie eine Widerrede gegen Schmähangriffe auf einen Künstler oder irgendwie sowas. Ja. Hören Sie uns jetzt einfach mal an, vielleicht erkennen wir ja, um was es geht.
0: Ich bin gespannt.
1: Bis gleich.
4: Große Schimpflitanei, zusammengestellt aus den zahlreichen Schreiben an den Dichter und Sänger. Erster Gesang. 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Zweiter Gesang, Sprüche, Klopfer und Ästhet, ohne Progressivität, kleiner Hofnarr, Bürgersohn, hast nur Alibi-Funktion. Konterrevolutionär, Feichling, Spießer, Kleinbürger. 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

vierter Gesang. 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

0: sind wir wieder. Das war Franz Josef Degenhardt mit der großen Schimpflitanei. Ja? Und so ganz verstanden habe ich es jetzt nicht. Aber vielleicht habe ich auch den Kontext vorher noch nicht so ganz durchstiegen. Aber falls ihr es verstanden habt, dann filmt euch. Ja. Was ich aber verstanden habe, ist der Titel. Ja? Die große Schimpflitanei. Die kommt jetzt auch, weil anlässlich der herrlichen Gelegenheit, euch jetzt heute hier bei unserer Sendung zu berichten, was uns umtreibt, wollten wir jetzt mal über die WM reden, die jetzt ja gerade angefangen hat. Und ich glaube, das erste Spiel ist auch schon entweder vorbei oder in seinen letzten Spielzügen. Ja. Und tja, ihr wisst ja auch, dass jetzt demnächst auch die deutsche Mannschaft spielt. Und ich reg mich ja gern über den Bundesjule auf. Ja. Unser Bundesjule, der steht in einer Reihe mit den Lichtgestalten unserer Zeit, würde ich sagen. Unser Bundesjule. Und deshalb, ich bin wirklich gespannt, weil eigentlich, ich würde mal sagen, wenn er jetzt nicht völlig blind ist, müsste man es zumindest schaffen, dass man jetzt nicht komplett abkackt. Ja. Also so schlecht sind die Spieler jetzt nicht.
1: Theoretisch ja.
0: Und man müsste es eigentlich schon hinbekommen. Aber ich könnte mir vorstellen, der Bundesjule denkt sich da jetzt wieder auf seinem Laptop. Ja, Laptop und Lederhose ist auch beim Bundesjule Standard. Richtig. Und ich könnte mir vorstellen, der Bundesjule ist jetzt so in seinem Laptop gefangen, dass er jetzt da irgendwie wieder sich was ausdenkt. Und dann habt ihr mal euch so eine Rede von, oder so, da gab es so Vorträge mal ja, von dem, wo der irgendwie so irgendwas Theoretisches über Fußball erzählt. Und das ist halt wirklich so ein bisschen, wie wenn du das so lernen würdest an der Uni. Wie spielt man Fußball? Und dann kommt da einer, rennt da einfach bis nach vorne durch. Und
2: ja, ich finde einfach, der hat diese Leader-Mentalität nicht. Oder zumindest hört man die bei ihm einfach nicht.
1: Also so absolut nicht.
2: Das ist alles so.
0: Irgendwie so ein Videopodcast irgendwie. So,
1: ja,
0: so podcastmäßig.
1: Das trifft es ziemlich gut. So ein Video. Podcast-Typ, der dir irgendwas erzählen will oder erklären will.
0: Der neue Podcast, Julian und Nagelsmann. Der erste One-Man-Podcast.
2: Von und für mich.
1: Oh, der bietet aber dann ziemlich hart Markus Lanz die Stirn.
0: Oh. Aber der hat wenigstens noch einen Partner, mit dem er das Ganze betreibt. Wobei jetzt auch Lanz...
1: Ja.
0: Lanz und Lanz. Lanz und Sweet.
1: Oh, das wäre doch was. Lanz und Nagelsmann.
0: Lanz. Wäre das und nicht was? Oh, das wäre was. Da habe ich.
2: Der WM-Podcast.
0: Das wäre tatsächlich der Knaller. Ja. Das wäre tatsächlich der
1: absolute Knaller. Stell dir mal die beiden zusammen.
0: 2 Stunden lang Phrasen dreschen. 2x die Woche.
1: Für eine Stunde.
0: Und wenn du dann so unter dem Flutlicht stehst.
1: Ja, was machst du dann? Wie fühlt sich das dann für dich an? Wie trägt dich das weiter?
0: Also. Es war nur Satire.
2: Sorry, Richard.
0: Nein, das war der Bundesjule, den ich da versucht habe nachzumachen. Aber das war nur Satire.
1: Ich spreche euch weg. Oh,
2: das klang jetzt aber genauso wie die Parodie auf Richard David Brecht.
0: Das stimmt, der klingt auch so ein bisschen nasal. Vielleicht unterhält sich unser Lanz-Magus auch einfach gern mit nasalen Sprechern.
1: Ja, also er ist ja selber dem nicht abgeneigt.
2: Der hat gerade kurz gebraucht.
0: Das klingt wie ein ganz exotisches Wort, unser Lanz-Magus.
2: Ja, aber es ist ja nicht nur Julian Nagelsmann für den Untergang des weltweiten Fußballs zuständig, sondern auch ein anderer Mann.
0: Ja, das stimmt.
1: Und zwar der liebe FIFA-Oberkommissare Korruptione, hier Mr. Infantino.
3: Allegedly.
1: Ja, also jetzt mal im Ernst. Also wenn man sich einfach mal diese ganzen, die ganzen letzten Veranstaltungen anguckt, die er da gemacht hat, das ist ja alles, also what the fuck, das ist ein Korruptionsskandal nach dem anderen. Und am Anfang hat es ja noch probiert zu vertuschen, mittlerweile versucht es ja noch nicht mehr zu vertuschen. Nein, Nein. Er händigt Monsieur Trump auch noch so eine mega coole von FIFA sponsored Friedens.
0: Jetzt mal so ein Happy Meal Spielzeug.
1: Jetzt mal im Ernst. Keiner will das Ding haben, aber Hauptsache Mr. Föhnfrisurius in Amerika ist zufrieden und hat auch mal sein Friedenspokal. Ja, nee.
3: Er hat sogar eine Medaille dazu bekommen, die er überall tragen kann, wo er möchte.
1: Ja.
3: Zitat.
1: Das ist, weißt du, das ist so eine Sache. Ja, nee. Die einen beschenken ihn mit so riesen Airplanes und alles drum und dran. Die nächsten kommen dann halt mit so einem extra für ihn organisierten Friedenspreis.
0: Also früher hat man auch immer
1: Lachnummer und die FIFA.
0: Früher hat man auch immer so kleine Pokale bekommen, wenn man in der F-Jugend irgendwo beim Turnier mitgespielt hat.
3: Oh, das fand ich halt immer peinlich.
0: Und auch auf dem letzten Platz hast du dann so einen kleinen Pokal bekommen, ja. Und so einen kleinen Kicker. Da hast du dann so einen kleinen Silberkicker gehabt, ja? Da hast du dann daheim aufs Regal stellen können. Da ist mein Silberkicker, da haben wir den 12. Platz gemacht auf dem Turnier.
1: Manches ist daran angelehnt.
0: Ja, ich wollte damit nur ausdrücken, manchmal gibt es das ja, also so ein Pokal ist das, was man draus macht. Ne?
1: Das ist quasi das Trostpflästerle vom Infantino zum Trump.
3: Ja, nee, manchmal. Trotzdem was, das ist ja auch nicht fürs Kind, das ist ja auch eher für die Eltern, dass die sich irgendwo was hinstellen können.
0: Ja, wobei der neue Trend ist ja, dass auch gar nicht mehr gezählt wird. Ja, lass ja die Bube einfach kicken.
3: Das ist egal, wer beim Marathon als erstes ins Ziel kommt.
1: So, schaut's.
3: Ich suche am Ende einen aus.
0: Ja, ist früher, da bist du noch auspeitscht worden nach dem Spiel, wenn nicht pariert hast. Da hängst du noch in der Kabine, bist noch mit der Stütze, bist auspeitscht worden. Aber
1: denkt sich Trump gerade auch wahrscheinlich.
0: Tja,
1: aber ja.
0: Oder nass gemacht.
1: Ich bin immer gespannt. Ich glaube, das wird eine der wohl schlechtesten WMs ever. Oder was denkt ihr?
0: Ja, gut, ich weiß nicht, das sagen sie jedes Mal. Das sagen sie jedes Mal.
3: Wo liegt die Messlatte nach den letzten Jahren?
1: Ich bin mir ziemlich sicher, alleine von diesen Ticketpreisen, die Hotelpreise, die Einreisebedingungen in die USA und alles das. Macht es nicht besser. Und die Sympathie zu den USA momentan so für Übertragungen, dass man sich das live anguckt, ich glaube, das macht es jetzt auch nicht wirklich zwingend besser. Weiß nicht, ich glaube, das wird so eine absolute Flachnummer, diese WM.
0: Vielleicht bist du aber auch einfach nur zu sehr Romantiker. Ja, und wartest auf irgendwie so ein Großereignis, wo irgendwie alle.
1: Maybe, das kann sein.
0: Ich meine, das ist ja auch bei anderen Sportevents jetzt nicht so, dass irgendwie jeder mit wehenden Fahnen durch die Gegend rennt und vielleicht muss man auch einfach so sich das anschauen. Da machen sie halt wieder ihren Scheiß.
1: Ja, das machen sie.
0: Die fetten Jahre sind vorbei. Ja? Radio Freispiel gibt es aber immer noch und wir sind sogar noch, wir haben noch Potenzial, ja. Noch kein Stern auf dem Hall of Fame, aber er kommt bald. Ja, mit unseren Fans im Gepäck geht's hier ganz nach oben. Ja, die Weltmeisterschaft der Radiosendungen. Wir sind eigentlich Favorit dieses Jahr, würde ich sagen. Ich glaube, wir bekommen den Pulitzer-Preis oder irgendwie sowas.
1: Sorry, mir liegt ja noch einer auf der Zunge, weil du gerade gesagt hast, weil wir es gerade so von WM hatten und du hast gemeint, die fetten Jahre sind vorbei. Das ist auch das, was sich Italien dieses Jahr denkt.
0: Ja, da sind sie schon lang vorbei.
3: Ja, das ist jetzt, glaube ich, die dritte WM, bei der sie nicht dabei sind.
1: Deswegen.
3: Die sechste WM?
1: No way.
3: Nee, das sechste große Turnier, oder?
0: Zum Glück haben wir hier einen richtigen Experten im Studio.
1: Die Stimme aus dem Hintergrund, wieder einmal die Stimme aus dem Off.
0: Aus der Tiefe des Raumes.
1: Aus der Tiefe des Raumes. Was sagt die Stimme aus der Tiefe des Raumes?
3: Die Stimme aus der Tiefe des Raumes sagt auch, dass wir auf die Uhr gekracht sind und zwar wahnsinnig. No way.
0: Das stimmt. Vor lauter Sweetness hier. Das war mal wieder ein Aufreger der Woche. Ja? Mhm. Hier nach langer Zeit mal wieder so sweet.
3: Dafür gibt es jetzt auch einen Sprenger.
1: Genau.
0: Das stimmt. Und wir wünschen euch eine herrliche Nacht. Träumt süß, träumt von uns. Sweet again.
1: Blow
0: it
1: off.
0: Schaltet auch nächste Woche wieder ein, wenn es heißt Radio Freispiel. Hier bei Radio Störfunk.
1: Ja, nur für euch.
0: Bis nächste Woche.
1: Ciao.

Einen wunderschönen guten Abend und herzlich willkommen zur Orte Radio Show an diesem Samstagabend im Januar. Heute ist der 13.01.2024.

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Euch ein schönes Wochenende und bis zum nächsten Mal. Wenn ihr das Ganze nachhören wollt, checkt die Mediathek. Das war eine Stunde Arian in the Mix.

0: Mensch, die sind auch schon 30 Jahre im Geschäft. Unglaublich. Ich erinnere mich noch an die frühen bis mittleren 80er Jahre, als es hieß, die Rolling Stones, die älteste Rockband der Welt. 20 Jahre. Und das sind schon Senioren, hieß es dann höhnischerweise. Jetzt ist das völlig normal, dass Bands 20, 30, 40, 50 Jahre alt werden. Oder noch älter. Bell & Sebastian waren das hier von 2022. Immer noch relativ aktuell, hier in der Sendung ohne Aktualitätsdiktat freilich, ihre Platte A Bit of Previous, und zwar ist die auf Matador Records erschienen. Wir haben davon gehört, Unnecessary Drama. Und damit guten Abend bei Hörsturz.
1: Nur im

Wir leben in seltsamen Zeiten. Wenn ich das richtig sehe, wurde diese Musik nur für ein Computerspiel komponiert und eingespielt. Und das war ein Tangerine Dream. Unglaublich, dass es die überhaupt noch gibt. Naja, ist auch schon über 10 Jahre her. 2013 war das hier. The Music of Grand Theft Auto 5, erschienen auf Rockstar Games. Hier das Stück von Tangerine Dream namens Minor Turbulence. Und weiter geht es mit Songs zur Zeit. February.

genauso flott wie Tangerine Dream gerade. Tja, ich habe es irgendwann schon mal gespielt, vielleicht über 10 Jahre schon her, aber es passte jetzt ganz gut eigentlich, sowohl musikalisch als auch thematisch. February von den Chills aus Neuseeland. 2013 kam ihre Platte Somewhere Beautiful raus, auf der ist fast nichts rauszukriegen über die Herkunft dieser Musik. Ich vermute, es ist eine Live-Platte, aber selbst das steht nicht explizit drauf, zumindest auf meiner hier nicht. Das Ganze ist auf Fire Records herausgekommen. Tolle Band. Die haben auch kürzlich eine neue Platte rausgebracht. Kürzlich heißt also im vergangenen Jahr in Hörsturz. Und die muss aber noch in das Hörsturz Soundsystem eingespeist werden. Lief hier noch nicht bisher. Hier bei Hörsturz, der Sendung für Rock'n'Roll.

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von Neuseeland nach Holland, beziehungsweise den Niederlanden, muss man ja korrekterweise sagen. Asphyx haben wir hier gehört von 2021 und ihre Platte heißt nicht Rhinoceros, sondern Necroceros auf Century Media Records. Und wir haben von Asphyx gehört The Soul Cure is Death. Ja, war ja auch feinster Death Metal und zum Glück war der Gesang nicht so machistisches Gegraule, sondern ganz anders. Jetzt aber zur Rubrik gut geklaut. Mal gucken, ob ihr das Stück hier kennt. Aus den 70er, na, sogar späten 60er Jahren.

0: Das Original ist freilich Fortunate Son und zwar von CCR, Creedence Clearwater Revival, und bald 60 Jahre alt, von 1969 nämlich. Ich hätte auf frühe 70er getippt, aber es ist schon aus den späten 60ern, und neulich habe ich auch die Band in einem Film irgendwie mitbekommen, als die GIs, die nicht nur Vietnam geschädigt sind, die vor allem auch Vietnam geschädigt haben, als die auf ihren Militärbasen oder im Hubschrauber Creedence Clearwater Revival ganz kernig gehört haben. Ich glaube sogar auch dieses Stück hier im Film Skull Island, so ein King Kong, neuere King Kong Verfilmung. Aber diese Version hier von 2020, die war vom Stella Starlight Trio.
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0: Blind Butcher, nein, Butcher muss man sagen, Blind Butcher war das hier mit dem Titel Body von seiner LP Alawa Lawa. 2017 schon rausgekommen auf Voodoo Rhythm Records und damit auch schon fast 20 Jahre alt.
1: Heiß!
2: Ja!
1: Heiß, ja!
2: Ja! 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
1: Heiß, zwei, drei, vier!

0: Die Schweizer Band Kedama haben wir gehört. Und dieses Stück hier, das ich nicht aussprechen kann, ich werde es gleich noch versuchen, das ist vor allem auf späteren Pressungen, aus späteren Ausgaben der Platte Live at Sunrise Studios, die eigentlich 1976 erschienen ist, und zwar auf dem Sunrise Label. Und dieses Label hat dann ein paar Jahre später auch Bands wie Kleenex mit ganz anderer Musik, nämlich mit frühem Punkrock, feministischen Punk, vertrieben. Und dieser Titel, den wir aber gerade von Kedama gehört haben, der heißt HWRKLNZG, wie man auch immer das aussprechen soll. Da war ja auch so was Kryptisches am Anfang der Platte.
1: Heiß.
2: Heiß, ja.
0: Wahrscheinlich muss man es genau so aussprechen.

0: längst ein Klassiker. Hüsker Dü hier von 1984. Something I Learned Today von der Doppel-LP Zen Arcade, die damals auf aggressive Rockproduktion erschienen ist in Deutschland, in den USA ursprünglich auf SST Records. Und dieses Label Aggressive Rockproduktionen, AGR, das wurde von Karl-Uwe Walterbach betrieben, oder wird's vielleicht sogar noch, ich weiß es nicht, der ja auch das Heavy-Metal-Label Noise Records schmeißt, wenn es das noch gibt, ich weiß es echt gar nicht. Nicht zu verwechseln, dieser Karl-Uwe Walterbach mit Alfred Hilsberg, das sind beides so Altherrennamen. Alfred Hilsberg ist ja im August letzten Jahres verstorben. Hüsker Dü waren das. Und wir bleiben mal im selben Jahr.
1: Heavy Metal Hormon statt.

Ich dachte früher immer, das Stück heißt Beyond the Blade. Aber es heißt Beyond the Black. Und es geht gleich über in ein ebenso tolles Stück. Metal Church waren das hier. Von ihrer ersten Platte 1984 tatsächlich. Auf Steamhammer Records, also nicht unter den Fittichen von Karl-Uwe Walterbach. Die Platte hieß genauso, Metal Church. Und auch das Stück, was jetzt ausgeblendet wurde hier durch mich. Keine so bedeutende Band geworden dann, aber für 1984 schier unglaublich, was sie da kompositorisch und ästhetisch verzwiebelt haben mit diesem Stück oder mit manchen Stücken dieser Platte jedenfalls, waren ihrer Zeit durchaus voraus.

Hör Stutz mal wieder auf Zeitreise hier mit etwas Soul von Johnny Mastro und den Crests von 1965, nämlich die B-Seite einer Single namens I'm Stepping Out of the Picture. Und diese B-Seite hieß Afraid of Love auf Scepter Records.

0: Genau, so hieß das Stück All My Friends Are Dead Now. Stimmt in meinem Fall zum Glück nicht. Es wäre ja fürchterlich, diese Vorstellung. Ein Stück von Patrick Fitzgerald von 1979 von seiner Platte Grubby Stories.
1: Jetzt habe ich noch, grundsätzlich mache ich das ja immer. Ich versuche immer, damit das Mittagessen schmeckt und keine Nachspeise gegessen werden muss, etwas besonders Schmalziges, Schnulziges für Sie noch.

Manche haben es längst erkannt, das ist Filmmusik. Und nicht aus irgendeinem Film, sondern aus einem Hitchcock-Film. Alfred Hitchcock hat 1960 einen seiner berühmtesten und umstrittensten Filme gedreht, nämlich Psycho, Psycho. Davon hier etwas Filmmusik und ein paar Fakten. Keine Fun Facts. Bei der Besetzung verzichtete Hitchcock im Gegensatz zu früheren Projekten auf große Namen wie James Stewart oder Grace Kelly und griff stattdessen auf eher unbekannte Darsteller zurück. Der für 4 Oscars nominierte Film gilt als eines von Hitchcocks zentralen Werken und ist ein Klassiker. Das American Film Institute wählte Psycho, also den Film Psycho, auf den ersten Rang der 100 besten US-amerikanischen Thriller. Die meisten Werbeauftritte wurden von Hitchcock selbst absolviert. Er verbot seinen Schauspielern sogar Interviews zu geben, da er befürchtete, sie könnten das Ende des Films verraten. Es fanden keine Testvorführungen statt, wie üblich. Und auch die Kritiker bekamen Psycho erst beim offiziellen Kinostart zu sehen. Die berühmte Szene, in der die weibliche Hauptfigur unter der Dusche erstochen wird, zählt schnitttechnisch wie musikalisch zu den bekanntesten und meistzitierten Szenen der Filmgeschichte. Für diese Duschszene war ursprünglich keine musikalische Untermalung geplant. Bernard Herrmann gelang es jedoch, Hitchcock umzustimmen, und er schrieb das staccatohafte Streicherstück The Murder, das zu den bekanntesten Themen der Filmgeschichte zählt und später in unzähligen Filmen zitiert wurde. Hitchcock war davon so begeistert, dass er Bernard Herrmanns Gage verdoppelte. Über die Jahre haben sich zahlreiche Mythen und Anekdoten um die legendäre Szene gebildet, die sich als falsch herausgestellt haben. So wurde beispielsweise lange Zeit behauptet, Hitchcock habe plötzlich eiskaltes Wasser durch die Dusche laufen lassen, um Janet Leighs Schrei möglichst realistisch klingen zu lassen. Ein anderes Gerücht besagt, dass Leigh bis zuletzt nichts vom Verlauf der Szene gewusst haben soll und völlig unvorbereitet war. Alles falsch. Die Duschszene wurde von der Hays Code Zensurbehörde der USA mehrmals zurückgewiesen. Einmal behaupteten die Zensoren, eine Brustwarze erkannt zu haben. Hitchcock schickte die Szene unverändert zurück, woraufhin sie nicht weiter beanstandet wurde. In den USA nahmen die Zensoren vor allem an der offenen Toilette Anstoß. Psycho war der erste amerikanische Film, in dem man eine Toilettenspülung zu sehen und zu hören bekam. Hitchcock verfügte, dass nach Beginn jeder Vorstellung des Films niemand mehr in den Kinosaal gelassen werden dürfte. Dies war zu der damaligen Zeit eine umstrittene und unübliche Maßnahme. Viele Kinobesitzer fürchteten Umsatzeinbußen. Hitchcock war jedoch der Ansicht, dass die Atmosphäre des Films nicht durch zu spät Kommen zerstört werden sollte. Außerdem wollte er verhindern, dass jemand die Duschszene verpasste, in der der Star des Films bereits nach einer halben Stunde spektakulär ums Leben kommt. Hitchcock wollte im Anschluss an Psycho einen Film drehen, nämlich The Blind Man, bei dem wesentliche Szenen in Disneyland spielen. Walt Disney verweigerte jedoch seine Zustimmung. Der Film kam nie zustande. Jetzt nochmal das berühmte Staccato zum Schluss.

Vielleicht habt ihr den Sänger Max Gold an der Stimme erkannt. Das war seine Band Foyer des Arts. Zumindest in den 80er Jahren gab es diese Band für ein paar Platten. Zum Beispiel für diese Kultplatte Ein Kuss in der Irrtumstaverne. 1988 herausgekommen auf 45 Records oder 45 Schallplatten, wie auch immer. Frauen in Frieden und Freiheit. Das Stück. Nochmal zu dem Film Psycho bzw. Psycho von 1960. François Truffaut urteilt über den Film, also der berühmte französische Nouvelle Vague-Regisseur. Die ganze Konstruktion des Films kommt mir vor, als steige man eine Art Treppe der Anomalie hinauf. Zuerst ein Beischlaf, dann ein Diebstahl, dann ein Mord, zwei Morde und schließlich Geisteskrankheit. Und jetzt habe ich eben so viel über das Stück drüber gesprochen, über dieses ungefähr sechsminütige Soundtrack-Stück. Das war seinerseits unterteilt in die Teile The Search, The Shadow, Phone Booth, The Porch, The Stairs und natürlich The Knife. Tja, das war Hörsturz Ausgabe 1517. Die Technik bediente der Radiotrinker. An der Regie verabschiedet sich das Hörsturz-Sekretariat. Mit dem Mikrofon sprach der Radiotrinker. Zum Schluss hören wir noch Melody Gardot mit Philipp Powell von 2022 mit Samba em Preludio. Injure sans toll. Oder wie auch immer. Ich kann das nicht aussprechen. Naja, wenn es euch gefallen hat, hören wir uns in einer Woche wieder. Tschüss.

Mr. Caveman mit den Mars Mushrooms. Und die Mars Mushrooms veranstalten auch in diesem Jahr wieder ihr Festival am 26. und 27. Juni 2026 in Wolframs-Eschenbach. Und ich zitiere gleich aus dem Flyer, weil ich es besser gar nicht formulieren könnte. Ein kleines, wildes, krautiges Jamband-Festival im mittelfränkischen Adelmannsdorf. Zwischen Obstbäumen, Feuerwehrteich und Holzschuppen laden die Mars Mushrooms auch 2026 dazu ein, gemeinsam ein entspanntes Wochenende bei außergewöhnlicher Live-Musik zu erleben. Zitat Ende. Für alle, die schon einmal auf einem dieser Festivals waren, ist es natürlich eine Pflichtveranstaltung. Alle anderen seien hiermit herzlich dazu aufgefordert, diese Sendung zu hören. Danach werdet ihr euch sicher Tickets sichern wollen. Diese gibt es unter www.jamcrowd.de. Außerdem haben diejenigen von euch, die in der Nähe des Radios wohnen, noch die Möglichkeit, einen der seltenen und künstlerisch hoch anspruchsvollen Flyers hier bei uns im Sender abzuholen. Das Jamcrowd Festival geht also in seine nächste Runde mit den Gruppen Atomic Juice, dann aus Amerika Jerry Joseph and the Jack Mormons, Schluffjul aus Viersen mit ihrem Jamrock, die Gruppe Smokestack Lightning, die alternativen Country spielen, das Sunday Morning Orchestra und einem Kinderprogramm, das für die Campen der Jugend gedacht ist. Und natürlich dürfen die Mars Mushrooms nicht fehlen. Und inzwischen beschreiben sie sich selber als Post-Krautrock-Jam-Band vom Mars. Dass sie nicht ganz vom Mars kommen, kann ich bestätigen. Die sind schon im Hier und Jetzt angekommen und ihr werdet es gleich hören können beim nächsten Stück, das etwas länger gehen wird. Und die Mars-Mushroom-Fans unter euch kennen es bestimmt, ein Klassiker, Belly of a Whale. Hier in einer Live-Version aus der Schweiz.

0: Vielen Dank.
1: Ich gebe gerne zu, dass ich etwas voreingenommen bin, aber ich liebe diese Version. Ihr hört die Dedicated Hour auf Radio Störfunk auf den Frequenzen 97,5 in und um Schwäbisch Hall, 104,8 in und um Crailsheim und im Internet unter www.störfunk.de jederzeit live oder auch in unserer umfangreichen Mediathek. Und jetzt ist Zeit für eine weitere Band, die beim diesjährigen Jamcrowd Festival am 26. und 27.06. auftreten wird, die Gruppe Schluffjull aus Viersen am Niederrhein. Diese Gruppe verfolge ich bzw. sie mich seit inzwischen 30 Jahren. Und sie sind trotz einiger Umbesetzungen in diesen Jahrzehnten ihrem Sound treu geblieben. Das könnt ihr jetzt gleich hören und euch freuen auf eine Live-Version von Cortez the Killer aus dem Jahr 2006. Und da die Gesamtlänge dieser Jam den Rahmen der heutigen Sendung sprengen würde, blenden wir uns einfach irgendwo ein.

0: Tschüss. Dankeschön. Viel Spaß noch.
1: Schlurfjul aus dem Jahr 2006. Und obwohl Sie sich gerade verabschiedet haben, freue ich mich auf ein Wiedersehen mit Ihnen beim Jamkraut Festival in Adelmannsdorf am 26. und 27.06. diesen Jahres. Und ihr seid besser auch dabei, denn Schlurfjul kommen nur sehr selten so weit in den Süden runter. Und weiter geht es in der 694. Dedicated Hour auf Radio Störfunk mit Jerry Joseph, über den man ganze Bücher schreiben könnte. Ich möchte mich aber an dieser Stelle ganz kurz fassen und seine Musik für sich sprechen lassen. Er gründete die Gruppe Little Women, die eine Kultband in der Indie-Szene waren. Dann später war er Gründer von Stockholm Syndrome. Er arbeitete mit Musikern von Widespread Panic, unter anderem Otto Gaft Mule, und hat auch eine Komposition mit Woody Harrelson für einen Soundtrack geschrieben. Ich habe ihn, glaube ich, 2003 das letzte Mal live gesehen und freue mich jetzt nach so langer Zeit. Damals war er mit Dave Schools im Duo unterwegs und diesmal ist er wieder mit seiner Band, den Jack Mormons, zu hören. Viel Spaß jetzt mit Jerry Joseph and the Jack Mormons mit einem Stück aus dem Jahr 2023, das er vielleicht immer noch im Programm hat, World Will Turn.

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1: Nach Jerry Joseph and the Jack Mormons gibt's jetzt noch einmal Schluffjul, diesmal eine Aufnahme aus dem Jahr 2012.

694. Dedicated Hour. Ich glaube, ich habe mich vorhin versprochen. 694. Folge. Junge, Junge, geht schon wieder ihrem Ende entgegen. Wir hören aber jetzt noch einen Klassiker von den Mars Mushrooms. Bird the Bumblebee. Und das war auch schon das Special zum diesjährigen Jamkraut Festival am 26. und 27. Juni 2026. Mehr Informationen und Tickets gibt es unter www.jamkraut.de.

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1: Und damit herzlich willkommen zu einer neuen Ausgabe der Störfunk Music History, der Sendung für Live-Mitschnitte aus Süddeutschland und darüber hinaus. Und heute reiche ich einen Konzertmitschnitt nach, der schon länger auf seine Ausstrahlung wartet. Aufgenommen am 13. Juli 2024 beim Geildorfer Bluesfest hört ihr jetzt Alistair Green und wir schleichen uns gleich in das Zelt herein.